0: wie die US-Kommandos für Europa und Afrika bestehen bleiben. US-Präsident Donald Trump hatte schon vor einigen Tagen den Abzug angekündigt. Er erfolgt auch vor dem Hintergrund wachsender Spannungen zwischen Washington und Berlin. Besonders erbost hatte Trump die Aussage von Bundeskanzler Friedrich Merz, die Iraner würden die USA in den Verhandlungen zur Beendigung des Krieges demütigen.
1: Am Tag der Arbeit sind laut Deutschem Gewerkschaftsbund insgesamt etwa 370.000 Menschen auf die Straße gegangen. Die Kundgebungen und Demonstrationen richteten sich gegen Einschnitte bei der Gesundheitsreform, Rente und bei Sozialleistungen. In Berlin versammelten sich zur revolutionären 1. Mai-Demo mehr als 8.000 Menschen friedlich. Auch in der Türkei haben sich zum Tag der Arbeit tausende Menschen zu Kundgebungen versammelt. In Istanbul kam es dabei zu Massenfestnahmen. Behörden berichten von Zusammenstößen zwischen der Polizei und Demonstranten. Aus Istanbul, Uwe Lüb.
2: Bis 18 Uhr Ortszeit seien 575 Menschen festgenommen worden. Vergangenes Jahr waren es rund 200 weniger. Schon am Morgen hatten Demonstrierende versucht, zum zentralen Taksimplatz zu marschieren. Dort sind Demonstrationen verboten. Der Platz hat eine hohe symbolische Bedeutung. 1977 kam es hier am 1. Mai nach Schüssen in die Menge zu einer Massenpanik. Dutzende Menschen starben. Seit 2013 steht der Taksimplatz auch für Proteste gegen die Regierung. Grund dafür sind die nach dem benachbarten Park benannten Gezi-Proteste.
1: Bei der nächsten Oscar-Verleihung im März ist die Konkurrenz für den besten Auslandsfilm noch größer. Wie die Veranstalter in Los Angeles mitteilten, darf zusätzlich zu den Kandidaten der jeweiligen Länder ein weiterer fremdsprachiger Film ins Rennen gehen. Einzige Bedingung, er muss zuvor einen Festivalpreis gewonnen haben. Außerdem dürfen Darsteller jetzt sowohl für die beste Haupt- als auch Nebenrolle antreten, wenn sie genügend Stimmen haben. Das Wetter in der Nacht, meist sternenklar. Die Tiefstwerte liegen bei 11 bis 0 Grad. Heute startet der Tag überall sonnig und trocken. Gegen Nachmittag ziehen über den Westen Wolken und teils kräftige Schauer. Die Temperaturen erreichen maximal 23 bis 29 Grad. Dazu weht schwacher bis mäßiger südlicher Wind. Sonntag wechselnd bewölkt mit Schauern und Gewittern. Im Osten länger sonnig. Die Zeit 2 Uhr 3.
3: Die A43 Recklinghausen-Wuppertal ist zwischen dem Kreuz Recklinghausen und Bochum-Riemke in beiden Richtungen bis Sonntag früh gesperrt. Da wird eine Brücke abgerissen. Und die A3 Zürich Richtung Basel zwischen Basel-Euro-Airport und dem Grenzübergang Basel-St. Louis. Gesperrt für Lkw, da müsst ihr mit großen Verzögerungen rechnen. Wegen eines Feiertags in Frankreich wird der Schwerverkehr nicht abgefertigt. Die Lkw werden in den Warteräumen angehalten.
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3: Das erste Eis der Saison. Das hat junge Nachthörerin Kati gegessen, hat sich hier gerade reingemeldet. So hat sie ihren Feiertag nämlich verbracht. Sonne genießen und Eis. Beste Kombination. Was ging denn bei euch am 1. Mai? Meldet euch auch gerne rein unter 0221 567 8911. Hier ist Franzi Pille.

0: Feiertag, was ist das? Ja, alle, die an Feiertagen arbeiten müssen, wissen, irgendwann haben die keinerlei Bedeutung mehr. Ich kenne das sehr gut. Genau wie junge Nachthörer Heiko.
1: Ja, ich bin wieder seit gestern Abend 20 Uhr im Dienst, bis um 6. Allen natürlich eine gute und angenehme Nacht. Kommt gut und sicher durch.
0: Was geht denn bei euch? Schreibt auch gerne oder schickt auch eine Sprachnachricht wie Heiko über die 0221 567 8911.

muss kurz unterbrechen. Achtung, Falschfahrer auf der B36 Neckarau, Mannheim, Karlsruhe. Zwischen Ortseingang und Mannheim-Kasterfeld kommt euch ein Falschfahrer entgegen. Fahrt äußerst rechts, überholt nicht. Auf der B36 Neckarau, Mannheim, Karlsruhe zwischen Ortseingang und Mannheim-Kasterfeld ist ein Falschfahrer unterwegs. Vorsicht in beiden Richtungen.

0: hier in der Jungen Nacht. Und Lady Gaga ist jetzt schon Mitarbeiterin des Monats. Also war super fleißig. Seit Freitag ist nämlich der Soundtrack des Films Der Teufel trägt Prada 2 draußen. Und Lady Gaga hat einfach 3 Songs dafür geschrieben. Brünja Becker aus dem Jungen Nacht-Team. Das ist besonders krass, weil Lady Gaga ja eigentlich mit anderem Kram voll busy ist, ne?
1: Ja, die war eigentlich auf Welttour. Dann hat sie aber einen wichtigen Anruf bekommen, einen sehr wichtigen. Mhm. Meryl Streep, die spielt im Film ja Miranda Priestly, hat nämlich angerufen und gefragt, ob Gaga bei Der Teufel trägt Prada dabei sein will. Und Lady Gaga hat sofort ja gesagt. Nicht eine Sekunde hat sie gezögert.
0: Das muss ja auch ganz schön krass gewesen sein, dabei zu sein. Aber heftige Nummer, auch 3 Songs, die müssen ja auch gut sein. Also ich meine, die zu schreiben, während man noch auf Tour ist, wie heftig.
1: Ja, voll. Aber Lady Gaga hat geregelt. Emily Blunt, die nämlich auch im Film mitspielt, sagt, alle nennen Lady Gaga nur noch...
2: I think she's a creative storm. I think she's amazing.
1: Kreativer Sturm. Ja. Und als wäre das nicht genug, hat Lady Gaga auch noch indirekt dafür gesorgt, dass für den Film noch mehr Leute angestellt wurden.
0: Hä, wie das?
1: Lady Gaga kommt im Film ja auch vor, ist schon bekannt. Was genau passiert, werde ich nicht spoilern. Aber in der Szene sind sehr viele Models zu sehen. Und bei den Dreharbeiten zu dieser Szene ist Anne Hathaway dann was aufgefallen. Als sie nämlich so an der Seite stand und zugeguckt hat. Und zwar, dass zu wenig Curvy-Models dabei waren.
0: Ah, okay. Und das ist der Filmcrew nicht aufgefallen, nur Anne Hathaway?
1: Ja, sie sagt, sie ist dann zu den Producern gegangen und hat denen gesagt, finde ich irgendwie uncool, dass wir hier quasi nur eine Bodyshape haben. Ja, krass. Den Producern war das wohl total peinlich und innerhalb von 2 Stunden waren dann mehr Models da. Also dank Anne und Lady Gaga wurden noch mehr Models an dem Tag engagiert.
0: 3 neue Lady Gaga Songs hört ihr im neuen Film Der Teufel trägt Prada 2.

0: Erstmal die Entwarnung auf der B36, Neckarau, Mannheim, Karlsruhe. Kein Falschfahrer mehr zwischen dem Ortseingang und Mannheim-Kasterfeld. Die A43, Recklinghausen-Wuppertal, ist zwischen dem Kreuz Recklinghausen und Bochum-Riemke in beiden Richtungen bis Sonntag früh gesperrt. Da wird eine Brücke abgerissen. Und die A3 Zürich Richtung Basel, zwischen Basel Euro Airport und dem Grenzübergang Basel St. Louis. Gesperrt für Lkw, es ist mit großen Verzögerungen zu rechnen. Wegen eines Feiertags in Frankreich wird nämlich der Schwerverkehr nicht abgefertigt. Die Lkw werden in Warteräumen angehalten.
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0: Hier ist Franzi Pille. Von wo hört ihr gerade zu? Was geht bei euch in dieser jungen Nacht? Meldet euch gerne rein. 0221 567 89 111. Olivia Dien jetzt. Man

0: Sie macht jetzt einen Girls-Trip draus. Sarah Lawson aus ihrem Album Midnight Sun. Das kam 2025 raus und ist seit gestern nochmal rausgekommen in einer Deluxe-Version. Also da sind neue Versionen der Songs drauf, Remixes und Features. Zum Beispiel mit Robin, Tyler oder auch mit Shakira. Darüber hat sie vor kurzem auch schon im Podcast Call Her Daddy gesprochen, also Sarah Lawson. Das ist ein krasses Gefühl ist, diese Features. Also wenn andere Artists jetzt quasi mit ihr zusammenarbeiten wollen.
1: I'm a star. Like, I'm like, wow, you wanted to be on my song? It's really incredible.
0: Oh mein Gott, I'm a star, sagt sie. Und sie wollte aber schon immer viele Girls-Kollaborationen machen. Und das hat sie jetzt mit diesem Album getan und ist deswegen immer noch, kann quasi immer noch nicht glauben, dass das wahr geworden ist, weil nämlich so viele Girls auf dem Album drauf sind, hat sie erzählt.
1: I can't believe this is happening because I've always said I wanted to do collabs with girls and it's so many girls on this.
0: Und eine davon ist Sängerin Pink Pantress, mit der hat sie den Titeltrack neu gemacht, Midnight Sun in der Girls Trip Version. Sarah Lawson, Pink Pantress.

Meinung nach. Der Track ist bei einer Autofahrt entstanden mit Travis Kelce, hat Taylor Swift jetzt in einem Interview gesagt. Und da hat sie ihm doll vorgeschwärmt, wie toll sie doch Elizabeth Taylor findet. Hat so die ganze Zeit geredet, ja, sie hat für Künstlerrechte gekämpft, sie wurde ja ausgebeutet von der Industrie, aber hat sich ihre Menschlichkeit bewahrt, ihre Leidenschaft fürs Leben, ihr Humor, blablabla. Und Travis

erzählt und ihr denkt so, ja, cool, freue ich mich für dich, aber checkt so gar nicht, worum es geht und denkt euch irgendwann, ja, reicht jetzt auch an

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1: Um 3 Uhr mit Matthias Stürmer. Die USA ziehen rund 5000 Soldaten aus Deutschland ab. Das hat das Verteidigungsministerium in Washington bestätigt. Innerhalb eines Jahres soll der Truppenabzug abgeschlossen sein, so ein Pentagon-Sprecher. Aktuell sind rund 36.000 amerikanische Soldaten in Deutschland stationiert, unter anderem am Luftwaffenstützpunkt Ramstein. Der Standort gilt als Drehscheibe für Einsätze im Nahen Osten und anderen Regionen. Die Maßnahme folgt auf Kritik von Kanzler Merz am Vorgehen der USA im Iran. Die EU will sich die angekündigte Zollerhöhung der USA auf Autoimporte nicht gefallen lassen. Ab der kommenden Woche sollen laut US-Präsident Trump 25 statt 15% anfallen. Eine Sprecherin der EU-Kommission sagte, man behalte sich alle Optionen vor. Aus Brüssel, Thomas Spickhofen.
2: Im Sommer vergangenen Jahres hatten sich die EU und die US-Regierung auf ein Abkommen geeinigt, das höchstens 15% Zoll für europäische Einfuhr

0: Jemand von euch High Heels in Schuhgröße 47, 48 rumstehen zu Hause? Travis Kelce bräuchte die wohl, sagt junge Nachthörer, junge Nachtkollegin Brynja Becker. Why?
1: Weil er einem anderen Star zeigen will, wo der Hammer hängt. Meryl Streep nämlich. Die hat in einem Promoclip für Der Teufel trägt Prada 2 gesagt, es war sehr schwer in Mailand zu drehen, weil sie in High Heels übers Kopfsteinpflaster gehen musste.
2: The hardest thing about shooting in Milan was walking in stilettos on the cobblestones. I'd like to see Travis Kelce do that.
1: Ja, und sie will mal einen Mann wie Travis Kelce dabei sehen, sagt sie einfach so.
0: Random.
1: Und Travis hat jetzt in seinem Podcast auf diesen Hate von Meryl Streep reagiert. Geschockt reagiert.
3: Oh, what? What?
0: Das heißt, er will das jetzt machen, oder wie?
1: Ja, er sagt, wenn er die Heels in seiner Größe bekommt, dann zeigt er Meryl Streep mal, wie gut er das so kann.
3: Oh, Meryl, you have no idea how good I am at walking in heels, okay?
1: Ja, sie hat nämlich keine Idee, wie er das rocken würde.
0: Also ich persönlich könnte es nicht, aber wenn Travis Kelce es kann, ich kann mir das gut vorstellen.
1: Ja, ich kann mir auch vorstellen, dass er das auch schon mal probiert hat.
0: Ja.
1: Witzigerweise hat seine Verlobte Taylor Swift ihn nämlich auch schon mal ähnlich verarscht. In ihrer Doku-Serie The End of an Era hat sie nämlich gesagt, quasi machen wir beide dasselbe, 3,5 Stunden lang Leute entertainen.
4: We both have jobs where we go out in NFL stadiums and we entertain people for 3.5 hours. But he's not in heels.
1: Ja, nur hat er dabei keine Heels an und safe hat er das doch danach zu Hause geübt.
0: Ja, kann ich mir auch gut vorstellen. Vielleicht also Travis Kelce. Die beiden.

Five zusammen mit Cardi B, Girls Like You hier in der jungen Nacht der ARD, 20 nach 3. Find's großartig, dass dieser Track aus TikTok raus in die Welt gegangen ist. So ein guter Song. Ging zu Recht viral, gibt so Sommerabend-Vibes. Self-Aware von Tampa

0: 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Wir haben 3:30. Die A43 Recklinghausen-Wuppertal ist zwischen dem Kreuz Recklinghausen und Bochum-Riemke in beiden Richtungen bis Sonntag früh gesperrt. Da wird eine Brücke abgerissen. Und die A3 Zürich Richtung Basel zwischen Basel Euro Airport und dem Grenzübergang Basel St. Louis gesperrt für LKW. Da ist mit großen Verzögerungen zu rechnen. Wegen eines Feiertags in Frankreich wird nämlich der Schwerverkehr nicht abgefertigt. Das heißt, die LKW werden in den Warteräumen angehalten.
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0: Franzi Pille ist hier. Junge Nachthörer Tobi hat den bestriechenden Arbeitsplatz dieser Nacht, glaube ich. Er schreibt hier über die 0221 567 89111. Moin, ich stehe wie immer in der Backstube und backe die leckersten Brote der Region. Ey, das ist meine Lieblingstour immer, Leute. Samstags morgens nach der Sendung fahre ich mit dem Fahrrad nach Hause an vielen Bäckereien vorbei und die werden dann alle mit frischen Brötchen und Brot beliefert. Boah, das riecht immer so geil. Freue ich mich gleich schon drauf.

0: Manchmal geht's schneller, als du denkst, und dann bist du auf einmal Mama.
1: Ich bin einfach Mutter geworden. Mutter von 200 Babyspinnen, Digga. Und ich schwöre, ich habe gar nichts mehr zu lachen seitdem.
0: Wäre auch mein persönlicher Albtraum. Hanni Haase ist Spinnenmama geworden, unfreiwillig. Und als gute Influencerin und Reality-Star können wir das natürlich alles genauestens verfolgen. Ihr Leben mit den Spinnen auf TikTok und Insta. Da gibt's auch Beweisvideos. Hanni fand Spinnen am Anfang gar nicht so geil, hat sie uns im Interview erzählt. Es fing alles an mit einer großen, fetten Spinne. Also wirklich riesig fette Spinne, die sie nachts entdeckt hat. Und dann hat sie erstmal ihre Nachbarn um Hilfe gebeten.
2: Die einen habe ich auch einfach sitzen lassen. Die so, ja, nee, also mein Freund macht die nicht weg. War so mega geil, danke. Und dann habe ich meinen anderen Nachbarn geschrieben. Die waren einfach meine Retter.
0: Ja, die haben die Spinne nämlich weggemacht. Ihren Nachbarn. Aber später hat Hanni dann was im Bad entdeckt. Denn die Mama-Spinne hatte da was hinterlassen.
2: So, dann habe ich so 100 Stück gesehen. Dann dachte ich mir so, oh, was ist das denn? Aber muss erstmal mein Make-up beenden. Hab gerade keine Zeit. Daniel kommt gleich, muss ich fertig machen. Und dann ist er gekommen. Ich war so, kannst du mal eben gucken? Da habe ich erst realisiert, Digga, das sind einfach Babyspinnen.
0: Ja, und zwar nicht irgendwelche, sondern Nosferatu-Spinnen. Die können richtig groß werden. 5 cm mit Beinen über. Ja, davon 200 Stück in der Bude. Was machst du da? Kammer hier gar nichts gebracht, sagt Hanni.
2: Viele habe ich rausgebracht, aber 200 Stück, es tut mir leid, das konnte ich auch nicht machen. Und dann musste ich sie leider schlafen legen.
0: Ugh, Gänsehaut.

0: Ihr Party People, hello! Ich hoffe, ihr hattet einen geilen Abend. So wie junge Nachthörer Ivo.
1: Ich bin hier mit dem Daniel und mit der Vanessa. Sagt mal hallo.
2: Hallo.
1: Wir sind gerade von einem richtig coolen Abend. Fahren wir gerade nach Hause. Tatsächlich waren wir gerade im Bootshaus in Köln und haben dort den 1. Mai erstmal gefeiert. Und ja, jetzt geht's erstmal Richtung Hagen nach Hause.
0: Soll ja ein krasser Club sein. Ist ja auch regelmäßig unter den Top-Clubs der Welt sogar, das Bootshaus in Köln. Kommt gut heim, ihr Lieben. Seid ihr denn auch unterwegs von der Party vielleicht? Oder was geht bei euch in dieser Nacht? Schreibt auch gerne oder schickt auch eine Sprachnachricht wie Ibo über die 0221 567891.

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1: Um 4 Uhr mit Matthias Stürmer. Der angekündigte Truppenabzug amerikanischer Soldaten aus Deutschland nimmt konkrete Formen an. US-Verteidigungsminister Hegseth hat angeordnet, dass etwa 5000 Soldaten zurückkehren. Aus Washington Anne Schneider.
2: Jetzt liegt eine Entscheidung des Pentagon vor, inklusive einem konkreten Zeitplan für den Abzug, nämlich 6 bis 12 Monate. Die Medien hier in den USA werten das auch ganz klar als politisches Signal, eben wegen der immer weiter wachsenden Spannung zwischen Trump und den europäischen Verbündeten in Sachen Irankrieg. Allerdings werden die zentralen Einrichtungen der US-Armee in Deutschland erhalten bleiben, nämlich die Airbase Ramstein und die US-Kommandos für Europa und Afrika. Am Ende des Abzugs wird die US-Truppenstärke in etwa auf dem Niveau von vor dem Ukraine-Krieg sein.
1: Die Ankündigung von US-Präsident Trump, die Zölle auf Autos aus der Europäischen Union auf 25% zu erhöhen, sorgt für Kritik, unter anderem in der Automobilindustrie. Verbandspräsidentin Müller warnte, höhere Zölle belasteten die transatlantischen Beziehungen schwerwiegend. Der Wirtschaftsforscher Fratscher sprach von Erpressung. Trump begründet die Zollerhöhung damit, dass die EU sich nicht an das vereinbarte Handelsabkommen halte. In der Nähe von Lüneburg ist ein ICE nach einem Unfall evakuiert worden. Wie die Bundespolizei mitteilte, war eine Oberleitung gerissen und auf den Zug geprallt. 460 Reisende saßen stundenlang fest. Sie mussten auf freier Strecke umsteigen. Dieser Zug fuhr dann am Abend jedoch nicht wie geplant nach München, sondern Hamburg. In der zweiten Fußball-Bundesliga kann der FC Schalke 04 heute den vorzeitigen Aufstieg perfekt machen, mit einem Heimsieg gegen Fortuna Düsseldorf. Einen Platzsturm wollen die Schalke aber mit allen Mitteln verhindern, berichtet ARD-Sportreporter Luca Benacchina-Casa.
3: Schon beim letzten Aufstieg 2022 kam es nach dem Spiel zu einem Platzsturm mit teils schweren Verletzungen. Grund ist die Bauweise der Arena auf Schalke. Zwischen Tribüne und Spielfeldrand gibt es an einigen Stellen einen Höhenunterschied von knapp 4 Metern. Neben dem Risiko für die Gesundheit der Fans drohen Schalke auch hohe Kosten in Millionenhöhe, falls Fans erneut den Innenraum stürmen würden. Auch aus Teilen der Mannschaft ist zu hören, dass sie hoffen, dass die Fans diszipliniert bleiben, damit im Aufstiegsfall eine gemeinsame und sichere Feier möglich ist.
1: Das Wetter. In der Nacht ist es meist sternenklar. Die Tiefstwerte liegen bei 11 bis 0 Grad. Heute startet der Tag überall sonnig und trocken. Gegen Nachmittag dann ziehen über den Westen Wolken und teils kräftige Schauer. Temperaturen maximal 23 bis 29 Grad. Die Zeit 4.03 Uhr.
4: Die A43 Recklinghausen-Wuppertal ist zwischen dem Kreuz Recklinghausen und Bochum-Rienke in beiden Richtungen bis Sonntag früh gesperrt. Da wird eine Brücke abgerissen. A3 Zürich Richtung Basel, zwischen Basel-Euro-Airport und dem Grenzübergang Basel-St. Louis gesperrt für Lkw. Es ist mit großen Verzögerungen zu rechnen. Wegen eines Feiertags in Frankreich wird der Schwerverkehr nicht abgefertigt. Die Lkw werden in den Warteräumen angehalten.
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4: Heute mit mir Franzi Pille. Moin zusammen.

Wäre ein Scheißfilm, sage ich ehrlich. Wenn ich in einem Film über mein Leben als erstes sterben würde, toll. Aber so singt's Holly Humberstone.

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0: Schlimmste Zeit des Lebens, die 20er. Gibt Leute, die das genau so sagen, nämlich wenn die Quarterlife-Crisis kickt. Also irgendwie crazy. Du bist Mitte 20, aber merkst, ich bin gerade voll am Struggeln, weil 20er ja nicht nur Partyzeit, sondern auch Krisenzeit. Das zeigen verschiedene Umfragen. Junge Nachtreporter Felix Feldmann, was steckt denn hinter dieser Quarterlife-Crisis oder Identitätskrise?
1: Es gibt viele Gründe dafür. Also es kann dieses Ich-fühle-mich-nicht-erwachsen sein, kann aber auch sowas ganz Greifbares sein, wie Probleme im Job, wie bei Philipp aus Witten zum Beispiel, der ist 20.
2: Ich studiere Management und da wird halt verlangt, dass man schon Praktikas macht. Dann soll es ja auch so ein angesehenes Praktikum sein. Dann wirst du häufig abgelehnt und hast dann auch das Gefühl, dass es an dir liegt.
1: So, du hast einen Plan und dann ist trotzdem plötzlich irgendwie die Perspektive weg und alles wirkt so unerreichbar.
0: Und woher kommt das, dass wir in den 20ern manchmal so strugglen?
1: Also psychologisch gesehen sind wir raus aus der Identitätsentwicklung und dann kommt die Lebensphase der Identitätsfestigung. So,
0: okay.
1: Zungenbrecher sind jetzt vorbei. Also in dieser Phase kommen wir halt so aus der Ausbildung, aus dem Studium raus und dann ist die Frage, was kommt jetzt?
0: Mhm.
1: So, viele, die ich gefragt habe, haben sich da einfach mehr Orientierung gewünscht, so jemanden, der die an die Hand nimmt. Das kennt auch Psychotherapeutin Anna von Kessel.
3: Wir arbeiten ja oftmals auf Punkte hin, wo wir gar nicht wissen, wie fühlt es sich dann an. Und wenn wir dann da ankommen in den Mitte 20ern, dann kommen wir ins Erleben und kommen ins Spüren und merken vielleicht auch was Krisenhaftes.
1: Also dieses Erleben, dieses Spüren und dann bist du in einem Alter als fertiger Mensch und dann kommt die Probe. Dann kommt diese Challenge, das irgendwie umzusetzen, was du dir aufgebaut hast und so ein bisschen auch der Reality-Check, der dann so richtig schön reinknallt.
0: Ja, und dann stellst du fest, es ist doch gar nicht so geil wie gedacht. Deswegen guck mal drauf, wie wir denn da rauskommen aus dieser Quarterlife-Crisis. In so 20 Minuten hört ihr das hier in

0: Wir haben 16:30. Die A43 Recklinghausen-Wuppertal ist zwischen dem Kreuz Recklinghausen und Bochum-Riemke in beiden Richtungen bis Sonntag früh gesperrt. Da wird eine Brücke abgerissen. Und die A3 Zürich Richtung Basel zwischen Basel-Euro-Airport und dem Grenzübergang Basel-St. Louis ist es gesperrt für Lkw. Da müsst ihr mit großen Verzögerungen rechnen. Wegen eines Feiertags in Frankreich wird nämlich der Schwerverkehr nicht abgefertigt. Die Lkw werden in den Warteräumen angehalten.
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0: Hier ist Franzi Pille. Ray wartet immer noch auf ihren Ehemann. Where is my husband? Hört er jetzt hier in der jungen Nacht.

0: klassische Frage, die sich gefühlt alle stellen mit Mitte 20.
1: Das, was ich jetzt anfange, ob ich damit später glücklich wäre, bin ich mir momentan noch nicht so ganz sicher.
0: Das fragt sich Maya aus Hürth. Das, wovon sie spricht, nennen viele in der Forschung und auf Social Media Quarter-Life. Crisis, also Zweifel, Perspektivlosigkeit, so wo will ich hin? Haben wir gerade schon mit jungen Nachtreporter Felix Feldmann drüber gesprochen. Felix, was machen wir denn, wenn wir so eine Krise haben?
2: Die Krise erstmal annehmen, das klingt so mega wack, aber Psychotherapeutin Anna von Kessel ist tatsächlich Krisenfan.
3: Weil durch Krisen merken wir, wo wir noch Ausbaufähigkeiten haben, wo wir was tun müssen, wo wir vielleicht noch nicht zufrieden sind, um dann im nächsten Schritt uns damit zu beschäftigen, weiter zu wachsen.
2: Soll heißen, dein Körper, dein Kopf will dir mit so einer Krise sagen, dass irgendwas gerade nicht passt. Und auf dieses Signal kannst du eingehen und dann kannst du darüber reden. Das Ganze spiegeln, Reality-Check, ist nicht immer alles geil. Und den anderen um dich herum, auch in deinem Alter, dir geht es sicherlich ähnlich. Vanessa aus Köln zum Beispiel ist 21 und struggelt mit dem Geld neben dem Studium. Und ihr hilft es halt, mit Freunden drüber zu reden.
4: Die verstehen dann einen auch immer ganz gut. Und einfach zu wissen, dass jemand da ist, ohne jetzt wirklich von denen Geld zu bekommen oder so. Es geht einfach darum, dass man darüber spricht und das hilft einem wirklich sehr.
0: Das fühle ich. Und so wie die Therapeutin es verpackt hat, freue ich mich jetzt fast auf die nächste Krise.

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1: Um 5 Uhr mit Matthias Stürmer. Die USA ziehen rund 5000 Soldaten aus Deutschland ab. Das hat das Verteidigungsministerium in Washington bestätigt. Innerhalb eines Jahres soll der Truppenabzug abgeschlossen sein, so ein Pentagon-Sprecher. Aktuell sind rund 36.000 amerikanische Soldaten in Deutschland stationiert, unter anderem am Luftwaffenstützpunkt Ramstein. Der Standort gilt als Drehscheibe für Einsätze im Nahen Osten und anderen Regionen. Die Maßnahme folgt auf Kritik von Kanzler Merz am Vorgehen der USA im Iran. Am Tag der Arbeit sind laut Deutschem Gewerkschaftsbund insgesamt etwa 370.000 Menschen auf die Straße gegangen. Die Kundgebungen und Demonstrationen richteten sich gegen Einschnitte bei der Gesundheitsreform, Rente und bei Sozialleistungen. DGB-Chefin Fachimi warnte vor Rückfällen in die Anfangszeiten des Kapitalismus. In Berlin versammelten sich zur revolutionären 1. Mai-Demo mehr als 8.000 Menschen. Sie verlief nach Angaben der Polizei friedlich. Im Bezirk Kreuzberg wurde der Görlitzer Park wegen großem Ansturm aus Anlass eines Pop-Events geschlossen. Auch in der Türkei haben sich zum Tag der Arbeit tausende Menschen zu Kundgebungen versammelt. In Istanbul kam es dabei zu Massenfestnahmen. Behörden berichten von Zusammenstößen zwischen der Polizei und Demonstranten. Aus Istanbul, Uwe Lüb.
2: Bis 18 Uhr Ortszeit seien 575 Menschen festgenommen worden. Vergangenes Jahr waren es rund 200 weniger. Schon am Morgen hatten Demonstrierende versucht, zum zentralen Taksimplatz zu marschieren. Dort sind Demonstrationen verboten. Der Platz hat eine hohe symbolische Bedeutung. 1977 kam es hier am 1. Mai nach Schüssen in die Menge zu einer Massenpanik. Dutzende Menschen starben. Seit 2013 steht der Taksimplatz auch für Proteste gegen die Regierung. Grund dafür sind die nach dem benachbarten Park benannten Gezi-Proteste.
1: Wohnungsverbände fordern, Mieterhöhungen künftig an das Einkommen zu koppeln. Der Präsident des Bundesverbands Deutscher Wohnungsunternehmen Gedaschko sagte der Bild-Zeitung, es sei nicht gerecht, wenn die Miete für eine alleinerziehende Krankenschwester nach einer Sanierung genauso steige wie für ein Ehepaar mit zwei Gehältern. Aktuell können Vermieter die Kosten unter anderem für einen Wechsel auf eine klimafreundliche Heizungsanlage zu gleichen Teilen auf Mieter umlegen. Ziel müsse eine Staffelung sein, so Gedaschko. Das waren die Nachrichten mit Matthias Stürmer. Das Wetter, der Tag startet überall sonnig und trocken. Gegen Nachmittag ziehen über den Westen Wolken und teils kräftige Schauer. Die Temperaturen erreichen maximal 23 bis 29 Grad, dazu weht schwacher bis mäßiger südlicher Wind. Die Zeit 5.03 Uhr.
3: Die A43 Recklinghausen-Wuppertal ist zwischen dem Kreuz Recklinghausen und Bochum-Riemke in beiden Richtungen bis Sonntag früh gesperrt. Da wird eine Brücke abgerissen. Und die A3 Zürich Richtung Basel zwischen Basel-Euro-Airport und dem Grenzübergang Basel-St. Louis gesperrt für Lkw. Da ist mit großen Verzögerungen zu rechnen. Wegen eines Feiertags in Frankreich wird nämlich der Schwerverkehr nicht abgefertigt. Die Lkw werden in den Warteräumen angehalten.
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3: Heute bin ich hier, Franzi Pille. Bad Bunny habe ich jetzt für euch. DTMF.

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0: unserer Reihe Social Media Verbot für alle. Jetzt Mama.
1: Ach, guck mal, hier bei Facebook. Da gibt's ein Mädchen, das macht zusammen mit seiner Mutter bei Topmodel mit. Du, das wäre doch auch was für uns, oder?

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1: Im Studio Yvonne Krause. Guten Morgen. Der Waldbrand in Jüterbock im Kreis Teltow-Fleming weitet sich aus. Laut Feuerwehr ist das Gebiet auf dem ehemaligen Truppenübungsplatz mit Munition belastet, weshalb die Einsatzkräfte nicht direkt löschen können. Aktuell ist ein Einsatzfahrzeug vor Ort und kontrolliert den Brand. In der laufenden Tarifrunde gehen bei der Postbank heute die Warnstreiks weiter. Die Gewerkschaft Verdi hat dazu aufgerufen. Auch Brandenburg und Berlin sind betroffen. In Brandenburg gibt es aktuell noch 9 Postbankfilialen. Die Berliner Polizei hat eine weitgehend positive Bilanz zum 1. Mai gezogen. Laut Polizei verliefen die Veranstaltungen und Demonstrationen ohne große Krawalle. Im Fokus stand die revolutionäre 1. Mai-Demonstration von linken und linksextremen Gruppen, die von Kreuzberg nach Neukölln und wieder zurückführte.
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0: unserer Reihe Neulich, jetzt. Neulich beim Bewerbungstermin für Türsteher.
1: Guten Tag.
2: Tag.
1: Entschuldigung, wir hatten 13 Bewerbungen und jetzt sind nur Sie da? Wo sind denn die anderen?
2: Die sahen nach Ärger aus. Da habe ich sie ja nicht erst drin gelassen.
1: Sie sind engagiert.
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1: Bauchmuskeln trainieren heute bei Schnack Allstars in der Distel in Berlin-Mitte. Trefft auf Comedians, die ihr vielleicht auch aus Falsch aber lustig kennt, wie zum Beispiel Fred Kustea oder Anna Lucia. Die Show zeichnet sich aus durch ihre entspannte Club-Atmo und ein gutes Gespür für Newbies in der Szene. Schnappt euch einen Drink und dann loslachen bei Schnack Allstars im Kabaretttheater Distel in Mitte. Um 20 Uhr geht's los und Tickets kosten 28 Euro.
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1: Im Studio Yvonne Krause. Guten Morgen. Der Waldbrand in Jüterbock im Kreis Teltow-Fläming hat sich ausgeweitet. Laut Feuerwehr ist das Gebiet auf dem ehemaligen Truppenübungsplatz mit Munition belastet, weshalb die Einsatzkräfte nicht direkt löschen können. Gestern brannten 2,5 Hektar Fläche. Wie groß das Ausmaß aktuell ist, wird noch geprüft. Der ADAC rechnet am langen Mai-Wochenende mit vollen Autobahnen. Viele nutzen das sonnige Wochenende für einen kurzen Trip an die Ostsee, in den Spreewald oder an die Seen, hieß es. Wegen der Rückreise rechne man vor allem morgen Nachmittag nochmal mit mehr Verkehr. Die EU kritisiert die neuen Zollpläne von US-Präsident Trump. Die EU-Kommission sagte, man behalte sich Gegenmaßnahmen vor. Trump hatte gestern angekündigt, die Zölle auf Autos und Lastwagen aus der EU auf 25% zu erhöhen.
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1: Ein neuer Plattenladen hat in Brandenburg an der Havel aufgemacht und feiert das mit einer fetten Party im Haus der Offiziere. Der Nimmermehr-Store lädt euch ein, eine Nacht zwischen treibenden Techno und streamenden Sounds zu haben. Mit am Start eine Big Line an DJs wie Fengari, Row oder Controlhead. Heute bei der HDO-Club-Party im Haus der Offiziere in Brandenburg an der Havel. Los geht's um 23 Uhr und der Eintritt kostet einen Zehner.
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1: Im Studio Yvonne Krause. Guten Morgen. Der Waldbrand in Jüterbock im Kreis Teltow-Fläming weitet sich aus. Laut Feuerwehr ist das Gebiet auf dem ehemaligen Truppenübungsplatz mit Munition belastet, weshalb die Einsatzkräfte nicht direkt löschen können. Aktuell ist ein Einsatzfahrzeug vor Ort und kontrolliert den Brand. In der laufenden Tarifrunde gehen bei der Postbank heute die Bahnstreiks weiter. Die Gewerkschaft Verdi hat dazu aufgerufen, auch Brandenburg und Berlin sind betroffen. In Brandenburg gibt es aktuell noch 9 Postbankfilialen. Die Berliner Polizei hat eine weitgehend positive Bilanz zum 1. Mai gezogen. Laut Polizei verliefen die Veranstaltungen und Demonstrationen ohne große Krawalle. Im Fokus stand die revolutionäre 1. Mai-Demo von linken und linksextremen Gruppen, die von Kreuzberg nach Neukölln und wieder zurückführte.
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0: Die toten Crackhuren im Kofferraum sind heute am Start in Berlin im Festsaal Kreuzberg. Auf ihrer Forever-Tour spielen sie neue und Oldschool-Banger und der Style ist so drei Engelchen auf Crack. Werdet fotzig heute Abend zu The Toten Crackhuren im Kofferraum im Festsaal Kreuzberg. Los geht's um 20 Uhr und Tickets kosten ca. 35 Euro.
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1: Im Studio Yvonne Krause. Guten Morgen. Der Waldbrand in Jüterbock im Kreis Teltow-Fleming hat sich ausgeweitet. Laut Feuerwehr ist das Gebiet auf dem ehemaligen Truppenübungsplatz mit Munition belastet, weshalb die Einsatzkräfte nicht direkt löschen können. Gestern brannten 2,5 Hektar Fläche. Wie groß das Ausmaß aktuell ist, wird noch geprüft. Buckelwal jetzt in der Nordsee. Der in der Ostsee gestrandete Buckelwal ist nun in der Nordsee freigesetzt worden. Das hat das Team der verantwortlichen Privatinitiative bekannt gegeben. Der Wal sei gegen 9 Uhr nicht mehr im Lastkahn gewesen. Der Buckelwal hatte 4 Wochen vor der Insel Pöhl bei Wismar gelegen. Der ADAC rechnet am langen Mai-Wochenende mit vollen Autobahnen. Viele nutzen das sonnige Wochenende für einen kurzen Trip an die Ostsee, in den Spreewald oder an die Seen, hieß es. Wegen der Rückreise rechne man vor allem morgen Nachmittag nochmal mit mehr Verkehr.
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2: Bauchmuskeln trainieren heute bei Schnack Allstars in der Distel in Berlin-Mitte. Trefft auf Comedians, die ihr vielleicht auch aus Falsch, aber lustig kennt, wie zum Beispiel Fred Kustea oder Anna Lucia. Die Show zeichnet sich aus durch ihre entspannte Club-Atmo und ein gutes Gespür für Newbies in der Szene. Schnappt euch einen Drink und dann loslachen bei Schnack Allstars im Kabaretttheater Distel in Mitte. Um 20 Uhr geht's los und Tickets kosten 28 Euro.
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1: Wunderschönen Samstag, ganz genau 10 Uhr ist es. Jetzt so bei 18, 19 Grad ist es noch ein bisschen verkraftbar, ist mein Eindruck. Aber ich glaube schon, dass sich alle, die heute arbeiten, irgendwann zwangsläufig in den Arsch beißen. Also von wegen cool, Sommerwetter, alle genießen das Leben, sind draußen unterwegs und ich muss hasseln. Aber wisst ihr was? Das Gute ist, dann müssen wir jetzt zusammen durch. Gerne auch Händchen halten, wenn ihr mögt. Mein Name ist Tolga, freut mich, dass ihr dabei seid. Zumindest bis 14 Uhr sind wir jetzt quasi die allerbesten Freunde mit ganz viel Musik und ganz tollen Sachen, die hier passieren. Versprochen, gleich geht's fest. Beautiful Life, davor die wunderbare, einzigartige Olivia Dean. It's so easy to fall in love, Fritz.

0: Beautiful Life, Fast Boy auf Fritz, 10.06 Uhr haben wir es. Habt ihr die Serie Baby Reindeer gesehen? Da geht es ja um den Autor, Komiker und Schauspieler Richard Gadd, der wirklich seine absolut heftigen Erfahrungen mit einer Stalkerin in eine Serie gepackt hat und dann ganz nebenbei auch noch die Hauptrolle gespielt hat. Das ist ein Wahnsinnskerl. Und genau dieser Typ hat jetzt eine neue Serie und zwar auf HBO Max.
1: 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Hier kommt Film Anna Wollner.
0: Die Serie heißt Half Man und die hat es ganz offensichtlich in sich. Mit unserer Anna haben die 6 Folgen auf jeden Fall ordentlich was gemacht.
2: Es geht um toxische Männlichkeit, um 2 Männer, die nie gelernt haben, mit ihren Gefühlen umzugehen. Niall und Ruben, die wachsen in Glasgow zusammen auf, fast wie Brüder. Aber diese Beziehung, die ist von Anfang an schief. Gewalt, Abhängigkeit, dieses permanente Gefühl, nicht zu wissen, wie man eigentlich richtig Mann ist. Und die Serie springt durch die Jahrzehnte und steuert auf ein Wiedersehen zu, bei dem wirklich alles eskaliert.
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0: nicht zugespitzt. Ruben, der ist wie so ein Pulverfass. Die Nähe kippt bei ihm sofort in Dominanz und Niall ist das Gegenteil. Super verletzlich, aber überall spielt das mit Härte und genau daraus entsteht wirklich so ein toxischer Kreislauf, aus dem niemand rauskommt.
1: Ja, wie ich ja vorhin schon gesagt, 6 Folgen gibt's und obwohl die nicht so ganz easy wegzugucken sind, weil die wirklich intensiv sind, sagt Anna, ey, ist ein Must-See, solltet ihr euch unbedingt reinziehen.
0: Weil es für mich wirklich eine der besten Serien des Jahres ist, jetzt schon, und weil die Schauspieler Hammer sind. Bei Jamie Bell merkt man richtig, wie der innerlich zerbricht und Richard Gadd, der Serienschöpfer als Ruben, der ist einfach unberechenbar. Du weißt nie, explodiert er gleich oder fällt er komplett in sich zusammen. Also ich war nach den 6 Folgen wirklich fertig wie selten.
1: Also, krass, wenn ihr euch auch fertig machen wollt, selbst, und das dosiert mit 6 Folgen von der neuen Serie Half-Man, könnt ihr das machen. Läuft bei HBO Max und ist offensichtlich ein super intensives Serienerlebnis. Viel Spaß damit. Hier geht's weiter. Gleich mit Avicii und Aloe Black. Wake Me Up. Davor. The one and only, ladies and gentlemen, this is Sabrina Carpenter mit Tears.

0: Avicii mit Aloe Black, Wake Me Up. Ihr hört Fritz am Samstag um 10.15 Uhr. Knebelverträge. Wir haben ja schon von vielen Künstlern und Bands gehört, dass die einen wirklich absolut auseinandernehmen und teilweise auch daran hindern können, selbstbestimmte Musik zu releasen. Und eine, die sich darüber auch öffentlich beschwert hat, unter anderem auf ihren Socials, ist Juju. Nach fast unfassbaren 7 Jahren ist sie jetzt aber zurück mit einem neuen Album.
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0: Eine ganz kleine Portion Geduld brauchen wir aber ehrlicherweise noch. Das neue Album von Juju kommt nämlich erst im August raus, aber ist ja jetzt auch nicht mehr so lange. Wir haben jetzt Mai, dann kommt Juni, Juli und zack, ist schon August am Start. Neue Musik gibt's aber trotzdem auch jetzt schon von ihr, und zwar ihre aktuelle Single. Die heißt Crash Out Freestyle. Ladies and Gents, das ist Juju.
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0: Sophie and the Giants, Shut Up and Dance auf Fritz. Manche Leute haben so ein Gesicht, das ist so one in a million, so super special und total was Besonderes. Und andere sieht man gefühlt an der Tanke, im Supermarkt, dann später nochmal in der Uni. Ja, viele unterstellen ja zum Beispiel, dass Mark Forster so ein klassisches Standardgesicht hat. Die unterstellen ihm das, dass man quasi überall auf einen Mark Forster treffen kann auf dem Planeten.
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0: Ja, ist so ein Gag, auch ein kleines bisschen fies vielleicht, aber vor allem sehr, sehr witzig. Folgender Fact, die haben jetzt wirklich einen Doppelgänger gesucht, was ja offenbar angeblich nicht so schwierig sein soll. Es gab da wirklich diese Woche einen Mark Forster Lookalike Contest an der Humboldt-Uni und das absolut Geilste daran ist, da waren so unfassbar viele Leute dabei, die so gar nichts mit Mark Forster zu tun haben optisch, also wirklich nur Ähnlichkeit mit ihm haben. Und meine Kollegin und Fritz-Reporterin Jule Lippig, die war da mit am Start, hat fleißig mitgeholfen und sich für uns unter die besten Fake-Mark Forsters gemischt.
2: Kokong, Kokong, oh mein Gott, ich habe noch nie so viele Marks auf einer Wiese sitzen sehen. Ich will dieser Typ werden. Hä? Bist du Mark? Ja, bist du Mark?
3: Ja, ich bin Mark, korrekt erkannt.
2: Ich gehe da so ein bisschen mit Kategorien vor und die erste Kategorie ist natürlich Style, Fashion.
4: Heute mal Fresher Style, den Bart, ja, aufgemalt mit Lippenstift.
2: Du hast ein T-Shirt an, was steht da drauf?
4: Höre, sing für dich, oh, oh, oh.
2: Und du hast halt eine ganz tolle Cap, da steht drauf Mark Forster Tape, es ist eine schwarze Snapback. Wer hat da unterschrieben?
4: Ich glaube Mark Forster.
2: Du hast schon einen Bart, aber du hast den Bart jetzt extra nochmal eingefärbt.
3: Mit allem Respekt an Marky Mark. Man kommt ja irgendwann mal langsam in ein gewisses Alter, wo etwas Grau im Bart vorhanden ist.
2: Style sitzt schon mal. Nächste Kategorie, Aura.
4: Mein Motto ist lässig. Mein Motto ist, ich bin nicht in der Midlife-Crisis. Aura kriegst du einfach damit, indem du machst, wonach du gehst.
3: So eine Ausstrahlung wie so ein Erzieher aus dem Kindergarten.
2: Aber auch ein bisschen awkward, auch ein bisschen weird.
3: Ja, schon. Da muss ich jetzt nicht drauf achten, das kam von selbst.
2: Marc, du bist es wirklich. Nächste Kategorie. Kategorie Kalenderspruch.
4: Wenn irgendwer sagt, mach's gut, dann sag ich, Marc, mach's besser.
3: Ich würde sagen, Liebe geht durch den Bauch hier.
2: Keine Worte. Keine Worte. Toller Kalenderspruch. Und jetzt die letzte Kategorie.
5: Flash mich nochmal.
1: Es

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5: Ja, und da starten wir mit Good News zum gestrandeten Wal. Der Wal, der hat es nämlich in die Freiheit geschafft. Die private Rettungsmission hatte ihn in die Nordsee geschleppt und da ist er dann jetzt anscheinend mit eigener Kraft aus dem Lastkahn rausgeschwommen ins offene Meer. Fachleute sind sich aber nicht so sicher, ob er da überleben kann oder ob er vielleicht sogar wieder zurück in Richtung Küste schwimmt. Um das zu checken, haben sie ihm einen GPS-Tracker angemacht. Wenn ihr noch auf der Suche nach einem Ausbildungsplatz seid, dann dürften eure Chancen in Brandenburg ganz gut stehen. Bei der Arbeitsagentur sind da noch rund 7.400 freie Lehrstellen gemeldet. Knapp 6.900 Leute haben sich als Ausbildungsplatzsuchend gemeldet. Rein rechnerisch ist also für alle ein Platz da, hat Jens Krüger von der Arbeitsagentur bei den KollegInnen von Antenne Brandenburg vom RBB gesagt.
6: Wir raten Jugendlichen wirklich flexibel zu bleiben, in die Beratung zu kommen. Und gute Aussichten gibt es wirklich noch im Verkauf, im Lager und das klassische Handwerk. Er kommt zurück, also Mechatroniker, Elektriker, Sanitär und Heizung sind überall noch gute Chancen auf dem Ausbildungsplatz.
5: Ob es am Ende bei allen geklappt hat mit dem Ausbildungsplatz, das zeigt sich dann im Herbst, wenn das neue Ausbildungsjahr losgeht. Es ist heiß und sonnig und das heißt wie jedes Jahr in Brandenburg wieder, es gibt Waldbrände. Einer davon, der fordert die Feuerwehr schon seit gestern und zwar auf dem ehemaligen Truppenübungsplatz Jüterbock im Kreis Teltow-Fläming. Da hat sich der Brand auch nochmal ausgebreitet. Direkt löschen ist für die Feuerwehr vom Boden aus nicht möglich, weil da noch so viel alte Munition liegt. Nach einer neuen Lagebesprechung wollen die Behörden nachher sagen, wie es da heute weitergeht. War dieses Mal ein relativ friedlicher Start in den Mai in Berlin. Die Feuerwehr sagt, dass ihre Einsatzkräfte diesmal gar nicht von demonstrierenden oder feiernden Leuten angegriffen wurden. Auch die Polizei ist relativ zufrieden. Patrick Buchmüller fasst die Bilanz nochmal zusammen.
7: Insgesamt haben sich nach Angaben von Innensenatorin Spranger am Tag der Arbeit 50.000 Menschen versammelt, vor allem in Kreuzberg. Dabei habe es keine größeren Störungen gegeben, sagt ein Polizeisprecher, nur einige Festnahmen. Pyrotechnik sei gezündet und Einsatzkräfte mit Gegenständen beworfen worden. Insgesamt musste die Feuerwehr über 2000 Mal ausrücken, 500 Einsätze mehr als an einem durchschnittlichen Tag. Besonders am Görlitzer Park sei die Lage herausfordernd gewesen, wegen der großen Menschenmengen. Jetzt heißt es aufräumen. Dafür fährt die BSR Sonderschichten.
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5: 13 bis 18 Grad haben wir im Fritz-Sendegelände und das wird richtig heiß heute. Wieder bis zu 29 Grad kriegen wir im Laufe des Tages und dazu auch fast den ganzen Tag Sonne. Erst am Abend kann es dann in der Prignitz auch ein paar Wolken geben. In der Nacht, da wird es dann langsam auch noch ein bisschen wolkiger, bleibt aber überall trocken und es wird nicht ganz so kalt, geht runter auf 13 bis 8 Grad. Und morgen, da gibt es dann auch noch relativ viel Sonne, aber auch ein paar Wolken und so ein klitzekleines Regenrisiko. Heiß bleibt es aber trotzdem morgen sogar bis zu 30 Grad.
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5: Und da fangen wir an mit der A2 in Richtung Berlin. Da hat es direkt hinter Ziesa einen Unfall gegeben. Fahrt da vorsichtig. Auf der B167 Richtung Freienwalde hat es auch gekracht. Und zwar in Höhe Abzweig nach Alt-Ranf. Deswegen ist die Bundesstraße da gesperrt. Dann gucken wir nach Berlin und zwar auf die A100 in Richtung Wedding. Da braucht ihr an der Baustelle Detmolder Straße gerade ungefähr 10 Minuten länger. Und dann gibt es noch Bauarbeiten bei der S-Bahn und zwar bis morgen Abend. Da fahren Ersatzbusse auf dem Ring zwischen Schönhauser Allee und Greifswalder Straße und bei der S2 zwischen Blankenfelde und Priesterweg. Alle unterwegs, gute Fahrt.
4: Danke, Timo.
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4: Mit Tolga, schön, dass ihr hier seid. 10.34 Uhr ist es und das ist ganz offiziell der Girl-Power-Sommer. Das könnt ihr aber wissen. Sarah Larsson, die ihr übrigens ja mit Fritz auch live beim Lollapalooza seht im Juli, die bringt am 31.07. eine neue Version ihres Albums raus. Heißt Midnight Sun Girls Trip. Deluxe mit unfassbar krassen neuen Versionen, wo sie ihre eigenen Songs mit anderen Musikerinnen nochmal neu aufgenommen hat. Pink Panther ist mit dabei, Shakira, Madison Beer, Robin oder auch Tyler. Und zwar auf dem Song Hot and Sexy. Und Tyler und Sarah, die haben sich offensichtlich so gut verstanden, dass sie direkt noch einen anderen gemeinsamen Song rausgeknallt haben. Und den gibt's gleich hier bei uns auf Fritz. Tyler und Sarah Larson nämlich mit She Did It Again. Eine kleine Hommage an Britney Spears. Direkt nach Edge of Desire.

0: ist ja der neue Song von Tyler und Sarah Larsson. She Did It Again. Gehört habt ihr ihn auf Fritz um 10.40 Uhr. Mein Name ist Holger. Hallöchen. Pro Woche fallen alleine bei uns in Deutschland zusammengerechnet fast 1 Million Schulstunden aus. Wie gesagt, pro Woche, das ist mal heftig, oder? Das sorgt bei manchen natürlich für Jubel, aber wenn wir alle mal ganz ehrlich sind, so eine Freistunde, die wird ja oft eher nicht so richtig sinnvoll genutzt. Von daher ist das, was Live Teach Us machen, wirklich absolut geil. Das ist im Grunde eine App, die Unterrichtsausfälle füllt. Ja, da kann sich eure Schule sogar spontan am selben Tag melden und dann kümmern sich Ehrenamtliche darum, dass ihr was lernt. Die machen das aber nicht mit so klassischem Unterricht, sondern mit lebensnahen Inhalten aus der Praxis. Das bedeutet, es kann um Finanzen gehen beispielsweise, Fake News und wie man die erkennt oder hier auch Beispiel, wie künstliche Intelligenz eigentlich funktioniert. Und das kommt auf jeden Fall richtig, richtig gut an.
1: Die Stunde hat mir jetzt generell einfach sehr gut gefallen, weil ich wusste gar nicht so viel über künstliche Intelligenz und einfach auch zum Beispiel, dass wir auch die künstliche Intelligenz trainieren durch diesen Test, wo wir angeben, ob wir jetzt ein Roboter sind oder nicht.
2: Ein bisschen Wissen sich zu ergattern bei diesen Stunden ist halt, finde ich, immer cool.
0: Ja, richtig gute Meinung, finden wir top, Daumen nach oben. Das kann übrigens alles auch digital stattfinden. Inzwischen machen da schon um die 500 Schulen mit und wenn ihr Bock habt, dass eure Schule dieses kostenlose Angebot auch mal wahrnimmt, dann stellt eurem Lieblingslehrer gerne mal Live Teach Us vor. Und in der Sonne chillen und wie TikTok suchten und eurem Schwarm schreiben, das könnt ihr ja dann nach der Schule auch wieder, so ist ja nicht. Danny and Hall gibt's jetzt hier auf Ritz mit Dua Lipa zusammen. Two Hearts am Samstag.

0: Two Hearts auf Fritz am Samstag. Der gestrige Tag, der erste Mal, der hat uns wirklich, muss man wirklich sagen, ne, alle vor krasse Herausforderungen gestellt. Entspannt abdancen, ein bisschen was trinken mit Freunden, auf der 1. Mai-Demo, ja, das kostenlose Konzert in Kreuzberg von Ikimel besuchen oder vielleicht doch lieber in die Uber-Arena zu Rosalia. Ja, auch meine Kollegin Antonia Kinders musste sich zwangsläufig entscheiden und das soll ich euch sagen, sie war bei Rosalia.
1: Im Tütü kommt Rosalia als Ballerina auf die Bühne und dann geht es los. Ab da nur noch Gänsehaut. Ich hab geheult, ihr habt geheult.
2: Unglaublich gut.
3: Als hätte ich einen Kurztrip nach Südamerika und danach ins Berghain hingelegt.
4: Es war wunderbar, es war traumhaft, es war wunderschön. Ihre Stimme ist unglaublich.
1: In der Mitte der Halle war einfach ein komplettes Orchester aufgebaut, das sie begleitet hat. Und dann ballert auch schon relativ früh der Song durch die Halle, auf den ganz Berlin gewartet hat. Berghain.
5: Ich meine, sie hat den Geist des Clubs verstanden und sie ihn auf die Bühne gebracht, was eigentlich unmöglich ist, aber sie hat es geschafft.
1: Oper trifft auf Techno, das Publikum eskaliert komplett und ab da wird es immer wilder. Krasse Tanzchoreos, Outfitwechsel, zwischendurch wird ein Glas Weißwein auf der Bühne geäxt, ein riesiges Weihrauchpendel schwingt durch die Halle, mal knallt der Bass, mal wird es ganz ruhig und emotional. Zwischendurch plaudert Rosalia mit der Menge auf Deutsch, auf Englisch, auf Spanisch und ist dabei selbst voll ergriffen.
3: Es war, als würde man einem Gemälde beim Singen und beim Tanzen zuhören.
1: Ey, wirklich, wenn das Oper und Ballett sind, dann will ich nur noch das jeden Abend. Looking at you, Timothy Chalamet. Auf dass mein Insta-Feed nur noch so klingt. Da gehe ich mit. Hasta la próxima. Bis zum nächsten Mal, Rosalia.
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Ey, bei K-Pop-Videos mag ich am liebsten die Choreografie.

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1: Ein neuer Plattenladen hat in Brandenburg an der Havel aufgemacht und feiert das mit einer fetten Party im Haus der Offiziere. Der Nimmermehr Store lädt euch ein, eine Nacht zwischen treibenden Techno und schwebenden Sounds zu haben. Mit am Start eine Big Line an DJs wie Fengari, Row oder Controlhead. Heute bei der HDO Club Party im Haus der Offiziere in Brandenburg an der Havel. Los geht's um 23 Uhr und der Eintritt kostet einen Zehner.
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21: Wunderschönen guten Tag, Holger hier auf Fritz. Wir haben es kurz nach 11. Stellt euch mal vor, ihr habt Millionen auf dem Konto. Vielleicht bedarf es gar nicht so viel Fantasie, weil ihr wirklich Millionäre seid. Dann herzlichen Glückwunsch dazu. Vielleicht habt ihr dann noch Grammys zu Hause, gerade eine erfolgreiche Welttournee abgeschlossen. Was würdet ihr dann machen, so als super erfolgreicher Künstler, beziehungsweise in diesem Fall Künstlerin? Es geht nämlich um Ray aus London und die hat jetzt verraten, dass sie nicht irgendwie einen Luxusurlaub machen will oder so. Nee, die will sich einen Rucksack schnappen und dann so Backpacker-mäßig durch verschiedene Länder reisen. So ganz bodenständig. Finde ich auf jeden Fall super sympathisch. Finde ich richtig toll. Und sie hat übrigens auch angedroht, dass sie keine neuen Songs mehr schreiben und einsingen möchte, bis sie die große Liebe gefunden hat. Das wiederum ist sehr, sehr scheiße. Für alle Fans zumindest. Vielleicht verliebt sie sich ja. Also wenn ihr sie irgendwo seht, macht ihr doch mal schöne Äuglein, weil wir wollen Mucke von ihr. Das ist Ray hier auf Fritz mit Where is my husband?

Adam Taylor, abgekürzt ADMT. Turn the page auf Fritz, wir haben es 7:07 am Samstag. Ihr gebt richtig viel Geld aus und habt am Ende nichts in der Hand. Das ist eine ziemliche Kacksituation. So geht es gerade vielen in Berlin, die einen Führerschein eigentlich haben wollten, über 1.000 Euro bezahlt haben und dann verschwindet die Fahrschule einfach spurlos. Wirklich heftige Story. Mindestens 2 Fahrschulen in der Hauptstadt, die haben dann einfach zugemacht und sind weg. Türen zu, tschüss. Viele von den Fahrschülern, die hatten so Komplettpakete gebucht, die in der Summe dann etwas günstiger sind, dementsprechend attraktiver wirken erstmal.

0: So von wegen, ey, für knapp einen Taui könnt ihr euren Führerschein bei uns machen. Und da wurde dann auch frecherweise um Barzahlung gebeten.
1: Als ich mich damals angemeldet habe, habe ich den 1000 Euro bar auf die Hand gegeben, weil die gesagt haben, keine Kontoüberweisung. Das fanden wir damals schon etwas komisch. Aber im Endeffekt haben wir uns halt gedacht, so in einem geschenkten Gaul schaut man nicht ins Maul und dann geben wir denen das halt.
0: Ja, und da sind dann wirklich echt viele wie Lea auf das Angebot eingegangen. Ein bisschen mehr als 1000 Euro klingt halt auch super nice. Ne? Normalerweise zahlt man im Schnitt nämlich so 3000 Euro für seinen Lappen. Auch Tuba wollte sparen und hat bar bezahlt. Für sie ist die Situation nicht nur wegen des Geldes super, super ärgerlich.
2: Ich habe befürchtet, klar, diese 1111 Euro werde ich definitiv nicht mehr kriegen. Ich muss wahrscheinlich auch wieder die 7 Theoriestunden von vorne anfangen und mich neu wo anmelden.
0: Unfassbar. Tuba und auch viele andere, die haben inzwischen übrigens Klage eingereicht, in der Hoffnung, vielleicht doch etwas vom Geld zurückzubekommen. Inzwischen gibt es richtige Chatgruppen auf WhatsApp oder Reddit zu diesem Thema. Allein in Berlin sollen mehrere hundert Menschen betroffen sein. Jetzt ermittelt auch also das Landeskriminalamt wegen Leistungsbetrugs. Was man weiß, die beiden Fahrschulen in Berlin, die gehören wohl denselben Geschäftsführern, die vom Erdbeben verschluckt wurden, obviously. Der Tagesspiegel, der berichtet auch, dass die Fahrschulen mittlerweile laut Senatsverwaltung abgemeldet seien. Also wirklich dreist, kackendreist, muss man, glaube ich, sogar sagen. Unfassbar, vor allem natürlich auch, weil junge Menschen so abgezockt wurden, die vielleicht Ewigkeiten gespart haben, um eben sich einen Führerschein leisten zu können. Aber Karma is a bitch, sagt man ja so schön. Hoffen wir mal, dass unser Rechtssystem hier mal ordentlich zuschlägt. Aber richtig dolle auf die Fresse. Camelfat gibt's jetzt hier bei uns auf Fritz. The One.

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Die Black Eyed Peas, I Got a Feeling. Da haben ja viele die Hoffnung, dass die wieder zusammenfinden, weil die vor ein paar Monaten so ein Gruppenbild hochgeladen haben. Wer weiß, vielleicht ja ein Comeback. Dieses Jahr, nächstes Jahr, übernächstes Jahr. Und dann ist aber auch irgendwann auch zu spät. Also muss man sich auch ranhalten, liebe Black Eyed Peas. Die machen jetzt hier bei uns weiter mit Olsen oder eigentlich auch Oliver Avalon. Also das wird jetzt ein kleines bisschen kompliziert, aber nicht zu sehr. Denn Olsen und Oliver Avalon sind dieselbe Person. Auch wenn sie unterschiedliche Instagram-Profile haben. Weil Olsen macht nämlich selbst Musik, also wo wir seine Stimme hören. Und wenn er wiederum produziert für andere, dann heißt Olsen Oliver Avalon. So, der hat schon Mucke produziert für Tokyo Hotel, Bad Moms, Jay und so weiter. Also wirklich ein sehr, sehr krasser Typ. Und weil wir ihn jetzt also bei uns hören mit seiner eigenen Stimme, ja, gibt's jetzt also, wenn ihr aufgepasst habt, Olsen. Genau, richtig. Mit seinem Song Klippenspringen. Hier auf Fritz.

0: Hören könnt ihr ihn bei uns, Dominic Feig mit White Keys, und sehen könnt ihr ihn bei Euphoria, zum Beispiel in der dritten Staffel, die gerade läuft. Viel Spaß wünschen wir euch. 11:24 ist es. Öffis. Sie sind durchaus geil. Nicht immer, aber schon auch oft. Ne? Benzin ist eh viel zu teuer, spart ihr euch, im Stau rumschimmeln müsst ihr dann auch nicht. Aber dann gibt es ja auch immer wieder diese Downer. Also gerade morgens, wenn die Bahn unfassbar voll ist und manche ja offensichtlich dann auch vergessen haben, sich die Zähne zu putzen. Hui, buh, pfui. Aber der Struggle, der geht ja schon ein bisschen früher los, viel früher. Ihr müsst ja erst noch reinpassen, wenn ihr am Bahngleis steht. Voll oft ist der gefühlt noch kaum Platz für irgendeine Fliege. Ja? Aber es gibt auch dafür eine Lösung. Manchmal sogar einfacher, als ihr denkt. Meine Fritz-Kollegin Jule Lippig hat sie für euch.
1: Sie haben den feuchten Kaffeeatem eines fremden Menschen im Ohr? Ihnen steckt regelmäßig ein Ellbogen im Arsch?
2: Ja!
1: Wir haben die Lösung!
3: In den Gang gehen.
1: 2 bis 5 Meter freier Raum im Inneren des Waggons.
4: Was? Wie?
1: Hä?
3: Der Gang.
1: Setzen Sie nun einen Fuß vor den anderen und bewegen Sie sich langsam in Richtung Waggonmitte.
3: Ah.
1: Nun haben Sie keinen Ellbogen mehr im Arsch.
3: Der Gang.
4: Gang, Gang.
5: Seitdem ich in den Gang gehe, weine ich erst auf Arbeit.
6: Als ich das erste Mal in dem Gang war, hatte ich Gänsehosen. Vor Glück.
3: Der Gang.
1: Jetzt. Überall da, wo es Gänge gibt.
6: In den Gang gehen.
4: Gang, Gang.
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0: Das ist The Kid LAROI mit Pieces hier bei uns auf Fritz um 11.31 Uhr und Timo Maszewski ist da. Es gibt eine wichtige Meldung.
1: Ganz genau. Vorsicht für alle, die gerade auf der B5 Küritz-Berlin unterwegs sind, zwischen Nauen und der Mühlenstraße bei Dalgo-Döberitz. Da kommt euch gerade ein Falschfahrer entgegen, fahrt da ganz besonders vorsichtig auf der B5 Küritz-Berlin zwischen Nauen und der Mühlenstraße bei Dalgo-Döberitz.
0: Du, jetzt Timo, wo du da bist, würde ich sagen, machen wir doch direkt gleich Nachrichten und so, ne? Cool, na dann geht's gleich los.
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2: 11:32 Uhr.
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3: Ja, auf den Moment haben viele seit Wochen gewartet. Der gestrandete Wal hat's in die Nordsee geschafft. Eine private Rettungsinitiative hat ihn ja per Schiff dorthin geschleppt. Und da ist er dann heute früh ohne fremde Hilfe losgeschwommen. Mehr von Peer Alexander Kröske.
4: Drohnenbilder zeigten gegen 9 Uhr ein leeres Trockendock. Kurz zuvor soll es der Wal verlassen haben, etwa auf halbem Weg zwischen Dänemark und Norwegen. Das Sicherungsnetz im hinteren Bereich des Docks war bereits gestern entfernt worden. Zwischenzeitlich hatte der Wal quer gelegen, er drehte sich aber zunächst nicht um. Eine Sprecherin der Initiative hatte zuvor mitgeteilt, Ziel sei die Nordsee oder den Atlantik deutlich weiter westlich zu erreichen. Damit solle die Gefahr verringert werden, dass der Buckelwal in die Ostsee zurückschwimmt. Ob der Wal überleben kann, ist noch offen. Er war seit Ende März mehrfach an der deutschen Ostseeküste gestrandet.
3: Wer rund um Jüterbock im Kreis Teltow-Fläming unterwegs ist, der riecht's und der sieht's wahrscheinlich auch. Seit gestern brennt's da wieder auf einem ehemaligen Truppenübungsplatz. Da gilt gerade auch, wie in den meisten Landkreisen Brandenburgs, die zweithöchste Waldbrandwarnstufe 4. Auf dem ehemaligen Übungsplatz, da liegt noch überall Munition im Boden und deshalb kann die Feuerwehr da nicht so einfach rein, hat uns der Waldbrandschutzbeauftragte Engel gesagt.
5: Man muss abwarten, man muss sichern von den fahrbaren Wegen rundherum. Jetzt steigt die Sonne wieder, die Temperaturen, wir werden heute weit über 20 Grad erreichen. Es bleibt jetzt abzuwarten. Wir müssen uns aber darauf einrichten, dass dieses Brandereignis uns zumindest noch das ganze Wochenende beschäftigen wird.
3: Der Brand hat sich zuletzt auf rund 2,5 Hektar ausgebreitet, also ungefähr so viel wie 3,5 Fußballfelder. Seit gestern gilt der sogenannte Tankrabatt und bisher wird der von den Ölkonzernen anscheinend noch nicht vollständig an uns an der Tankstelle weitergegeben. Das sagt jedenfalls der ADAC. Der hat ausgerechnet, dass die durchschnittlichen Spritpreise gestern um 3 Cent weniger gesunken sind, als die Steuersenkung von knapp 17 Cent pro Liter hergeben würde. Der Branchenverband der Ölkonzerne hat allerdings schon vor ein paar Tagen gesagt, dass das mit der Preissenkung ein bisschen dauern kann, weil erst noch der teuer eingekaufte Sprit abverkauft wurde. Überrascht ihn anscheinend nicht so wirklich. Verteidigungsminister Pistorius, der hat relativ entspannt darauf reagiert, dass die USA einen Teil ihrer SoldatInnen aus Deutschland abziehen wollen. Pistorius sagt, dass das für ihn erwartbar gewesen sei. Trotzdem findet er, dass Deutschland als Standort für die US-Armee weiter wichtig ist, wenn es zum Beispiel um die Ukraine geht, aber auch um Sicherheitsinteressen in Afrika und im Nahen Osten. Die USA, die hatten angekündigt, dass sie rund 5.000 ihrer 36.000 SoldatInnen aus Deutschland woanders hinbringen wollen.
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3: 18 bis 24 Grad sind es im Fritz-Sende-Gelände und es wird noch heißer heute. Es geht rauf bis 29 Grad im Laufe des Tages. Dazu gibt es viel Sonne. Erst am Abend kann es in der Prignitz ein paar Wolken geben. In der Nacht, da wird es dann auch noch mal ein bisschen wolkiger, bleibt aber überall trocken und es wird nicht ganz so kalt. Es geht runter auf 13 bis 8 Grad. Morgen dann auch relativ viel Sonne, aber auch ein paar Wolken und so ein klitzekleines Regenrisiko. Aber trotzdem noch mal heißer als heute, dann bis zu 30 Grad.
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3: Und da gibt es erstmal nochmal den Falschfahrerhinweis. Vorsicht für alle, die auf der B5 Küritz-Berlin unterwegs sind, zwischen Nauen und der Mühlenstraße bei Dalgo-Döberitz. Da kommt euch ein Falschfahrer entgegen, fahrt da ganz besonders vorsichtig. Vorsicht außerdem auf der A13 in Richtung Berlin. Da brennt gerade ein Fahrzeug zwischen Ortrand und Roland. Entsprechend ist die Autobahn da gerade jetzt auch gesperrt worden. Und auf der B96, der Hauptstraße in Birkenwerder, gibt es gerade 10 Minuten Stau in Richtung A10. Dann gucken wir nach Berlin, auch da 10 Minuten Stau, und zwar auf dem Stadtring in Richtung Wedding an der Baustelle Detmolder Straße. In der Gegenrichtung eine Viertelstunde Stau zwischen der Sonnenallee und dem Treptower Park. 20 Minuten Stau in Spandau auf der Falkenseer Chaussee statt auswärts. Und in Reinickendorf gibt es Probleme durch einen Fahrzeugkorso. Der führt so rund um die S-Bahnhöfe Frohnau und Hermsdorf. Da müsst ihr also mit Stau rechnen. Und dann gibt es noch Probleme bei der S-Bahn. Noch bis morgen Abend fahren Ersatzbusse für die Ringbahn zwischen Schönhauser Allee und Greifswalder Straße. Und für die S2 zwischen Blankenfelde und Priesterweg. Alle unterwegs, gute Fahrt.
2: Danke, Timo.
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2: Freunde, Tolga hier um 11.37 Uhr auf Fritz. Und weil jetzt so viel im Verkehr los war und so viele Staus und Falschfahrer und so weiter, dachte ich mir, machen wir jetzt hier mal eine ganz kurze Nummer. Das ist ein Quickie. Adam Port geht's gleich mit Be The One, davor Lady Gaga, jetzt mit Abracadabra.

0: scheppert auf jeden Fall ziemlich gut rein, der Song, oder? Be The One, Adam Port, S.G. Lewis und keine Musik hier bei uns auf Fritz um 11.44 Uhr. Schön, dass ihr hier gelandet seid, meine Lieben. Der Wochenstart ist ja jetzt auch schon wieder bald. Ist doof natürlich jetzt am Samstag um kurz vor 12 schon darüber zu reden, aber müssen wir alle durch, weil Montage, sie kommen, ob wir wollen oder nicht. Die haben ja oft auch irgendwie gar nicht so einen guten Ruf, wenn wir ehrlich sind. Außer jetzt diese Montage, wo ihr mit uns die nicesten Newcomer der Musikbranche live erlebt. Und das ist zum Glück übermorgen wieder der Fall.
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0: 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Also, zwinker, zwinker.
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0: Ist das der ultimative Höhepunkt, der gerade erlebt wird am Ende des Songs? Dieses Gestöhne ist immer interessant. Oder hat sich da jemand verletzt? Oder soll das Kunst sein? Ich weiß es nicht. Müssen wir irgendwann mal herausfinden. Major Lazer, DJ Snake, Lean On auf Fritz um 11.50 Uhr. Mit wem muss ich eigentlich schlafen, um in Berlin eine Wohnung zu bekommen? Die bezahlbar ist natürlich. Welches Organ verkaufen oder wem Blumen schicken, um mich einzuschleimen? Das sind sehr berechtigte Gedanken. Aber es gibt da zum Glück, juhu, eine erfreuliche Entwicklung. Diese Woche hat das Bundeskabinett Änderungen des Mietrechts beschlossen. Bundesjustizministerin Stefanie Hubig von der SPD, die will Mieten so bezahlbarer machen. Soweit der Plan. Klingt erstmal gut. Das Gesetz soll MieterInnen besser schützen, vor allem die, die in möblierten und befristeten Wohnungen leben. Lea Schön aus dem ARD-Hauptstadtstudio, die weiß, wie das Ganze funktionieren soll.
1: Vermieter müssen in Zukunft nachweisen, wie viel von der Miete für die Möbel gedacht ist. Es gibt dann auch eine Regel dafür. Wenn eine Wohnung komplett möbliert ist, sollen die Kosten für die Möbel maximal 10% von der Kaltmiete sein. Auch kurzzeitige Mieten werden stärker geregelt. Hier müssen auch die Mieter aufpassen. Die dürfen dann maximal ein halbes Jahr dauern. Und wer für kurze Zeit mietet, muss einen Grund haben. Zum Beispiel ein Praktikum machen oder auf Montage sein.
0: Was absolut nice ist, wenn euch eine Kündigung droht, weil ihr nicht zahlen könnt, könnt ihr sie einmal abwenden, wenn ihr die Miete innerhalb von 2 Monaten nachzahlt. Aber auch beim Thema Indexmiete soll eingegriffen werden.
1: Wenn die im Vertrag steht, steigt die Miete in der Regel so wie die Inflation. Das kann dann für Bewohner zur Belastung werden, weil alles auf einmal teurer wird. In Zukunft ist es so, wenn die Inflation über 3% liegt, darf die Miete nicht unbegrenzt mitsteigen.
0: Jetzt fragen sich vielleicht viele, warum es gerade irgendwie bei den befristeten Wohnungen und Indexmieten so ein Riesenthema ist. Naja, weil das ganz gezielt eben genutzt und ausgenutzt wird.
1: Das sind alles Möglichkeiten für Vermieter, die zu umgehen. Bei möblierten Wohnungen musste man bislang nicht zeigen, wie viel die Miete ohne die Möbel kosten würde. Und Kurzzeitvermietungen waren einfach aus der Regelung ausgenommen. Und die Reform soll jetzt eben dafür sorgen, dass die Mietpreisbremse auch so wirkt, wie sie soll und die Schlupflöcher nicht so groß sind.
0: Ja, das sagt meine Kollegin Lea Schön aus dem ARD-Hauptstadtstudio. Hoffen wir mal, ne, dass sich irgendwie der Wohnungsmarkt dadurch irgendwie langfristig ein wenig entspannt. Am Ende wollen wir ja alle irgendwie halbwegs nett leben und wohnen und das darf dann auch gerne bezahlbar sein. Ne? Auch in so einer schönen, großen Stadt wie unsere Hauptstadt Berlin. Samba, Homebreaker, auf Fritz.

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2: Cat's Eye auf Temu bestellt. Tada! The toten Crackhuren im Kofferraum. Die toten Crackhuren im Kofferraum sind heute am Start in Berlin im Festsaal Kreuzberg. Auf ihrer Forever-Tour spielen sie neue und Oldschool-Banger und der Style ist so drei Engelchen auf Crack. Werdet fotzig heute Abend zu The Toten Crackhuren im Kofferraum im Festsaal Kreuzberg. Los geht's um 20 Uhr und Tickets kosten ca. 35 Euro.
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3: Tolga hier, kurz nach 12 ist es. 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

0: Tempo City auf Fritz. Self-Aware um 12.08 Uhr. Mein Name ist Holger und ich sage ja immer, wirklich, und ich meine es auch aufrichtig, ja, beschenkt werden von anderen Leuten ist immer eine ganz schöne Sache, aber sich selbst irgendwie mal glücklich machen, sich selbst tolle Dinge gönnen, ist auch immer richtig fein, von vielen auch wirklich nicht so richtig geschätzt. Ich hoffe, ihr tickt da ein bisschen anders. Von daher ist genau jetzt der Moment, wo ihr euch selbst mal wieder richtig was gönnen könnt.
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0: Ja, unsere Fritz-Gästeliste. Wenn ihr den Alarm hört, gibt's immer krasse Konzerte, Events, zu denen wir euch mitnehmen. Jetzt geht es zu unseren Fritz-Sessions in der Lollapalooza-Edition. Und zwar übermorgen schon im Binu vor der großen

0: grundsätzlich aussehen übermorgen?
1: Na, rein theoretisch habe ich Schule und normalerweise hätte ich dann Training und gehe zum Karate, aber wenn es glücklich läuft, dann gehe ich zu den Foot-Sessions.
0: Oh, ganz kurz noch die letzte Frage, wirklich Karate, was für einen Gürtel hast du aktuell?
1: Ich habe angefangen vor einem Monat ungefähr, das heißt, ich habe noch gar keinen und habe erst frisch angefangen und habe davor noch Fußball gespielt.
0: Mega, ich finde ja Leute, die Sport machen, geil, weil ich gehöre nicht dazu, habe aber dementsprechend viel Respekt vor allen, die da fleißig sind. Ey, das klingt alles richtig gut, Liese, ich gönne dir natürlich einen schönen Abend bei unseren Fritz Sessions. Wenn du mir jetzt das Codewort verrätst, bitte.
1: Ja, die beste Liste ist die Fritz-Gäste-Liste.
0: Das ist doch absolut richtig. Nimmst du noch jemanden mit und dann habt ihr einen schönen Tag.
1: Ja, danke.
0: Luise, bis zum nächsten Mal. Mach's gut.
1: Ja, tschüssi.
0: Ciao, ciao. Ja, so wie bei Luise läuft's bei euch auch mit ein bisschen Glück. Also wenn ihr jetzt nicht durchgekommen seid, braucht ihr nicht traurig sein. 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Moskena gibt's jetzt hier bei uns mit seinem Song Rhythm Unknown.
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Mit der Nummer ist sie steil gegangen und ist für immer oben geblieben, muss man ja ganz ehrlich so sagen. Ne? Rihanna Upon the Replay hat auf jeden Fall musikalisch eine Karriere eingeläutet, eine neue Ära. Und die hält an. 12.17 Uhr. Fritz ist an. Wir machen jetzt weiter mit dem Begriff Gänsehaut. Also ich denke ja da immer oft an diese Jugendbuchreihe, in der es um gruselige Geschichten ging, mit eben dem Versprechen, dass man eine Gänsehaut bekommt. Wurde ja auch oft schon verfilmt, vielleicht kennt er die Dinger auch. Und diese Buchreihe hieß oder heißt halt Gänsehaut, habe ich früher wirklich absolut gern gelesen und gesuchtet. Für andere ist Gänsehaut halt die Gänsehaut vom Tier, also vom Federvieh. Oder künftig ja vielleicht auch dieser Song von Hank. Ja, der released schon seit knapp 5 Jahren Musik. Und vielleicht habt ihr ihn auch bei uns hier schon mal auf Fritz gehört mit dieser Nummer hier. Ist ein Track gemeinsam mit Rowley, nur ein Wort, ein Cover von Wir sind Helden, ist vor allem auch auf TikTok sehr, sehr viral gegangen. Und jetzt hören wir seinen aktuellen, aka seinen neuesten Song, der heißt wie gesagt Gänsehaut, jetzt hier bei uns auf Fritz, neu von Hank.

0: gibt jetzt nicht viele Männer, wo ich sage, es ist irgendwie geil, wenn die einen anschreien. Bei Alex Rolle mache ich gerne eine Ausnahme, weil der macht es musikalisch auf jeden Fall. Und das hat eine gewisse Ästhetik. Wir haben ihn gerade auf Fritz gehört mit Fever Dream. 12.23 Uhr ist es. Vielleicht habt ihr eure Lieblingsserie komplett durchgesuchtet und wollt eh bei diesem geilen Wetter verständlicherweise lieber draußen an der Spree irgendwo chillen oder an einem See in Brandenburg und ein nettes, interessantes, vielleicht auch aufklärendes Buch lesen. Dann könnte genau das hier vielleicht das Richtige für euch sein.
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0: Das können wir uns nicht leisten, von Miriam Davutwandi. In dem Buch geht es ganz allgemein um Armut in Deutschland und wie sie auch früher als Kind schon gemerkt hat, dass ihre Freunde wohlhabender waren und die dann beispielsweise nicht zu sich eingeladen hat, weil sie sich geschämt hat und einfach nicht wollte, dass Freunde sehen, wie sie lebt. Fritz Buchchecker Micha, der hat das Buch direkt gelesen und weiß, ob das jetzt eigentlich ein Sachbuch ist.
2: Also irgendwie ja und irgendwie auch nein. Miriam Davutwandi erzählt ihre eigene Geschichte, wie sie erstmal in Bukarest im Block aufwächst und schließlich nach Bad Säckingen in Baden-Württemberg zieht. Und vor allem in diesem beschaulichen Ort an der Grenze zur Schweiz wird ihr klar, sie ist arm. Ihre MitschülerInnen haben zum Beispiel super tolle Häuser und sie wohnt in so einer Bruchwohnung. Und in jedem Kapitel beleuchtet Miriam einen anderen Aspekt von Armut. Diese Kapitel heißen dann Armut und Arbeit oder Armut und Aussehen. Und in Armut und Aussehen schreibt Miriam über Fast Fashion. Ich persönlich bin gar kein Fan von Fast Fashion. Miriam hat mir aber vors Gesicht gehalten, dass Fast Fashion für von Armut betroffene Menschen teilweise die einzige Möglichkeit ist, sich neue Klamotten zu beschaffen. Es ist jetzt kein Sachbuch darüber, wie Armut in Deutschland genau aussieht, weil Armut einfach super viele verschiedene Facetten hat. Es ist aber ein emotionales Sachbuch darüber, wie sich Armut anfühlt.
0: Ja, also Sachbuch, gleichzeitig aber auch super biografisch natürlich. Und Micha feiert das Buch grundsätzlich. Er sagt, er konnte auf jeden Fall was mitnehmen.
2: Voll, weil es eben um viele Aspekte geht, die ich, to be honest, gar nicht auf dem Schirm hatte. So Sachen wie diese klischeehafte Dauerbeschallung vom Fernseher. Vielleicht passiert sie deswegen, weil Ausgehen und Sachen erleben einfach Geld kostet. Dass Armut auch einfach müde macht, weil du dir permanent Sorgen um Geld und um deine Existenz machst. Da hast du nicht am Abend die Kraft, noch einmal das Haus zu verlassen. Ich bin schwer begeistert von diesem Buch, weil es meine Sicht auf Sachen sehr doll gedreht hat.
0: Absolute Empfehlung also. Ein Buch über Armut und ja, vor allem auch mit dem Aspekt, wie sich Menschen, die von Armut betroffen sind, fühlen. Von Miriam Davutwandi also, das können wir uns nicht leisten, kostet knapp 18 Euro, hat 247 Seiten, ist schnell durchgelesen.

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5: 12.32 Uhr.
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6: Jetzt mit Timo Maschewski.
7: Er hat es geschafft. Der gestrandete Wal schwimmt jetzt in der Nordsee. Am Morgen ist er aus eigener Kraft aus dem Lastkahn rausgeschwommen, irgendwo zwischen Dänemark und Norwegen. Sicher gerettet ist der Wal damit aber noch nicht, wie Joshua Krone berichtet.
8: Der Konvoi wollte eigentlich zum Atlantik vor der Westküste Norwegens fahren, die wurde bei weitem aber nicht erreicht. Die Gefahr, dass der Wal in die Ostsee zurückschwimmt, ist also noch immer da. Nach Angaben der Initiative ist ein Peilsender an dem Tier montiert, um den Weg zu verfolgen. Öffentlich zugänglich sind die Daten aber noch nicht. Vor etwa 6 Wochen war der Buckelwal das erste Mal in der Ostsee westlich von Timmendorfer Strand auf einer Sandbank gestrandet. Die längste Zeit verbrachte der Buckelwal aber in einer Flachwasserzone in der Wismarer Bucht vor der Insel Pöhl.
7: Trotz ein relativ friedlicher 1. Mai gestern in Berlin. Die Rettungskräfte hatten aber trotzdem viel zu tun. Laut Feuerwehr hatten ihre SanitäterInnen mehr als 1600 Einsätze, besonders viele abends in Kreuzberg. Immerhin, Rettungskräfte wurden diesmal nicht angegriffen und verletzt. Laut Gewerkschaft der Polizei gab es aber 10 verletzte PolizistInnen und rund 60 Festnahmen. Und auch die BSR hatte viel zu tun. Mit Sonderschichten wurden die Straßen davon Glasscherben und Müll befreit. Wenn ihr noch auf der Suche nach einem Ausbildungsplatz seid, dann dürfte eure Chance in Brandenburg ganz gut stehen. Bei der Arbeitsagentur sind da noch rund 7.400 freie Lehrstellen gemeldet. Knapp 6.900 Leute haben sich als ausbildungsplatzsuchend gemeldet. Rein rechnerisch ist also für alle ein Platz da, hat Jens Krüger von der Arbeitsagentur bei den KollegInnen von Antenne Brandenburg vom RBB gesagt.
9: Wir raten Jugendlichen wirklich flexibel zu bleiben, in die Beratung zu kommen. Und gute Aussichten gibt es wirklich noch im Verkauf, im Lager. Und das klassische Handwerk kommt zurück, also Mechatroniker, Elektriker, Sanitär und Heizung sind überall noch gute Chancen auf dem Ausbildungsplatz.
7: Ob es am Ende bei allen geklappt hat mit dem Ausbildungsplatz, zeigt sich erst im Herbst, wenn das neue Ausbildungsjahr losgegangen ist. Die Grippewelle war in diesem Jahr anscheinend nicht so heftig wie sonst. So erklärt es jedenfalls der Chef der Technikerkrankenkasse Baas, warum es Anfang des Jahres weniger Krankmeldungen gegeben hat. Bei seinen Versicherten waren es laut einem Bericht des Redaktionsnetzwerks Deutschland von Januar bis März im Schnitt 5 Krankheitstage und hinter rund einem Fünftel davon steckten Erkältungen oder Corona. Gestiegen sind dagegen die Krankheitstage wegen psychischer Erkrankungen wie Depressionen oder Angststörungen.
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7: Ja, zwischen 21 und 24 Grad sind es gerade im Fritz-Sendegelände und kann heute sogar noch ein bisschen wärmer werden. Bis zu 29 Grad sind drin. Dazu gibt es eigentlich den ganzen Tag über viel Sonne. Erst zum Abend hin wird es aus Richtung Prignitz ein bisschen wolkiger. Aber auch in der Nacht bleibt es überall trocken, wird auch nicht wirklich kalt. Es geht runter auf 12 bis 7 Grad. Morgen, da wird es dann noch ein bisschen heißer als heute da. Dann bis zu 31 Grad und viel Sonne. Am Abend, da kann es dann vor allem im Nordwesten auch ein bisschen Regen geben. Ab Montag dann insgesamt auch wieder kühler.
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7: Vorsicht auf der westlichen A10 Richtung Dreieck Havelland. Hinter Falkensee steht gerade ein kaputtes Auto mit Wohnwagen auf der rechten Spur. Außerdem Probleme in Richtung Dreieck Werder zwischen Potsdam Nord und Großkreuz. An der Baustelle braucht ihr gerade ungefähr 10 Minuten länger. Und auf der A13 Richtung Berlin hat ein Auto gebrannt zwischen Ortrand und Ruhland. Da ist aktuell noch die linke Spur gesperrt. Auf der B96 in Birkenwerder, das ist die Hauptstraße, da steht ihr im Stau in Richtung A10. Und in Berlin gibt es 10 Minuten Stau auf der A100 Richtung Wedding. An der Baustelle Detmolder Straße und in der Gegenrichtung zwischen Sonnenallee und Treptower Park. In Spandau staut sich sogar 20 Minuten auf der Falkenseer Chaussee stadtauswärts an der Stadtgrenze. Und bei der S-Bahn gibt es Bauarbeiten und deswegen Busersatzverkehr auf dem Ring zwischen Schönhauser Allee und Greifswalder Straße. Und bei der S2 zwischen Blankenfelde und Priesterweg. Allen unterwegs, gute Fahrt.
6: Danke, Timo.
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6: Hello again, 12.36 Uhr inzwischen. Mein Name ist Holger und wir lieben ja alle kostenlose Dinge. Ne? Deshalb habe ich gestern, als ich unterwegs war, mal schnell auch ein Foto gemacht von so einer Tafel, die ich da gesehen habe am Kudamm. Da gibt es nämlich bis morgen noch jeden Abend eine kostenlose Kinovorstellung. Open Air, Frühjahrskino im Kanzlereck. Heißt der ganze Spaß. Gestern lief da zum Beispiel Harry Potter, der Stein der Weisen, habe ich gesehen. Und heute gibt's Mufasa, der König der Löwen. Einlass ab 19 Uhr und wie gesagt, komplett for free. Also, wenn ihr gerade ein bisschen auf Sparflamme lebt und eh mal wieder ins Kino wolltet, wie gesagt, umsonst. Wünschen wir euch viele Späße. Hold tight.

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1: Ich finde, bei dem Song manchmal so hinten raus klingt es so ein bisschen wie Bill von Tokyo Hotel. Müsst ihr aber beim nächsten Mal drauf achten. Aber eigentlich sind es die Jungs von BTS. Mit Swim um 12.41 Uhr. Es gibt Dinge, die könnt ihr im Leben hinterfragen. Ja, ist völlig gerechtfertigt. Andere wiederum sind sehr eindeutig. Wenn ihr zum Beispiel jemandem signalisiert, dass ihr Bock auf Sex habt und ihr fragt, hey, du ganz zufällig auch und es kommt aber nur das hier zurück, dann ist das ja ganz offensichtlich kein Ja. Und ohne eine Zustimmung wie diesem Ja darf da nichts passieren. Nur ein Ja ist nämlich ein Ja. Das hat jetzt auch eine Abstimmung im EU-Parlament festgelegt.
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1: Ja, dass beide Personen Lust auf Sex haben, das ist ja erstmal grundsätzlich immer eine Voraussetzung. Alles andere geht natürlich nicht und wird dementsprechend idealerweise auch bestraft. In Deutschland gilt aktuell ja noch dieses bekannte Nein heißt Nein oder Nein ist Nein. Und das klingt vielleicht erstmal ähnlich, aber wenn wir ganz ehrlich sind, dann gibt es da schon einen großen Unterschied. Das ist eine ganz andere Geschichte, weil ein explizites Nein manchmal einfach nicht drin ist. Es kann verschiedene Gründe haben. Zum Beispiel, wenn Menschen absolut unter Schock stehen oder vielleicht ja auch Drogen im Spiel sind. In Frankreich und 13 anderen EU-Ländern gilt übrigens eben genau deshalb, dass nur Ja heißt Ja. Und damit das in der EU einheitlich wird, hat das Europäische Parlament gestern eben über nur Ja heißt Ja als strafrechtliche Definition abgestimmt und mehr als 2/3 waren dafür. Jetzt muss also die EU-Kommission innerhalb der nächsten 3 Monate dazu Stellung nehmen und dann gibt es da hoffentlich eine grandiose Weiterentwicklung. Finden wir super. Michael Schulte, 5 AM, jetzt bei uns auf Fritz.

0: Das ist Michael Schulte hier auf Fritz. Sex. Wenn andere ihn haben und man das dann irgendwie bezeugt. Also ne, wenn ihr euch Pornos reinzieht, dann ist es natürlich eine ganz andere und etwas arrangierte Situation, sage ich mal. Aber wenn zum Beispiel im Urlaub Leute plötzlich eine Schaumparty im Pool hemmungslos ausnutzen und da einfach heimlich in Anführungszeichen miteinander bumsen, schwierig. Und wenn eure Mitbewohner laut rumvögeln oder vielleicht auch die Nachbarn es so wild miteinander treiben, dass eure Bilder an den Wänden wackeln, kann auch tricky sein.
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0: So, jetzt wohne ich vielleicht in der WG und dann ist genau das der Fall. Folgendes Szenario: Im Zimmer nebenan wird gebumst. Aber so richtig laut und vielleicht auch ein bisschen nervig. Was kann ich da als nächstes machen? Mein Kollege Fritz, WG-Experte Jona, der kann uns hoffentlich helfen.
2: Ja, genau. Also ich würde sagen, vielleicht erstmal aushalten und ansonsten würde ich vielleicht irgendwie dafür sorgen, dass du das Geräusch nicht mehr hören musst. Also ja, falls ihr sowas habt, natürlich beste Lösung, Noise Cancelling Kopfhörer einfach mal rein oder besorgen. Oder was natürlich auch geht, ein bisschen zurücklernen, auf vollster Lautstärke einfach mal Musik ballern oder eine Serie, dann hörst du es auch nicht mehr. Oder wenn das auch gar keine Option ist, raus aus dem Zimmer und so viel Abstand wie möglich zwischen dir und den Sex-Tatort bringen. Also, naja, vielleicht ist ja schon die Küche am anderen Ende der Wohnung, das wird ja auch helfen, sonst vielleicht ein Spaziergang raus aus der Wohnung, frische Luft, kann ja auch gut tun dann.
0: Ja, vielleicht so ein bisschen Verständnis dafür, dass andere gerade mal ihre 5 Minuten brauchen.
2: Ja, mein Gott.
0: Ja, interessant. Spannend ist ja dann oft auch so dieses Zusammentreffen, dieses Aufeinandertreffen, wenn die das Zimmer verlassen, weil sie sich vielleicht was in der Küche zu essen machen wollen, ne, weil Kalorien verbrannt und es war alles sehr anstrengend. Wie verhalte ich mich denn da?
2: Ja, gut. Ich würde jetzt sagen, wenn du merkst, dass die Liebestauben mit ihrem Liebesspiel fertig sind und dann wirklich auch in der Küche stehen, dann kannst du den peinlichen Moment des Aufeinandertreffens umgehen. Einfach auch selber Kopfhörer reinmachen und dann wirklich so tun, als hättest du auch einfach gar nichts mitbekommen, ne? Oder du embrace halt den Moment voll und klatsch auch mit denen einfach ab, so. Klar. Hey, voll gut gemacht. Aber ich, ja klar, ich würde davor sicher gehen, dass sich die beiden jetzt auch nicht so dafür schämen und natürlich auch, dass sie sich vielleicht auch vorher mal die Hände gewaschen haben dann.
0: Oh, stimmt. Den Schnuppertest würde ich ungern machen. Deshalb vielleicht noch ein paar andere Tipps, damit ich irgendwie meine Mitbewohner es gar nicht in Aktion hören muss. Also ich will kein Hecheln, kein Gestöhne, kein Grunzen, alles bitte einfach komplett weg.
2: Ja, genau. Also wirklich erstmal, wie gesagt, zurücklärmen ist eine gute Idee. Dann sind die vielleicht auch so irritiert, dass sie einfach aufhören. Oder vielleicht kannst du auch einfach mal ansprechen, wenn es zu laut ist. Naja, weil so Lärmbelästigung will ja keiner. Hm. Mein Geheimtipp an der Stelle, kann ich dir aber auch sagen, kostet vielleicht ein bisschen Überwindung, aber vielleicht ja auch dafür sorgen, dass die beiden gar nicht mehr so wirklich Sex haben wollen in der Wohnung. Ne? Also vielleicht einfach auch beim Sex zurückstehen, so wenn die dabei sind. Oder vielleicht auch, wenn die dann ja mal rauskommen und dann können ja sowas sagen, ey, das klang so hammer, kann ich vielleicht mal mitmachen?
0: Sehr spannend auf jeden Fall, abhängig davon, wie heiß eure Mitbewohner sind oder halt nicht, ist die Antwort dann ja durchaus interessant. Ja. Könnte ein tolles Abenteuer werden für alle Beteiligten. In diesem Sinne, Jona, du als Reporter testest das alles mal, würde ich sagen, nochmal und dann kommst du mit deiner Expertise nochmal zurück ins Studio.
2: Sehr gerne.
0: Geil, freuen wir uns drauf.

0: Also meine Freundin hat neulich gesagt, ich soll bloß nie in ihr Handy kicken. Wegen Vertrauen und so.
1: Nee, ne?
0: Hab ich natürlich trotzdem gemacht. Und was finde ich da?
1: Na was?
0: Ein Akku, eine SIM-Karte und eine 32er Speicherkarte.
1: Nee.
0: Ich glaub, es hackt.
1: Genau.
0: Na, warte, Fräulein. 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
1: Bauchmuskeln trainieren heute bei Schnack Allstars in der Distel in Berlin-Mitte. Trefft auf Comedians, die ihr vielleicht auch aus Falsch, aber lustig kennt, wie zum Beispiel Fred Kustea oder Anna Lucia. Die Show zeichnet sich aus durch ihre entspannte Club-Atmo und ein gutes Gespür für Newbies in der Szene. Schnappt euch einen Drink und dann loslachen bei Schnack Allstars im Kabaretttheater Distel in Mitte. Um 20 Uhr geht's los und Tickets kosten 28 Euro.
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4: Schön, dass ihr an diesem wundertollen, hübschen, ästhetisch grandiosen, fast schon sommerlichen Samstag hier bei Fritz gelandet seid um 13 Uhr. Mein Name ist Tolga und ich habe gestern mit einem befreundeten Pärchen Zeit verbracht und die haben heute frei und die planen einfach, das finde ich richtig geil, Touristen in ihrer eigenen Stadt zu sein. Das heißt, einfach irgendwo hinfahren mit der Bahn, spontan irgendwo aussteigen, da wo sie noch nie waren, ja, ein bisschen rumlaufen und ganz sponti irgendwo auch was snacken, neue Menschen kennenlernen und so weiter und einfach, wie gesagt, Touri in Berlin sein, obwohl sie aus Berlin kommen. Ich finde, das ist ein richtig geiler Plan, der hat mich richtig angefixt. Also, kann ich euch an dieser Stelle nur empfehlen. Hab noch selber keine Erfahrungswerte, was das angeht, aber klingt auf jeden Fall richtig gut. Mal so ein bisschen was Neues erleben, weil wir neigen ja oft dazu, einfach bestimmte Routen immer abzuklappern, weil wir uns da wohlfühlen und die kennen und so ein bisschen, ja, aus der Komfort Zone raus zu kraxeln, kann uns allen, glaube ich, noch ziemlich gut tun. Ich halte euch auf dem Laufenden. Hier geht's weiter mit Sabrina Carpenter. Bis

0: Das ist Conan Gray hier bei uns auf Fritz. The Best. Kriegsdienst, gefühlt seit ein paar Jahren ehrlicherweise irgendwie wieder so richtig ein großes XXL-Thema. War eine Zeit lang weg und jetzt irgendwie wieder richtig präsent. In Deutschland gibt es natürlich erstmal keine Wehrpflicht und dennoch könnt ihr den Wehrdienst bzw. den Kriegsdienst verweigern, damit, falls Deutschland sich im Krieg befinden sollte irgendwann, potenziell hoffentlich niemals, ihr aber nicht dann ins Militär eingezogen werden könnt. Letztes Jahr haben 3.900 Menschen verweigert und allein seit Beginn 2026 bereits 2.700 und es werden immer mehr. Oliver Neuroth aus dem ARD-Hauptstadtstudio, der kann uns sagen, woran das liegt.
1: Offizielle Gründe nennt das zuständige Bundesamt nicht, warum Menschen den Kriegsdienst verweigern, aber der Ukraine-Krieg und die anderen Krisen auf der Welt dürften damit etwas zu tun haben. Das Sicherheitsgefühl vieler Menschen hat sich einfach verändert. Bei vielen macht sich das Gefühl breit, wir leben in einer Welt mit mehr militärischen Risiken. Eine Rolle spielt wohl auch, dass seit Ausbruch des Ukraine-Krieges über den Wehrdienst viel diskutiert wird. Seit Anfang des Jahres gilt ja auch ein neues Gesetz dazu, das sagt, der Wehrdienst bleibt zwar freiwillig, aber er kann eventuell auch wieder Pflicht werden.
0: Es gibt also unterschiedliche Aspekte und auch Gründe, wieso aktuell viele Menschen den Wehrdienst verweigern. Oliver Neuroth, der verrät uns mal, wie wir den Wehrdienst verweigern können, wenn wir es denn wollen.
1: Dafür muss man persönlich einen Antrag bei der Bundeswehr stellen. Das

0: geht hoch und gleichzeitig aber auch die der Leute, die ursprünglich verweigert haben, aber diese Entscheidung jetzt zurückziehen.
1: 780 Menschen haben im vergangenen Jahr gesagt, wir verweigern nicht mehr. Sie sagen also Ja zu einem Wehrdienst, obwohl sie genau das früher mal abgelehnt haben. Das deutet also darauf hin, dass bei dieser Gruppe der Ukraine-Krieg und die Weltlage das Gegenteil auslöst als bei den Verweigerern. Denn diese Menschen sagen anscheinend, jetzt erst recht wäre ich bereit zu einem Dienst an der Waffe. Auch diese Gruppe ist größer geworden seit Beginn des Ukraine-Kriegs.
0: Geänderte Sicherheitslage, Bedrohung durch Russland, Personalmangel auch irgendwie bei der Bundeswehr. Klar, die unsichere Weltlage, die beschäftigt viele. Verrückte Zeiten auf jeden Fall, glaube ich, kann man sagen, in denen wir leben. In denen ja, klingt jetzt vielleicht krass, aber ist ja wirklich so, in denen vor allem alte Männer wieder unnötige Schwanzvergleiche machen müssen und so irgendwie nur für Ärger auf unserem eigentlich sehr, sehr schönen Planeten sorgen. Könnte mich jetzt wirklich noch so 20 Minuten darüber aufregen und hier irgendwie meine Wut rausposaunen, aber da fehlt einfach die Zeit, das muss ich dann mit mir und meinem Therapeuten klären. Deshalb gibt's gleich für euch Amy Winehouse mit Rehab, davor Benno mit Love You Anyway.

0: Tag der Arbeit, arbeitet doch gar keiner.
1: Entschuldigung, Ihre Flasche brennt.
0: Warum sind denn hier so viele Polizisten? Ist das gar nicht das Baumblütenfest?
1: Ich habe keinen Empfang.
0: Ist ja gar nicht der 1. Mai. Letztes Jahr war auch schon.
1: Wo ist denn mein Auto?
0: Na toll, jetzt ist mir ein Pflasterstein in Kalpi gefallen.
2: Ja, mei, servus, wo geht's denn hier zum Krawall?
0: Warum Tag der Arbeit? Arbeitet doch gar keiner.
1: Entschuldigung, Ihre Flasche brennt.
0: Warum sind denn hier so viele Polizisten?
3: 1. Mai in Kreuzberg-Texte. Endlosschleife.
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Amy Winehouse auf Fritz mit Rehab und Amy Winehouse heute in der Fernsehsendung Staying Alive. Habt ihr vielleicht mitbekommen, ProSieben hat ja so eine super interessante, innovative und manchmal vielleicht auch ein bisschen ein Stück weit fragwürdige Geschichte ins Fernsehen gebracht. Da treten aktuelle Musiker mit verstorbenen Acts auf, mit KI, Hologrammen oder wie auch immer. Das wurde noch nicht so richtig bekannt gegeben, aber heute Abend ist wohl Amy Winehouse dort auf der Bühne zu sehen. Krass. Interessant, vielleicht auch ein Stück weit geschmacklos. Ja, könnte man sich drüber streiten. Auf Fritz geht's jetzt weiter mit drei Girls aus Österreich, die aber inzwischen in Berlin leben. Also Mädels, willkommen bei uns in der Hauptstadt. Leni, Mara und Anna nämlich sind als Lovehead unterwegs. Und wieso Lovehead? Das ist der Bandname. Naja, diesen Namen hat ein Bandnamengenerator im Internet rausgespuckt. Und der wurde offenbar für ganz gut befunden. So kann man Probleme eben auch aus der Welt schaffen. Ne? Also bevor sich da irgendwie alle in die Haare kriegen, nee, mein Bandname ist besser. Nee, deiner, nee, meiner, der ist voll kacke. Und dann die Band irgendwie schon direkt Geschichte ist, ohne dass sie jemals was gerissen hat, haben sie sich gedacht, komm, wir nehmen den Namensvorschlag aus dem Netz, der hat irgendwie gepasst, haben die Mädels gefühlt und dementsprechend sind sie jetzt als Lovehead unterwegs. Sommerwind, so heißt die aktuelle Single, gibt's jetzt hier bei uns auf Fritz.

0: Das ist Lil Uzi Vert, What You Saying auf Fritz um 13.23 Uhr. Es gibt ja wirklich viele Comebacks, auf die alle möglichen Leutchen spekulieren. Ne? Iron Man, ja, Marvel-Held, der soll ja irgendwie angeblich zurück auf die große Kinoleinwand kommen. Manche träumen davon, dass Beyoncé endlich ein Comeback von Destiny's Child bekannt gibt und dem Ganzen zustimmt, dass sie ihr ganzes Gehalt mal wieder durch drei teilen will und nicht alles sich in die Taschen stopft. Ja, aber das vielleicht wichtigste Comeback des Jahres, das gibt es jetzt schon, und zwar die St. Marienkirche. Die wurde wieder eröffnet, in Rathenow nämlich, eine der größten und wichtigsten Kirchen im ganzen Havelland. Im Krieg wurde sie wirklich heftig zerstört, seit Jahrzehnten wird sie saniert und ja, nach dem Turm ist jetzt also auch der Rest endlich fertig. Halleluja! Ein Makeover-Comeback zum Sommer also. Was euch sonst noch so in Rathenow erwartet, das hört ihr jetzt.
1: 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In unserer Reihe Lonely Planet Brandenburg, jetzt
2: Ratata Rathenow! Wo die ordinären Touristen nach dem Ortseingangsschild beim ersten Selfie wieder reinhauen, kickt die Stadt im Havelland bei Reisekonnoisseuren jetzt erst so richtig rein. Aber Achtung! In Rathenow treiben drei exhibitionistisch veranlagte Riesenbiber, aka Stadtmaskottchen, ihr Unwesen. Opti, Hafi und Flori, nur mit Brille bekleidet, sorgen nicht nur für Spaß, sondern auch für FKK-Kultur im Havelland. Tja, der Stimmungsdamm, der bricht dann allerdings richtig im Stadion Vogelsang. Kontrastprogramm zum abgehobenen Hochglanzfußball. Statt Kylian Mbappé bestaunt man hier Ingo Kalisch. Dienstältester Trainer im erweiterten Profifußball und seit 33 Jahren bei Optik Rathenow als Cheftrainer im Amt.
3: Dankeschön, darüber freut mich ganz doll. Also ihr seid auch herrlich, oder? Wir haben ja 4-1 verloren, da freut mich darüber das scheiß Tor nicht.
2: Ha, und wenn wir schon bei der Champions League sind... Disneyland, Universal Studios und Europapark. Leute, das ist alles Müll. Der Optikpark Rathenow hat zweimal mehr die Bundesgartenschau ausgerichtet als alle drei dieser seelenlosen Ferienparks zusammen. Tja, da reichen zwei Augen zum Staunen gar nicht aus. Oder wie wir hier sagen, Rathenow.

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4: Kurz nach 13:30.
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4: Gibt's jetzt mit Timo Maschewski.
5: Das brennt immer doller auf dem ehemaligen Truppenübungsplatz bei Jüterbock in Brandenburg. Der Bürgermeister der Stadt hat eben gesagt, dass sich die Flammen mittlerweile auf rund 26 Hektar ausgebreitet haben. Das ist der bisher größte Waldbrand in Brandenburg in dieser Saison. Gestern war noch von 2,5 Hektar die Rede. Laut Stadt ist die Lage zwar unter Kontrolle, aber das Löschen ist schwierig, weil es da noch so viel alte Munition im Boden gibt, die explodieren kann. Ist der gestrandete Wal jetzt wirklich gerettet? Am Morgen ist er aus seinem Lastkahn rausgeschwommen, irgendwo zwischen Dänemark und Norwegen. Aber wie groß ist denn die Gefahr, dass der Wal jetzt wieder strandet, Per Axel Krüske?
6: Das weiß keiner. Die Position, die die Rettungsaktion angestrebt hatte, also der Atlantik vor der Westküste Norwegens, die wurde bei weitem nicht erreicht. Die Gefahr, dass der Wal in die Ostsee zurückschwimmt, ist immer noch da. Und auch wie lebensfähig das geschwächte Tier nach fast einem Monat ist, in dem der schwere Körper ja ohne Nahrung auf Grund gelegen hat, das wird sich erst noch zeigen. Nach Angaben der Initiative ist ein Peilsender montiert, um den Weg zu verfolgen. Die Positionsdaten sind aber bisher nicht öffentlich.
5: Wer nicht so super viel verdient, der soll bald weniger Steuern zahlen. Bundesfinanzminister Klingbeil von der SPD hat in einem Interview mit der Süddeutschen Zeitung angekündigt, dass er in den nächsten Wochen ein Konzept für eine Änderung der Einkommenssteuer vorlegen will, um Leute mit kleinem oder mittlerem Einkommen zu entlasten. Finanziert werden könnte das über eine höhere Reichensteuer. Teile vom Koalitionspartner, also von CDU und CSU, die fordern aber, dass dann quasi als Gegenleistung der Solidaritätszuschlag auch für die Reicheren abgeschafft wird. Könnte sein, dass bei den Oscars künftig öfter mal ein Film gewinnt, der auch schon auf der Berlinale ausgezeichnet wurde. Die Oscar Academy hat angekündigt, die Regeln für die wichtigsten Filmpreise der Welt zu ändern. Bedeutet zum Beispiel, künftig sollen Filme auch einfach deshalb für den Auslands-Oscar zugelassen werden, weil sie auf einem der Festivals in Berlin, Venedig, Cannes oder Toronto gewonnen haben. Die anderen Regeln besagen zum Beispiel, es dürfen nur noch Rollen und Drehbücher nominiert werden, hinter denen ein Mensch steckt und keine KI.
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5: 23 bis 25 Grad sind es jetzt im Fritz-Sendegelände und es kann sogar noch wärmer werden. Bis zu 29 Grad sind heute drin. Dazu gibt es eigentlich den ganzen Tag über Sonne pur. Erst zum Abend hin wird es dann in Richtung Prignitz ein bisschen wolkiger. Auch in der Nacht bleibt es dann überall trocken. Es wird nicht wirklich kalt, geht runter auf 12 bis 7 Grad. Und morgen, da wird es dann noch mal heißer als heute. Da bis zu 31 Grad und immer noch viel Sonne. Am Abend kann es dann im Nordwesten schon ein bisschen Regen geben. Und ab Montag wird es dann auch wieder ein bisschen kühler.
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5: Da fangen wir an mit der A24 Richtung Berlin. Vorsicht zwischen Herzsprung und Neuruppin-Süd steht ein kaputtes Fahrzeug rum und da gibt es auch eine Ölspur auf der Fahrbahn. Auf der westlichen A10 Richtung Dreieck Havelland sind gleich mehrere Fahrzeuge liegen geblieben zwischen Spandau und dem Dreieck Havelland. Und in der Gegenrichtung gibt es 10 Minuten Stau an der Baustelle zwischen Potsdam Nord und Großkreuz. Stau außerdem auch im Kreis Oderspree auf der Straße zwischen der A10 und Erkner. Und in Berlin steht hier an auf dem Stadtring in Richtung Wedding an der Baustelle Detmoller Straße und in der Gegenrichtung zwischen der Sonnenallee und dem Treptower Park. Dann Stau auch noch in Spandau auf der Falkenseer Chaussee stadtauswärts an der Stadtgrenze. Und bei der S-Bahn, da muss ein Signal repariert werden. Deswegen fährt die S5 nur zwischen Strausberg Nord bzw. Mahlsdorf und Warschauer Straße und die S75 nur zwischen Wartenberg und Warschauer Straße alle 20 Minuten. All unterwegs, gute Fahrt.
4: Danke, Timo.
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4: Wunderschönen Samstag, mein Name ist Tolga. Wir haben es 13.35 Uhr und dieser Moment, wenn ihr wisst, dass er etwas absolut geil ist, ihr das aber nicht an euch ranlassen wollt, ja? einfach damit es nicht wehtut, weil ihr das gerade einfach nicht genießen könnt. Ihr seht es, aber ihr könnt es nicht haben. So ein bisschen wie beim Windows-Shopping. Ja, ihr habt nicht das nötige Kleingeld und deswegen wollt ihr auch erst gar nicht da reingucken in die Regale und Schaufenster. Das ist bei mir gerade so. Draußen Sonne, ich sehe einen strahlend blauen Himmel und ich lasse die Fenster zu, einfach um nicht zu spüren, wie warm und schön es draußen ist. Das Gute, in 25 Minuten habe ich hier Feierabend und dann kommt Lori hier rein in dieses schöne, schöne Studio und ich kann draußen das Leben genießen. Also in diesem Sinne hoffe ich, ihr habt einen richtig tollen Samstag. Wir machen jetzt hier weiter mit The One and Only Bruno Mars. Der ist ja im Juni in Berlin, gleich an 3 Tagen. Freuen wir uns sehr. 26., 28. und 29. Juni, präsentiert von Fritz im Olympiastadion. Das wird geil. Das ist er jetzt mit I Just Might.

0: Das ist Samba aus New York City. Potential haben wir von ihm gehört auf Fritz um 13.43 Uhr. Wie sieht eigentlich euer Lebenslauf so aus? Findet ihr, der kann sich sehen lassen? Seid ihr stolz drauf oder versteckt ihr den immer irgendwo, weil ihr euch denkt, oh, das ist schon ein bisschen schrottig? Vielleicht habt ihr ja neben dem Studium schon irgendwo im Späti Chips verkauft, im Restaurant, gekellnert und so weiter. Also falls ihr da so ein kleines Potenzial seht, dass da Luft nach oben ist, dann macht gerne auf jeden Fall auch mal hier mit.
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0: Ja, das ist dann komplett eure eigene Sendung. Jeden Freitag von 19 bis 20 Uhr könnt ihr rumkommen, entweder alleine oder mit einer Begleitung eurer Wahl. Und dann dürft ihr wirklich in den 60 Minuten machen, was ihr wollt. Es laufen ausschließlich die Songs, die ihr mitbringt, die ihr highlighten wollt, über die ihr reden möchtet und auch die Themen, die bequatscht werden, entscheidet ihr. Also ne, ihr könnt wirklich allem und jedem eine Bühne geben, wo ihr das Gefühl habt, hat Aufmerksamkeit verdient. Fritzhörer Tim, der hat sich zum Beispiel seinen Homie Philipp geschnappt und das herbekommen. Die beiden machen nämlich grundsätzlich alles zusammen.
2: Ich glaube, jegliche Lehrkräfte, die wir hier hatten, sehen uns als Doppelpack. Die konnten uns auch nicht auseinanderhalten.
3: Ja.
2: Also wir hören quasi auch den jeweils anderen Namen auch.
0: Geil, das ist schon interessant und auch ein bisschen gruselig, aber offenbar eine sehr schöne Dynamik im Rahmen dieser Freundschaft. Also, wenn ihr auch mal eure eigene Radiosendung haben wollt, dann meldet euch gerne an. Es geht super easy auf fritz.de/deinfritz. Habt ihr wirklich innerhalb von wenigen Sekunden alles eingetragen und dann könnt ihr vielleicht auch bald hier diese Ansage rausknallen, so wie Samantha.
4: Ihr hört heute meine Musik, ob ihr wollt oder nicht.
0: Ja, so sieht's nämlich aus. Wir freuen uns auf jeden Fall auf euch. Vielleicht seid ihr dann auch an einem Freitag mal hier. Es wird auf jeden Fall richtig geil. I really like you, Carly Rae Jepsen.

0: Schulzeit, für viele ja auch gleichzeitig Horrorzeit. 13.48 Uhr ist es, wenn ich an meine Schule denke, oh, einige Albträume, ganz ehrlich. Die Toiletten, die gestunken haben wie Sau, nervige Klassenkameraden oder aber natürlich Mathe. Ja, diese Woche sind die Abi-Mathe-Klausuren der Schrecken im Sendegelände. Falls ihr da noch nicht so richtig fleißig mit dem Lernen wart, bisher aufgepasst, checkt auf jeden Fall mal die Videos von Magda liebt Mathe auf YouTube ab. Sie erklärt uns dann nämlich alles völlig nachvollziehbar und auf Augenhöhe. Ja, von Formelsammlung über Vektoren, alles mit dabei. Und sie sagt, auch in kürzester Zeit, also so richtig kurz vor knapp, paar Tage vor der Klausur, könnt ihr noch richtig was lernen.
1: Die meisten Leute fangen jetzt erst an, alles zu reißen, erfahrungsgemäß. Also die wenigsten fangen, wie sie sollten, ein paar Wochen vorher an. Von daher ist noch alles drin, also kein Ding.
0: So, das ist schon mal sehr beruhigend, wie ich persönlich finde. Struktur beim Mathe-Lernen ist trotzdem natürlich sehr, sehr wichtig, so ist es nicht.
1: Also Tipp 1, man braucht einen Lernplan. Man muss genau wissen, was man überhaupt lernen muss, weil wenn man so unsortiert drauf los lernt, dann vergisst man die Hälfte und verliert auch total viel Zeit. Also Lernplan machen, alle Themen erstmal auflisten, die man im Detail können muss. Und ja, wenn man den Lernplan hat, einfach Aufgaben rechnen.
0: Ja, einfach rumrechnen, super. Mathe ist tatsächlich irgendwie schon für viele ein sehr special Fach und vor allem ein Angstfach.
1: Das Problem ist einfach in Mathe, dass es eins der wenigen Fächer ist, wo wirklich alles aufeinander aufbaut. Also wenn man einmal irgendwo ein bisschen raus war oder der Lehrer nicht ganz so perfekt erklärt hat, wie man das vielleicht gebraucht hätte, dann ist man ziemlich lost und muss erstmal wieder reinkommen. Und dann kommt man in so eine Negativspirale. Also am besten kommt man gar nicht erst an den Punkt, dass man irgendwo eine Lücke hat, sondern ist immer schön mit dabei, lernt ein bisschen vor und dann läuft das eigentlich.
0: Ja, und checkt auf jeden Fall ihre Videos ab. Magda von Magda liebt Mathe. Die hat sich extra hingesetzt und tolle Videos für euch aufgenommen. Also halt mal fest, mit dem Lernplan, alten Prüfungsaufgaben ransetzen, die Videos checken und dann sollte etwas werden. Also im Idealfall. Wir drücken euch in jedem Fall die Däumchen, so ist nicht. Sam Fender mit Olivia Dean jetzt. Rain Me In.

0: Im Original von Becky G übrigens, Singing in the Shower, wurde hier so ein bisschen entweder illegal geklaut oder offiziell ein bisschen was gecovert. Verifiziert Emma Rose Stargirls um 13:56. Apropos Stargirls, da ist doch Lori.
1: Das war ja schlecht. Naja, jetzt mach dich mal hier aus dem Studio. Ich übernehme ab 14 Uhr, warum ich damals zugesagt habe, dass ich die Schicht mache bei 27 Grad Außentemperatur, Sonnenschein, 14 bis 18 Uhr. Ey Leute, ich hab Bock.
0: Nee, das wird trotzdem sehr, sehr schön. Müssen wir auch lügen kurz?
1: Leute, ja, schreibt mir mal Studio-Messages, macht mich mal neidisch, ihr chillt am Strand oder irgendwas. Freue ich mich doch drauf.
0: Juti, ich nehme jetzt meine Jacke und gehe. Ach so, ist ja heiß, ich habe gar keine Jacke.
1: Oha, du hässlicher!
0: Juti, tschüssi, war viel Spaß, Lori.
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3: 14.01.
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3: Ich würde sagen, jetzt wissen wir alle, dass Weekend ist, oder? Mit Lori hier für euch. Herzlich willkommen, Leute. Und ey, ich weiß nicht, wie es euch geht, aber ich habe komplett FOMO. Und zwar, ich war gestern nicht beim Rosalia-Konzert in der Uber Arena. Das ist einfach nur traurig. Ich habe die Videos gesehen auf Instagram und TikTok. Ihr vielleicht auch. Vielleicht wart ihr aber auch da und denkt euch so, Lori, also schuld eigene, wenn du dir kein Ticket geholt hast. Ja, weiß ich jetzt auch. Das ist aber das Ding. Man ist immer erst klüger im Nachhinein. Bringt mir jetzt auch nichts mehr. Aber ich gucke mir trotzdem die Videos weiterhin alle an und denke mir so, Alter, wie geil hat sie denn da eigentlich bitte performt? Das ist ja unfassbar. Ich weiß gar nicht, ich muss noch mal checken. Vielleicht hat sie ja noch ein paar deutsche Städte. Dann reise ich Rosalia hinterher. Check ich mal ab. Wir machen jetzt hier weiter mit Musik von Pink Panthers und Sarah Larsson, Stateside.

0: Fritz ist an. Heute perfektes Wetter an diesem Samstag, um vielleicht irgendwo draußen ein Date zu haben. Dating ist ja oft so ein bisschen eine Mystery Box, kann richtig gut laufen, aber manchmal ist es nach gefühlt 3 Tagen wieder vorbei, weil der andere hat doch irgendwie Commitment-Issues, fühlt sich nicht so oder geht zurück zur Ex und ihr bekommt einen Korb. Tja, was machen wir dann?
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0: Ja, machen wir uns nichts vor, einen Korb zu kriegen, ist ein scheiß Gefühl, gerade wenn man emotionally doch irgendwie ein bisschen mehr involviert ist. Ihr habt da aber richtig gute Strategien.
2: Wenn der okay ist, versuche ich respektvoll zu sein und auch zu sagen, okay, verständlich, danke für deine Ehrlichkeit. Und wenn es richtig unter der Gürtellinie ist, dann weiß ich nicht, würde ich wahrscheinlich trotzdem genauso reagieren.
3: Sich nicht drüber ärgern, dass man den Korb bekommen hat, sondern vielleicht einfach drüber freuen, dass man sich getraut hat.
4: Ach, man darf das einfach nicht so nah an sich ranlassen. Ich meine, es ist ja auch nur ein Mensch, der sein Leben leben möchte. Und wenn du ihm gerade vielleicht nicht in den Kram passt, dann muss man das einfach akzeptieren und respektieren. Das hat ja auch nicht immer was mit einem selber zu tun.
0: Abgelehnt zu werden ist natürlich nie schön, aber mal im Ernst. Wenn eine Person es nicht fühlt, ihr seid halt einfach kein Match. Thank you, next. Und mal ehrlich, ein klares Nein ist immer noch besser als irgendwie ewiges Ghosten. Und ich finde es auch gut, das nicht so dolle auf sich selbst zu beziehen, sondern der andere hat halt ein Thema und nicht ihr. Und wenn ihr aber einen richtig beschissenen Korb bekommt, so richtig mies, eklig, unter der Gürtellinie, ganz ehrlich, dann geht auch immer, bist eh hässlich.
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0: Gaga, vielen Dank für diese wundervolle Performance von Paparazzi hier am Samstag. Natürlich seid ihr auf Fritz gelandet, Leute. Ich bin Lori und sie stand schon auf den Bühnen vom Melt-Festival, Splash oder auch Lollapalooza. Es geht um Musikerin Baby Benz. Naja, da haben wir auch nochmal Glück gehabt, dass sie wirklich auf diesen ganzen Bühnen steht, denn sie hat eigentlich klassische Musik und beziehungsweise eine klassische Musik- und Schauspielausbildung gemacht und hat dann gedacht, während dem Schauspielstudium, ganz ehrlich, nee, ich will wirklich lieber Musik machen und zwar keine klassische, sondern hier Radiomusik und so. Worauf sie achtet bei ihren Songs, das hat sie uns im Interview erzählt.
1: Mir ist es eben sehr wichtig, der Prozess dahinter, also meine Songs sind sehr gut durchdacht und überlegt, also es ist nie so, klar, manchmal passieren Sachen durch Zufall auch im Studio, aber wenn ich einen neuen Song schreiben will, dann setze ich mich erstmal alleine hin und brainstorm und überlege und dann gehe ich meistens erst im Studio mit Ideen, die ich dann irgendwie auch schon habe.
0: Dass noch keiner reinredet. Baby Benz ist außerdem tatsächlich noch DJ, Mitgründerin von einem Modelabel und arbeitet als Kreativdirektor quasi für ihre eigenen Auftritte. Naja, die Frau denkt sich, ich mache das lieber alles selber, dann weiß ich auch, wie es läuft. Auch nicht schlecht. Baby Benz haben wir jetzt hier für euch in der Playlist. Für ihre aktuelle Single Lamborghini hat sie sich Lucio 101 dazu geholt. Und hören wir jetzt.

0: Ruhe lieben und in Berlin wohnen. Das passt aber noch nicht wirklich zusammen, ne? Hier ist Fritz für euch am Samstag. Naja, es gibt natürlich auch ein paar ruhigere Ecken hier, aber wie ist denn das bei Menschen, die direkt an der Autobahn wohnen? Oder noch besser Autobahn und S-Bahn? Gibt ja in Berlin ein paar Spots, wie an der Station Messe Nord. Unsere Fritz-Reporterin Jule Lippig hat da mal bei Bea geklingelt, um zu fragen, wie laut es wirklich ist.
1: Bea, erstmal richtig cool, dass du mich reingelassen hast. Wir sind ja hier direkt an der S-Bahn und an der Autobahn. Draußen, wenn ich vom Haus stehe, ist es schon sehr laut. Hier im Flur bei dir höre ich jetzt erstmal nichts.
2: Ja, wir haben zum Glück nur ein Zimmer, was in Richtung S-Bahn und Autobahn geht. Und die anderen Zimmer sind schön in den Hinterhof gelegen. Von daher geht's, aber das können wir uns auch gerne mal anhören.
1: Was für ein Zimmer ist das?
2: Das ist tatsächlich unser Arbeitszimmer und unser Gästezimmer.
1: Und du hast schon das Fenster geöffnet. Ich halte mal das Mikro raus. Hier ist jetzt auch gerade keine S-Bahn, aber die Autobahn hört man auf jeden Fall schon doll.
2: Vielleicht kommt ja gleich eine S-Bahn, das hört man dann schon sehr, sehr doll. Durchsagen wie, das verspätet sich hier aufgrund vom Polizeieinsatz.
1: Jetzt kommt halt auch gerade die S-Bahn an. Boah, fängt man da nicht irgendwann an, davon zu träumen, von diesen Durchsagen, von dem Piepen der Tür?
2: Ehrlicherweise, ich habe auch gerade darüber nachgedacht. Ich glaube, ich habe es schon so ein bisschen rausgefiltert. Also ich höre es, glaube ich, nicht mehr so extrem, wie du es jetzt hörst.
1: Wie ist es denn, wenn wir jetzt die Fenster schließen? Jetzt ist es noch offen. Und jetzt machen wir zu. Kurzer Check. Ja, es ist wirklich sehr leise. Also man hört wirklich gar nichts.
2: Also sagen uns auch die Gäste, die hier schlafen. Wir haben ja zum Glück unser Schlafzimmer zum Hinterhof raus. Aber hier soll es tatsächlich, wenn die Fenster zu sind, auch total in Ordnung sein.
1: Glück gehabt.
2: Ja, danke schön. 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

0: Und ihre Live-Performance machte sie zum Support-Act von Taylor Swift. Wird also Zeit, dass ihr sie kennenlernt.
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4: 14:31.
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4: Jetzt mit Timo Maschewski.
5: In Jüterbock im Kreis Teltow-Fläming lodert gerade der größte Waldbrand der Saison in Brandenburg. Jetzt brennt es auf einem ehemaligen Truppenübungsplatz auf einer Fläche von rund 26 Hektar. Damit ist der Brand 10-mal so groß wie gestern. Der Waldbrandschutzbeauftragte von Brandenburg, Engel, kann sich vorstellen, dass heute oder morgen auch noch weitere Brände ausbrechen.
6: Wir haben in doch zahlreichen Landesteilen jetzt die zweithöchste Gefahrenstufe 4. Das heißt also hohe Waldbrandgefahr. Nur in ganz wenigen Landkreisen im Norden und im Westen haben wir noch die 3, aber das heißt nicht, dass es da nicht brennen sollte.
5: Im Fall Jüterbock gibt es laut der Bürgermeisterin der Stadt aber keinen Grund zur Panik. Sie sagt, dass der Brand innerhalb von sogenannten Schutzstreifen ausgebrochen ist. Die sollen das Feuer irgendwann ausbremsen. Der 1. Mai in Berlin war friedlich, meint Berlins regierender Bürgermeister Wegner. Er hat vorhin Bilanz gezogen und gesagt, dass das ein großer Erfolg für Polizei und Feuerwehr ist. So ähnlich sieht das auch Innensenatorin Spranger. Das lange vorbereitete Konzept mit einer Deeskalationsstrategie sei aufgegangen, sagt sie. Ein bisschen anders sieht es die Gewerkschaft der Polizei. Da heißt es zwar, ist der Tag über weite Strecken gewaltfrei verlaufen, aber am Ende seien doch mindestens 10 Einsatzkräfte verletzt worden. Seit gestern gilt der sogenannte Tankrabatt und bisher wird der von den Ölkonzernen anscheinend nicht vollständig an uns an der Tankstelle weitergegeben. Das sagt jedenfalls der ADAC. Der hat ausgerechnet, dass die durchschnittlichen Spritpreise gestern um 3 Cent weniger gesunken sind, als die Steuersenkung von knapp 17 Cent pro Liter hergeben würde. Der Branchenverband der Ölkonzerne hatte allerdings schon vor ein paar Tagen gesagt, dass das mit der Preissenkung ein bisschen dauern kann, weil erst noch der teuer eingekaufte Sprit abverkauft werde. Ende 2024 gab es in Syrien einen Machtwechsel und seitdem sind mehr als 1,5 Millionen syrische Geflüchtete dorthin zurückgekehrt. Das UN-Flüchtlingshilfswerk hat dazu heute neue Zahlen veröffentlicht. Demnach sind die meisten aus der unmittelbaren Region wieder zurück nach Syrien gegangen, also zum Beispiel Leute, die in die Türkei oder in den Libanon geflüchtet sind. Deutschland taucht in der Statistik nicht extra auf. Laut dem Bundesamt für Migration und Flüchtlinge sind aber im letzten Jahr rund 3.600 SyrerInnen von hier freiwillig wieder ausgereist.
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5: 24 bis 26 Grad sind es im Fritz-Sendegelände und kann sogar noch ein bisschen wärmer werden. Heute maximal 29 Grad sind vorhergesagt. Dazu gibt es bis zum Abend viel Sonne. Erst am Abend kann es dann im Nordwesten Brandenburgs ein bisschen wolkiger werden. Aber auch in der Nacht bleibt es überall trocken, geht runter auf 12 bis 7 Grad. Und morgen dann sogar noch heißer als heute. Da kriegen wir bis zu 31 Grad und viel Sonne. Am Abend kann es dann im Nordwesten schon ein bisschen regnen. Und ab Montag wird es dann auch wieder kälter.
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5: Da gucken wir zuerst auf die westliche A10 Richtung Dreieck Werder. Zwischen Potsdam Nord und Großkreuz staut sich's an der Baustelle. Ihr braucht da 10 Minuten länger als sonst. Probleme außerdem auf der B2 Potsdam-Treuenbrietzen. Die Straße ist nach einem Unfall zwischen Buchholz und dem Abzweig nach Niebel in beiden Richtungen gesperrt. In Berlin staut sich's ein bisschen auf dem Stadtring Richtung Welling an der Baustelle Detmolder Straße und außerdem in der Gegenrichtung am Autobahnende am Treptower Park. Die A111, die ist stadtauswärts zwischen am Festplatz und dem Tunnel Flughafen Tegel gesperrt, da hat es einen Unfall gegeben. Da staut sich's ab dem Dreieck Charlottenburg. Und dann gibt's noch Probleme wegen einer Demo und zwar rund um den Wittenbergplatz, die Townsendstraße und den Kudamm. Dann gibt's noch Probleme bei der S-Bahn. Da sorgt nämlich eine Signalstörung für Einschränkungen bei der S5. Die fährt nur zwischen Strausberg Nord und Warschauer Straße und die S75 nur zwischen Wartenberg und Lichtenberg. Allen unterwegs, gute Fahrt.
4: Timo, danke dir.
1: Bitte. 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
4: Leute, wunderschönen Samstag. Und ey, ihr habt es gerade gehört in den News. Wie geil ist es bitte heute noch bis zu 29 Grad? Ja. Timo, ich bin aus allen Wolken gefallen. Morgen bis zu 31?
5: Genau, vor allem so rund um Cottbus wird es besonders heiß morgen.
4: Was ist das denn? Es ist einfach, wir können doch eigentlich sagen, Sommer ist da, oder?
5: Ja, komm mal, also zumindest vorübergehen. Ne? Also, ne,
4: zumindest für zwei Tage.
5: Genau, also wer Sommer mag, der muss jetzt heute und morgen wirklich nutzen, soweit es geht, weil dann geht es ja schon wieder runter mit den Temperaturen. Aber der Sommer fängt erst an.
4: Mann, so geil. Ich freue mich richtig doll und ich freue mich für alle, die morgen frei haben, nämlich für mich selber. Timo, wie sieht es bei dir aus?
5: Ich habe morgen auch frei.
4: Ja! Okay, super. Na dann, wir treffen uns im Freibad, Leute. Cool. Wisst ihr Bescheid. Habt dann einen schönen Tag und genießt die Sonne. Danke, Timo.
5: Ja, bitte.
4: Leute, jetzt geht's hier weiter mit Dominik Feig und seinem aktuellen Song Baby Doll. Jetzt für euch auf Fritz.

0: Dated auf Fritz. Und machen wir uns mal nichts vor, Leute. Chatty weiß wahrscheinlich mehr über einen als die eigene Mutter. Und es hat sich jetzt gezeigt, die KI ist super beliebt bei Menschen, die unter Depressionen leiden. Die Deutsche Depressionshilfe hat dazu Menschen zwischen 18 und 35, die Depressionen haben, deutschlandweit befragt. Und was crazy ist, ein Drittel der Befragten hat tatsächlich Chatty genutzt. Und 85% haben gesagt, das Gespräch hat geholfen. Das ist ja schon echt krass. Und der Chef der Deutschen Depressionshilfe, Ulrich Hegel, findet, das hat Chancen. Allerdings nicht nur.
1: Aber wir wissen zu wenig über die Risiken. Denn es gab auch nicht wenige, die gesagt haben, dass es danach auch zu einer Verstärkung von finsteren Gedanken gekommen ist. Es passiert auch bei der richtigen Psychotherapie. Ob das hier häufiger ist, bei ChatGPT und solchen Programmen, das wissen wir bisher nicht.
0: Über die Hälfte der Befragten, die sich mit ChatGPT therapieren, hat angegeben, nach dem Gespräch mit der KI negative Gedanken gehabt zu haben. Und was auch crazy ist, 65% der Leute haben gesagt, dass die KI im Vergleich zum Therapeuten mindestens genauso gut, wenn nicht sogar besser gewesen ist. Und Ulrich Hegel hat dafür auch eine Erklärung.
1: Sie haben sich weniger unter Druck gesetzt gefühlt. Sie haben das als verständnisvoll erlebt. Ich denke, eine wichtige Rolle spielt, dass man, wenn man einem Menschen gegenüber sitzt, dann doch einen gewissen Druck verspürt, vielleicht hier beurteilt zu werden oder verurteilt zu werden.
0: Merken wir doch alle, dass Chatty uns gerne einfach zustimmt in allem, was wir sagen. Aber Druck in der Depressionsbehandlung kann auch gut sein, meint Ulrich Hegel.
1: Wenn jemand vielleicht nicht mehr ganz so schwer depressiv ist, dann ist ja auch eine Aufgabe der Psychotherapie, dass man den Menschen nicht nach dem Munde redet, sondern dass man auch mal sagt, es wäre jetzt gut, wenn sie das oder jenes machen würde. Und das ist natürlich dann etwas, was Menschen auch als unter Druck gesetzt erleben können.
0: Trotzdem findet der Leiter der Deutschen Depressionshilfe, die KI hat super viele Chancen und kann Betroffenen helfen, die gerade keinen Therapieplatz finden. Die Risiken müssen aber weiter erforscht werden und die KI kann nicht eine vollwertige Therapie ersetzen. Das sollte klar sein. Wenn ihr unter Depressionen leidet oder jemand in eurem Umfeld, auf fritz.de/Hilfe haben wir euch mal eine erste Anlauf- und Hilfestellen aufgelistet. Jetzt I Don't Wanna Go.

0: Normale fährt nun mal kein Zug.
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0: Leute, nur noch zweimal schlafen, dann ist richtig Eskalation angesagt. Am Montag ist der letzte Termin vor der großen Sommerpause von unseren...
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0: Oh yes, Leute. Moss Kena ist mit am Start.

0: Fritz ist an mit Lori und Leute, heute an diesem Samstag, ey, es fühlt sich doch alles einfach nur nach Sommer an, oder? Geil, irgendwo in der Sonne chillen den ganzen Tag, dann noch was Leckeres essen gehen und dann, wie sieht's denn aus mit Party, Leute? Fritz-Kollegin Natalia weiß, wo heute was abgeht.
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2: Ein neuer Plattenladen hat in Brandenburg an der Havel aufgemacht und feiert das mit einer fetten Party im Haus der Offiziere. Der Nimmermehr-Store lädt euch ein, eine Nacht zwischen treibenden Techno und streamenden Sounds zu haben. Mit am Start eine Big Line an DJs wie Fengari, Row oder Controlhead. Heute bei der HDO-Club-Party im Haus der Offiziere in Brandenburg an der Havel. Los geht's um 23 Uhr und der Eintritt kostet einen Zehner.
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4: Samstagnachmittag, 15 Uhr, Friends. Hier ist Lori für euch. Und ohne Witz, niemand kann mir sagen, dass dieses Wetter nicht absolut übergeil ist. Es ist doch wirklich einfach nur ein absoluter Traum. 25 Grad, 26 Grad, die Sonne scheint. Leute, wir haben kurze Hosen an. Kurze T-Shirts vor allen Dingen. Naja, kurze Oberteile, ihr wisst, was ich meine. Es ist ja wohl ein absoluter Traum. Aber es gibt eine Sache, wenn ich jetzt was sagen müsste, richtig Allmann auch wieder, als Frau, die eine Pollenallergie hat, ist es mein Albtraum. Weil es ist wirklich so schlimm. Es blüht alles komplett auf und es wird nur durchgewirbelt durch die ganze Luft. Aber ganz ehrlich, ist mir egal. Es ist geiles Wetter. Hier, kurze Hosen, dies, das. Das werde ich mir jetzt einfach die ganze Zeit einreden. Meine Nase ist am Ende, aber das wird schon, Leute. An alle, die auch Pollenallergie haben, ich bin bei euch. Billie Eilish jetzt mit Birds.

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0: Na, habt ihr doch richtig gehört gerade hier auf Fritz, das war der Gästelistenalarm für...
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0: Oh yes, und zwar die Fritz-Sessions. Einfach mal in 2 Tagen, es ist schon soweit, am 4. Mai in Binu. Und Michaela, du hast angerufen. Hallo, meine Liebe. Warum höre ich dich hier nicht? Jetzt haben wir's. Oh. Michaela, jetzt.
2: Hast du mich?
0: Jetzt ja. Höre ich dich. Sehr schön.
2: Ja.
0: Michaela,
2: oh,
0: wenn du hingehen ja. solltest zur Fritz-Sessions, ja. auf wen freust du dich denn dann am meisten?
2: Tatsächlich ist es Mika Noe.
0: Mika Noe, ja, nice. Ja, genau.
2: Entschuldigung.
0: Nee, ist doch gar nicht schlimm. Okay, das ist doch schon mal eine Ansage. Wir haben ja unter anderem noch Moskena dabei. Finde ich, ist auch Stimmung.
2: Ja, mega gut.
0: Oder Baumgart.
3: Ja. Ich war immer dieser Loser, habt ihr mir gesagt, über mich gelacht.
0: Michaela, die Frage ist doch überhaupt erstmal, ob du theoretisch am Montag denn noch Zeit hättest.
2: Theoretisch, ja.
0: Okay, theoretisch klingt das schon mal gut. Sag mir doch mal, weil eine wichtige Sache brauche ich auf jeden Fall für dich, ist der Codesatz für unsere Gästeliste.
2: Ja, die Fritz-Gästeliste ist die beste Liste.
0: Ja, das lassen wir jetzt einfach mal gelten. Michaela!
2: Okay.
0: Es heißt eigentlich, die beste Liste ist die Fritz-Gästeliste. Aber komm, du warst jetzt nicht völlig falsch. Du warst aufgeregt, Michaela. Ich verstehe das total.
2: Danke,
0: alles gut.
2: Danke.
0: Wir wünschen dir auf jeden Fall richtig, richtig viel Spaß am Montag. Und reiß da richtig ab. Ich will da hören, Michaela, die bei Lori die Tickets sich geklärt hat, die ist völlig abgegangen, okay?
2: Herrlich.
0: Hab noch einen wunderschönen Tag, meine Liebe.
2: Ebenso,
0: bis dann. Leute, macht's genauso wie Michaela. Vielleicht kommt ja hier nochmal der Gästelistenalarm. Außerdem gibt's tatsächlich auch noch Tickets zu kaufen. Und vor Ort könnt ihr einfach mal Tickets fürs Lollapalooza gewinnen. Also auch richtig, richtig geil. Es wird übelst nice. Wir hören jetzt hier Mika Noe mit Wunderschön. Er wird dann auch am Montag da live stehen.

0: nicht. In unserer Reihe Mehr als 20 Hits am Stück hören wir jetzt. Mehr als 20 Hits am Stück. Bereit?
1: Ja.
0: Los. Perfekt.
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0: Mabel, don't call me up, hier auf Fritz am Samstag. Und sie wird beim Lollapalooza auf der Bühne stehen, kommt eigentlich aus Wien, aber ist mittlerweile zu uns nach Berlin gezogen. Es geht um Vicky. Ja, gut, Vicky, hallo, wo bist du denn?
1: Ich hab bunte Scheine, in meinen Baggy-Jeans.
0: Tja, was müsst ihr noch über Vicky wissen? Das sagt sie euch mal direkt selbst.
2: Erstens würde ich sagen, dass ich Gurken hasse, also Salatgurken, auch wenn die im Wasser oder so sind. Ich kann das dann nicht trinken. Aber ich mag zum Beispiel Essiggurken, Salzgurken oder so, aber Salatgurken geht wirklich gar nicht. Same shit mit roter Beete. Der zweite Fakt über mich ist, ich kann einfach nicht tanzen. Also ich habe irgendwie so ein Ding, meine Hüfte, die ist nicht so richtig am Wackeln. Mein Bruder ist am Wackeln, aber das lag mir auch noch nie. Und der dritte Fakt über mich ist, ich liebe es, mir einmal in zwei Wochen Blumen für mich selber zu kaufen oder jeden Tag Kaffee trinken zu gehen. Das ist so wie mein Hobby und etwas Gutes für mich selber. Und ich lege jedem ans Herzen, manchmal einfach nur Dinge zu tun, egal wie, um sich selber glücklich zu machen.
0: Word, Girl, liebe ich. Schreibt sein Freundschaftsbuch rein. Meine Hobbys, Kaffee trinken geht. Aber genau so soll es sein. Leute, Vicky hören wir jetzt hier mit ihrer aktuellen Single Bunte Scheine auf Fritz.

0: Clock, Clock, Doria, hier auf Fritz am Samstag. Heute ist der 2. Mai, wenn wir jetzt alle mal richtig rechnen, war gestern der 1. Mai, Logo. Ja klar, da ging es dann wieder richtig ab, vor allem in Kreuzberg. Aber Kreuzberg kann nicht nur am Tag der Arbeit eskalieren. Wir haben mal Fritz-Reporterin Jule Lippig losgeschickt, abzuchecken, was es da sonst noch gibt für so einen kleinen süßen Trip.
1: Berlin, Sweet Escape. Sweet Escape. Heute
2: Suburbs.
0: Heute entspannt mal auf Socken in 361.
3: 61 und 36.
0: Treten Sie ein im geheimsten Underground Secret Hidden Jam Berlin.
4: Ist immer ein bisschen stressig da drin, aber hört halt dazu, ne?
0: Kreuzberg.
5: Der ist cool und es riecht überall nach Pisse.
0: Früher baba günstige Preise, Studis, Zecken und GastarbeiterInnen. Einfach tough. Und bis heute hat sich nichts verändert.
5: Dann noch so, ja, paar so linke Matcha-Frauen-Touris, aber das war's.
0: Ja, die sind jetzt auch hier.
6: I love it here.
0: Yes, Gentrification is also hitting Kreuzberg hard.
7: Barista-Shop, Vintage-Klamotten und verteuerte Wohnungen.
0: But don't worry, die Preise sind hier auch noch stabil.
4: 75 Quadratmeter, 1700 Euro.
0: Aber die wichtigste Frage...
8: Ja, natürlich habe ich eine Altbauwohnung. Dielen, Stuck.
0: In Kreuzberg treffen verschiedenste Kulturen aufeinander. Und das gefällt manchen nicht so.
9: Viele Ausländer, ist Katastrophe hier in den Straßen, die Leute...
0: Bruder, bist du nicht selber Ausländer?
9: Ja, aber die anderen Ausländer...
0: Immer die anderen, wa?
9: Ja, genau.
0: But okay, kein Drama in 361. Checkt lieber mal diese Secret Spots aus.
4: Mustafas Gemüsekebab.
0: So underground. OG Fortbewegungsmittel in 361 ist, by the way, der E-Scooter. Oder das Fahrrad, Bike.
4: Bierbike fahren auf jeden Fall.
0: Oder das Fahrrad, Bike.
4: Bierbike fahren, auf jeden Fall Bierbike fahren.
0: Lassen Sie los und entspannen Sie in Kreuzberg.
4: Bleibe ich lieber zu Hause.
8: Ich liebe die Sauberkeit hier.

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4: Ja, den Einsatzkräften bleibt da gerade nicht viel mehr übrig, als zu beobachten, zu hoffen und abzuwarten. In Jüterbock im Kreis Teltow-Fläming, da tobt der heftigste Waldbrand der Saison in Brandenburg. Mittlerweile brennt es da auf rund 37 Hektar. Laut der Bürgermeisterin der Stadt, Lindner Klopsch, hat die Feuerwehr die Lage aber unter Kontrolle. Mehr von Tim Korge.
5: Das Feuer sei innerhalb von angelegten Schutzstreifen ausgebrochen, sagte Lindner Klopsch am Nachmittag. Die Feuerwehr will demnach erreichen, dass das Bodenfeuer innerhalb dieser 50 Meter breiten Streifen von allein ausgeht. Löschen können die Einsatzkräfte nicht, weil sie das Gelände wegen alter Munition im Boden nicht betreten können. Stattdessen beobachten sie die Lage per Drohne aus der Luft.
4: War zwar ein relativ friedlicher 1. Mai gestern in Berlin, die Rettungskräfte hatten aber trotzdem ziemlich viel zu tun. Laut Feuerwehr hatten ihre SanitäterInnen mehr als 1600 Einsätze, besonders viele abends in Kreuzberg. Immerhin, Rettungskräfte wurden diesmal nicht angegriffen und verletzt. Laut Gewerkschaft der Polizei gab es aber 10 verletzte PolizistInnen. Insgesamt hat die Polizei knapp 90 Menschen festgenommen und ermittelt wird in noch deutlich mehr Fällen. Der Wal aus der Ostsee hat es in die Freiheit geschafft. Die private Rettungsmission hatte ihn in die Nordsee geschleppt. Da ist er jetzt anscheinend aus eigener Kraft aus dem Lastkahn rausgeschwommen ins offene Meer. Fachleute sind sich aber nicht sicher, ob er da überleben kann oder vielleicht sogar wieder zurück in Richtung Küste schwimmt. Um das zu checken, haben sie ihm einen GPS-Tracker rangemacht. Ob der funktioniert, ist aber unklar. Früher gab es da regelmäßig Saufgelage und Stress. Dann hat die Stadt das Konzept fürs Baumblütenfest in Werder umgestellt. Und das hat anscheinend funktioniert. Da laufen aktuell die letzten 2 Tage des Fests für dieses Jahr. Und Bürgermeisterin Sass hat eine positive Bilanz gezogen.
6: Wir sind sehr zufrieden, weil unser Konzept, die 3 Bausteine für das Fest zu gestalten, aufgegangen ist. Wenn wir anfangen mit dem Höfen und Gärten am ersten Wochenende, dann ein bisschen Rummel. Und jetzt zum krönenden Abschluss das Volksfest. Das wird heute noch ein toller Tag.
4: Vorhin gab es den traditionellen Festumzug, der so als Höhepunkt des Baumblütenfests gilt. Heute Abend gibt es dann Feuerwerk und morgen geht das Fest dann im Laufe des Tages zu Ende.
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4: 24 bis 27 Grad sind es im Fritz-Sendegelände. Mal gucken, ob es noch ein bisschen wärmer wird. Sollte ja eigentlich noch 2 Grad wärmer werden. Heute bleibt auf jeden Fall sonnig. Zum Abend hin dann im Nordwesten auch ein paar Wolken. Aber es soll trocken bleiben erstmal noch. In der Nacht wird es dann auch nicht wirklich kalt. Geht runter so auf 12 bis 7 Grad. Und morgen, da wird es dann noch mal heißer als heute. Da soll es bis zu 31 Grad geben und viel Sonne. Da am Abend dann im Nordwesten vielleicht ein bisschen Regen. Und ab Montag wird es dann so langsam wieder kälter.
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4: Da fangen wir an mit der A13 in Richtung Berlin. Die Autobahn ist zwischen Kittlitz und Lübbenau gesperrt. Da hat es einen Unfall gegeben. Probleme nach einem Unfall außerdem auf der B1 Brandenburg-Berlin zwischen Großkreuz und der A10. Auch da eine Sperrung. Und auch die B2 ist nach einem Unfall gesperrt. Und zwar zwischen Buchholz und dem Abzweig nach Niebel. Dann gucken wir nach Berlin. Da braucht ihr ein bisschen Geduld. Auf dem Stadtring Richtung Wedding an der Baustelle Detmolder Straße und in der Gegenrichtung am Autobahnende am Treptower Park. Außerdem in Neukölln heute wieder auf der Karl-Marx-Straße und der Hermannstraße Richtung Hermannplatz. Und auf der Sonderallee statt einwärts vor der Baustelle an der Saalestraße. Und noch kurz zur S-Bahn, da gibt es eine Signalstörung. Deswegen fährt die S5 nur zwischen Strausberg Nord und Warschauer Straße. Und die S75 nur zwischen Wartenberg und Lichtenberg. Allen unterwegs, gute Fahrt.
3: Timo, danke dir.
4: Jo, bitte.
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3: Wunderschönen Samstag und es ist doch einfach nur komplett crazy, Timo, diese ganze Story mit dem Wal.
4: Ja,
3: oh mein Gott.
4: Ich glaube auch nicht, dass es jetzt vorbei ist. Das kann eigentlich noch nicht vorbei sein, weil der Sommer fängt ja gerade an.
3: Ja, es ist halt wirklich so. Aber ich finde es komplett crazy, dass du hast ja gerade erzählt, dass der irgendwie einen GPS-Tracker jetzt hat,
4: genau.
3: Aber auch noch nicht sicher ist, ob der funktioniert. Hä, warum? Woran liegt es denn?
4: Also, weiß nicht, aber ich könnte mir vorstellen, dass der vielleicht funktioniert, aber dass sie halt nicht sagen, dass er funktioniert, damit einfach niemand auf die Idee kommt, da wirklich sich irgendwo reinzuhacken. Hacken
3: und
4: gucken, wo er ist, damit die den einfach mal in Ruhe lassen.
3: Okay,
4: so.
3: Verstehe.
4: Aber wer weiß,
3: okay, na dann wäre es geil, aber wenn der wirklich nicht funktioniert, dann denke ich mir so, hä, warum denn? Wofür haben wir das denn dann alles gemacht?
4: Aber andererseits braucht ein Wal einen GPS-Tracker, ich glaube nicht.
3: Also. Nee, aber sie wollen ja sicher gehen, dass er es schafft. Aber gut, das Ganze nochmal von vorne. Wir hoffen jetzt einfach mal, dass es das war. Wir hoffen, wir sehen ihn nie wieder, oder?
4: Genau, ja, das wäre ihm zu wünschen.
3: Also Leute, ihr hofft es bitte mit, dann sehen wir ihn auch.

0: So klingt Fritz am Samstag. Hello Leute, ich bin Lori und ein eigenes Buch schreiben ist ja für viele the dream, aber was am Ende natürlich auch dazu gehört, die Veröffentlichung. Mittlerweile geht es ja auch ohne Verlag im Self-Publishing. Marie Döhling aus Potsdam hat das Game durchgespielt. Sie hat jetzt ihr drittes Buch veröffentlicht und das auch ganz alleine und sie ist nach Erscheinung damit erstmal in die Top 10 Spiegel-Bestseller-Liste reingeslidet quasi und deswegen haben wir sie natürlich direkt mal eingeladen und gefragt, wie hat sie das geschafft?
1: Ja, das war gutes Marketing und ich hatte Glück, dass der vorige Band sich enorm gut verkauft hat und dann haben wir gesagt, wir ballern jetzt alles rein, was geht.
0: Na und gutes Marketing hieß in ihrem Fall auch einfach viel Social Media.
1: Ja, absolut. Ich glaube, ohne BookTok wäre es sehr, sehr schwierig geworden.
0: Ja, da wollten wir aber auch direkt mal erklärt haben, wie das jetzt genau funktioniert mit dem Selbstveröffentlichen.
1: Also es gibt zwei verschiedene Wege. Einerseits kann man sich einen Dienstleister suchen, das nennt sich Print on Demand. Da lädt man sein Buch hoch und immer wenn es bestellt wird, wird es gedruckt. Da geht man quasi nicht in Vorkasse bei den Druckkosten. Ich habe den Weg des Auflagendrucks gewählt. Das bedeutet, ich beauftrage eine Druckerei, die druckt eine gewisse Menge. In meinem Fall waren es jetzt in der Erstauflage 8000 Bücher. Die muss man natürlich auch erstmal bezahlen, weil dann verdient man damit natürlich nochmal mehr Geld.
0: Wir wollten von Marie auch wissen, wie es für sie war und warum sie es denn gemacht hat.
1: Es ist auch nicht so leicht. Es ist super viel Organisation und ganz schön viel Geld, was man da vorher rein investieren muss. Mhm. Allerdings kommt am Ende genau das Buch raus, was ich haben wollte und das ist es mir wert.
0: Ja, also am Ende ist sie quasi 50% Autorin und 50% Businessfrau. Mega cool. Marie Döhling aus Potsdam hat ihr drittes Buch veröffentlicht, Ein Loch im Universum. Und wir gratulieren natürlich, super, dass ihr das durchgezogen habt. Jetzt hier Musik von Ciovo, Baby Boy auf Fritz.
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0: Wenn ich kurz meine Familie vorstellen darf. Meine Frau, meine Kinder Bello, Pluto, Waldi und Christian.
1: Nee, das ist ja ein Zufall. Der Hund meiner Tante heißt Christian.
0: Verrückt.
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0: Haven zusammen mit Caitlin Aragon, I Run. Hier gehört an diesem wunderschönen Samstag natürlich auch Fritz. 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
2: Cat's Eye auf Temu bestellt. Tada! The Toten Crack-Huren im Kofferraum. Die Toten Crack-Huren im Kofferraum sind heute am Start in Berlin im Festsaal Kreuzberg. Auf ihrer Forever-Tour spielen sie neue und Oldschool-Banger und der Style ist so drei Engelchen auf Crack. Werdet fotzig heute Abend zu The Toten Crack-Huren im Kofferraum im Festsaal Kreuzberg. Los geht's um 20 Uhr und Tickets kosten ca. 35 Euro.
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2: Wunderschönen Samstag. Lori hier für euch. Wunderschönes Wetter. Leute, genießt es, wenn ihr frei habt. Ey, 25 Grad Sonne klatscht. Besser geht's gar nicht, oder? Wenn ihr noch irgendwo hingeht, irgendwie im Park oder an See oder sowas und so ein paar kleine Snacks mitnehmt, vor allen Dingen Obst, Stichwort Erdbeeren, dann seid auf jeden Fall klüger als ich, weil ich habe mir heute auch Erdbeeren mitgenommen, extra für die Arbeit. Und ich dachte mir so, oh, die standen im Kühlschrank. Ich nehme die mal vorher raus, weil ich finde, die sind dann immer übelst kalt. Da kann ich immer gar nicht reinbeißen. Es tut mir mal an den Zehen übelst weh. Die sind wahrscheinlich super empfindlich, aber was soll ich euch sagen? Auf jeden Fall habe ich die dann draußen stehen lassen, dann mit zur Arbeit genommen und jetzt gerade gegessen. Und ich sage euch ehrlich, weiß nicht, ob das so gut war. Ich habe ein bisschen flauen Magen. Also man sollte die, glaube ich, dann schon lieber essen. Dann ist egal, dass die kalt sind. Schiebt die euch einfach rein in eine Goschen und dann wird es schon. Jetzt hier für euch 12 to 12 auf Fritz.

0: ist Marshmello, Portugal the Man, Phoenix auf Fritz. Und ja, es gibt Playlists für alles. Roadtrips, Vorglühen, Chillen oder White Noise zum Einschlafen. Aber eine Playlist, die fehlt euch vielleicht noch.
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0: Ja, jeden Freitag holen wir einen oder eine von euch hier zu uns nach Potsdam. Und dann dürft ihr eine Stunde lang eure Playlist dem ganzen Sendegelände vorstellen. Das können Sachen sein, die ihr hier öfter auf Fritz hört und feiert. Aber es kann auch Zeugs sein, was wir normalerweise nicht spielen. Und natürlich wollen wir nicht nur eure Musik, eure Playlist, sondern auch euch kennenlernen. Dennis zum Beispiel, der war schon mal hier bei Dein Fritz und er hat uns nicht nur erzählt, dass er es liebt zu häkeln, sondern auch, warum Musik voll wichtig für ihn ist.
2: Dass ich dann auch Depressionen gekriegt habe oder aktuell immer noch habe und damit halt aktuell lerne, besser mit umzugehen. Und jetzt halt so für mich jetzt so, wo ich wieder so ein bisschen mehr Bezug zu der Musik gefunden habe, so zu dem, was mir halt Spaß macht, selber merke, boah, so langsam habe ich wieder ein bisschen mehr Freude im Leben.
0: Ja, richtig sweet, dass er das auch so offen erzählt hat. Zu der Freude im Leben gehört für Dennis eben auch Musik. Und da war bei ihm echt alles dabei. Yasin zum Beispiel.
3: Bitte sei vorsichtig, wenn du mich küsst. Ich bin zerbrechlich wie ein kleines.
0: Ja, ihr hört, alles kann mit dabei sein. Und wenn ihr jetzt auch Bock habt, und das habt ihr natürlich, dann meldet euch einfach mal auf fritz.de/deinfritz an. Da müsst ihr nur ein paar kurze Fragen beantworten. Und who knows, vielleicht seid ihr dann schon ganz bald diesen Freitag, beziehungsweise der jetzt halt als nächstes kommt, hier bei uns im Studio. Und keine Sorge, wir lassen euch natürlich nicht alleine, sondern einer von uns ist hier mit euch am Start, der hier die ganzen Knöpfe und sowas drückt und euer Mikrofon an. Also davor braucht ihr gar keine Angst haben. Jetzt Jay-Z und Alicia Keys, vielleicht auch in der einen oder anderen Playlist. Empire State of Mind.

Alex Warren hier, Fever Dream gehört auf Fritz am Samstag. Leute, es sind einfach mal zwei Premieren im neuen Song von Martin Garrix. Erstens, es geht um seine Mutter. Zweitens, er singt selbst. Katharina, das ist doch mal eine Ansage. Das erste Mal in der Karriere von Martin Garrix, dass er selbst die Hauptvocals übernimmt. Und er drückt quasi seine Dankbarkeit gegenüber seiner Mama aus, die im Song als sein persönlicher Anker und Sicherheitsnetz dargestellt wird. Das ist cute. Mama ist der größte Fan. Das ist übrigens die erste Single vom kommenden Album, das voraussichtlich, ein ganz genaues Datum gibt es noch nicht, aber ich sag mal, Ende erste Jahreshälfte 2026. Ihr versteht? Also irgendwann jetzt im Sommer demnächst, denke ich mal. Und dann geht es auf jeden Fall dieses Jahr noch richtig für Martin Garrix ab. Er spielt einfach übelst viele Festivals und ist überall eigentlich und nirgendwo. In Kolumbien, Dallas, er ist in Europa. Also Leute, was soll ich euch sagen? Der Mann ist unterwegs, Tomorrowland Belgien, Ultra Music Festival in Miami. Es geht einfach ab für Martin Garrix. Ich hoffe, er macht auch mal Urlaub zwischendurch, der gute Mann. Nicht, dass er sich überarbeitet. Martin Garrix haben wir jetzt hier für euch mit seiner aktuellen Single Katharina. Auf Fritz!

0: Wie schön, die Sonne scheint immer noch. Herzlich willkommen auf Fritz, Leute, Lori für euch an diesem Samstag. Und jetzt mal kurz innehalten. Die innere Mitte finden ist nicht easy, zur Ruhe zu kommen. Ja, auch nicht für Fritzin Yogi Jule Kaden, aber sie hat's probiert zu meditieren, auf ihre Art.
1: Hey du, ja genau du, Zeit mal kurz durchzuatmen, setz dich hin, kreise deine Schultern nach hinten, auch wenn die Dinger gelenkig sind wie die Hüfte deiner Großeltern. Atme tief ein und aus. Ja, die Rotze kannst du später wegmachen. Spür in dich rein. Fang an den Zehen an. Wandere über deine Schienbeine. Was spürst du? Jetzt gehst du rüber zu deinem Genitalapparat.
2: Ach Gott, nein, ich schon wieder gleich ans Bumsen denken.
1: Spüre weiter und atme tief. Dein Kopf hängt an einer Perlenkette. Bleib in deiner Mitte. Nichts und niemand kann dir was. Einatmen, ausatmen, alles wird gut.
0: Was?

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1: Wir haben 16:30.
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1: Jetzt mit Timo Maschewski.
22: In Jüterbock im Kreis Teltow-Fläming lodert der größte Waldbrand der Saison in Brandenburg. Jetzt brennt es auf einem ehemaligen Truppenübungsplatz auf einer Fläche von rund 37 Hektar. Der Waldbrandschutzbeauftragte von Brandenburg-Engel kann sich vorstellen, dass heute oder morgen noch weitere Brände ausbrechen.
23: Wir haben in doch zahlreichen Landesteilen jetzt die zweithöchste Gefahrenstufe 4. Das heißt also hohe Waldbrandgefahr. Nur in ganz wenigen Landkreisen im Norden und im Westen haben wir noch die 3, aber das heißt nicht, dass es da nicht brennen sollte.
22: Im Fall Jüterbock gibt es laut der Bürgermeisterin der Stadt aber keinen Grund zur Panik. Sie sagt, dass der Brand innerhalb von sogenannten Schutzstreifen ausgebrochen ist. Die sollen das Feuer dann irgendwann ausbremsen. In Berlin ist ein Mann von einer losfahrenden U-Bahn mitgeschleift und getötet worden. Der Mann hatte wohl letzte Nacht versucht, mit seinem Gehstock die Türen der Bahn aufzuhalten. Als die Bahn losgefahren ist, ist er am Bahnhof Gleisdreieck ins Gleisbett gefallen. Da hat ihn dann erst nach 4 Stunden ein BVG-Mitarbeiter entdeckt. Warum das nicht früher aufgefallen ist, muss jetzt die Polizei klären. Er hat es geschafft. Der gestrandete Wal, der schwimmt jetzt in der Nordsee. Am Morgen ist er aus eigener Kraft aus dem Lastkahn rausgeschwommen, irgendwo zwischen Dänemark und Norwegen. Sicher gerettet ist der Wal damit aber noch nicht, wie Joshua Krone berichtet.
24: Der Konvoi wollte eigentlich zum Atlantik vor der Westküste Norwegens fahren. Die wurde bei weitem aber nicht erreicht. Die Gefahr, dass der Wal in die Ostsee zurückschwimmt, ist also noch immer da. Nach Angaben der Initiative ist ein Peilsender an dem Tier montiert, um den Weg zu verfolgen. Öffentlich zugänglich sind die Daten aber noch nicht. Vor etwa 6 Wochen war der Buckelwal das erste Mal in der Ostsee westlich von Timmendorfer Strand auf einer Sandbank gestrandet. Die längste Zeit verbrachte der Buckelwal aber in einer Flachwasserzone in der Wismarer Bucht vor der Insel Pöhl.
22: Könnte sein, dass bei den Oscars künftig öfter mal ein Film gewinnt, der auch schon auf der Berlinale ausgezeichnet wurde. Die Oscar Academy hat angekündigt, die Regeln für die wichtigsten Filmpreise der Welt zu ändern. Bedeutet zum Beispiel, künftig sollen Filme auch einfach deshalb für den Auslands-Oscar zugelassen werden, weil sie auf den Festivals in Berlin, Venedig, Cannes oder Toronto gewonnen haben. Eine andere Regel besagt, es dürfen nur noch Rollen und Drehbücher nominiert werden, hinter denen Menschen stecken und keine KI.
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22: 24 bis 27 Grad sind es im Fritz-Sendegelände. In den nächsten Stunden, da ziehen zwar von Westen her auch ein paar Wolken auf, Regen ist aber nicht in Sicht. Mal gucken, ob es noch wärmer wird, sollte heute ja eigentlich bis 29 Grad hochgehen. Auch in der Nacht, da gibt es keinen Regen, auch wenn es da mal ein bisschen wolkiger werden kann. Es geht runter auf 12 bis 6 Grad. Und morgen, da ist es dann noch mal wärmer als heute mit bis zu 30 Grad. Abends gibt es dann auch wieder ein bisschen Regen vielleicht. Und ab Montag wird es dann Stück für Stück auch wieder kühler.
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22: Da fangen wir an mit der B1 Brandenburg-Berlin. Die ist nach einem Unfall zwischen Großkreuz und der A10 immer noch gesperrt. Probleme nach einem Unfall außerdem auf der B167 Eberswalde Richtung Seelow. Da zwischen dem Abzweig nach Alte Ranft, Zuckerfabrik und Friezen. Dann gucken wir nach Berlin. Da staut sich's ein bisschen auf dem Stadtring Richtung Wedding an der Baustelle Detmolder Straße. Und Geduld braucht ihr außerdem in Neukölln auf der Karl-Marx-Straße und der Hermannstraße Richtung Hermannplatz. Und außerdem auf der Sonnenallee stadteinwärts vor der Baustelle an der Saale. Straße. In Schöneberg und Charlottenburg gibt es außerdem eine Demo, da müsst ihr mit Problemen rechnen. Die führt vom Wittenbergplatz über den Taunusziehen und den Kudamm bis zum Adenauerplatz und noch zur S-Bahn. Da gibt es immer noch die Signalstörung auf der S5, deswegen fährt die nur zwischen Strausberg Nord und Warschauer Straße und die S75 fährt nur zwischen Wartenberg und Lichtenberg. Alle unterwegs, gute Fahrt.
1: Danke dir, Timo.
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3: Leute, wunderschönen Samstag und morgen in einer Woche ist es soweit, da ist ja Muttertag. Das heißt, wir haben jetzt nur noch knapp eine Woche, um Geschenke zu organisieren oder irgendwas Schönes. Blumenstrauß geht auch immer, machen wir uns nichts vor. Ich habe gerade etwas Todeswitziges gesehen und ich will wissen, ob ihr es auch so witzig findet. Timo, du musst bitte für alle sprechen.
22: Ja, okay.
3: Und zwar Tassen mit verschiedenen Sprüchen drauf. Ja? Spruch Nummer 1 ist, tut mir leid, dass du meine Schwester erziehen musstest, dein Lieblingskind.
22: Ja, ist gewagt, aber...
3: Liebe Mama, diese Tasse habe ich von deinem Geld bezahlt. Alles Gute zum Muttertag.
22: Finde ich gut, ja.
3: Oder Mama, welche Steine dir das Leben auch in den Weg legt. Wenigstens hast du keine hässlichen Kinder. Kann man so?
22: Ja,
3: kann man so am Muttertag?
22: Also mal gucken, wie die Mutter dann antwortet, ne?
3: Okay, ich muss nochmal überlegen. Vielleicht wären es dann doch lieber ein paar Blumen. Ich glaube, das wäre die bessere Variante. Jetzt machen wir weiter mit Harry Styles, Leute, American Girls. Auf Fritz.

0: zwei Monate nur rumliegen und dafür 18.000 Euro abcashen? Herzlich willkommen auf Fritz, Leute, an diesem Samstag. Klingt erstmal nach richtig viel Money für nichts, aber wenn ich wirklich drüber nachdenke, gar nicht mal so geil. Solche Bettruhe-Studien gibt es immer wieder. Seit dieser Woche läuft auch wieder eine vom Deutschen Zentrum für Luft- und Raumfahrt und 12 Menschen sind dabei. Andreas Schütz arbeitet beim DLR und hat uns erklärt, warum diese Studien so wichtig sind.
1: Diese Bettruhe-Studie dient der Vorbereitung von Langzeitmissionen. Und unsere Zukunft liegt außerhalb der Erde, auf dem Mond, auf dem Mars. Und dann muss man natürlich auch medizinisch, physiologisch und psychologisch darauf vorbereitet sein. Und da man nicht alle in die Erdumlaufbahn schießen kann, zum Beispiel auf die internationale Raumstation, haben wir uns natürlich überlegt, was wir am Boden machen können. Und das sind Bettruhestudien.
0: Ja, die Leute werden dann dabei so um 6 Grad geneigt. Das soll für den Körper ungefähr so sein wie im Weltraum. Also als wäre da Schwerelosigkeit, die auf uns wirkt. Und dabei verschiebt sich ein bisschen was in unserem Körper, zum Beispiel das Blut in unserem Kopf. Und wie unser Körper damit umgeht, darum geht's eigentlich. Und für diese Studien gibt's wirklich nur die eine goldene Regel. Liegen. Durchgängig.
1: Es gibt keine Ausnahmen. Es findet alles in 6 Grad Kopftieflage statt. Sämtliche Körperhygiene, auf die Toilette gehen, alle anderen Aktivitäten, Fernsehgucken, am Computer arbeiten, Musik hören, alles in Kopftieflage. Ich darf ihn nach links und rechts drehen, aber niemand anheben.
0: Boah, schon sehr crazy. Respekt für die, die das durchziehen. Klar, kannst mal schön am Handy hängen und endlos doomscrollen, aber das ist doch irgendwie crazy, oder? Naja, liebe Grüße an die 12 aktuellen ProbandInnen. Danke, dass ihr so krasse wissenschaftliche Arbeit leistet. Ich könnte das niemals. Youngstown Paul, Anaïs jetzt mit Art Attack.

0: unserer Reihe Social Media Verbot für alle.
1: Jetzt
0: LehrerInnen.
2: Du, sag mal, ich hab doch meinen Tanz für den Frieden bei TikTok hochgestreamt. Aber irgendwie sieht das wohl keiner. Obwohl ich es schon 2-mal in eurem Klassenchat gelinkt habe. Komisch, oder?

0: Da wurde gerade laut mitgesungen von mir. Vielleicht seid froh, dass das Mikro aus war. 5 a.m. Michael Schulte hier auf Fritz an diesem wunderschönen Samstag. Und Leute, für die einen die absolute Lieblingsbeschäftigung. Für andere, wie Comedy-Podcaster Till Reiners und Moritz Neumeier, kompletter Quatsch. Es geht um die Frage, schlaft ihr gern oder findet ihr, ist es komplett verschwendete Zeit?
1: Ja, schlafen ist auch langweilig.
2: Schlafen, überflüssigste Sache aller Zeiten. 6,5 Stunden müssen absolut reichen.
1: Ja, ich bin auch nicht so ein Fan. Ich finde das total interessant, dass Leute so, es gibt ja Leute, die lieben schlafen.
2: Ja, richtig doll. Ich brauch's immer, ja, ich liebe es immer zu 12 Stunden. Und ich denke, du verpasst ja 6 Stunden Leben.
0: Ey, da bin ich raus, Leute. Ich liebe schlafen und auch mal auf der Couch abhängen. Ist ja wohl die beste Zeit. 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Und jetzt machen wir weiter mit David Guetta und Kelly Rowland. When Love Takes Over.

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1: Bauchmuskeln trainieren heute bei Schnack Allstars in der Distel in Berlin-Mitte. Trefft auf Comedians, die ihr vielleicht auch aus Falsch aber lustig kennt, wie zum Beispiel Fred Kustea oder Anna Lucia. Die Show zeichnet sich aus durch ihre entspannte Club-Atmo und ein gutes Gespür für Newbies in der Szene. Schnappt euch einen Drink und dann loslachen bei Schnack Allstars im Kabaretttheater Distel in Mitte. Um 20 Uhr geht's los und Tickets kosten 28 Euro.
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9: Boah, Leute, ich hatte hier gerade Fenster auf im Studio. Lori, für euch, die Luft steht ja einfach mal. Es ist 17 Uhr, es ist so geil, wirklich die Sonne scheppert. 25 Grad immer noch, offiziell Sommer in Berlin und Brandenburg. Instagram und TikTok ist full, ohne Witz, ich habe gerade mal ein bisschen geglotzt. Die Leute chillen auf dem Tempelhofer Feld, sind am See baden, irgendwo in Kreuzberg essen. Ihr macht alles richtig, wirklich. Morgen mache ich das auch, da habe ich nämlich frei. Schön zu Leuten fahren, die einen Pool haben, zu meinen Eltern. Das war mit der traurigste Teil, als ich ausgezogen bin. Sage ich euch so, wie es ist. Deswegen macht's wie ich. Sucht euch Leute, die einen Pool haben, wo ihr dann morgen abchillen könnt. Klärt das heute schon mal ab. Besser ist, weil da wird eine Schlange sein, sage ich euch so. Too Sweet haben wir jetzt hier auf Fritz für euch. Viel Spaß.

0: Ihr wisst es natürlich, Leute, die beste Liste ist die Fritz-Gästeliste. Da schreiben wir euch drauf und ihr kommt zu den geilsten Konzerten, zum Beispiel auch zu Rosalía gestern Abend in der Uber-Arena, da war auch Alex.
1: Hallo ihr Lieben, ich habe vorgestern bei euch Rosalía-Tickets gewonnen und ich muss sagen, dieses Konzert war unglaublich, hätte noch viel länger gehen können und ich wollte mich einfach nochmal tierisch bedanken bei euch für diese einmalige Gelegenheit. In diesem Sinne, muchas gracias.
0: Naja, aber sowas von. Wie es jetzt aber genau war in der Oberarena bei Rosalía, das weiß Fritzin Antonia Kienast.
2: Im Tütü kommt Rosalía als Ballerina auf die Bühne und dann geht es los. Ab da nur noch Gänsehaut. Ich hab geheult, ihr habt geheult.
0: Unglaublich gut.
3: Als hätte ich einen Kurztrip nach Südamerika und danach ins Berghain hingelegt.
4: Es war wunderbar, es war traumhaft, es war wunderschön, ihre Stimme ist unglaublich.
2: In der Mitte der Halle war einfach ein komplettes Orchester aufgebaut, das sie begleitet hat. Und dann ballert auch schon relativ früh der Song durch die Halle, auf den ganz Berlin gewartet hat. Berghain.
5: Ich meine, sie hat den Geist des Clubs verstanden und sie ihn auf die Bühne gebracht, was eigentlich unmöglich ist, aber sie hat es geschafft.
2: Oper trifft auf Techno, das Publikum eskaliert komplett und ab da wird es immer wilder. Krasse Tanzchoreos, Outfitwechsel, zwischendurch wird ein Glas Weißwein auf der Bühne geäxt, ein riesiges Weihrauchpendel schwingt durch die Halle, mal knallt der Bass, mal wird es ganz ruhig und emotional. Zwischendurch plaudert Rosalía mit der Menge auf Deutsch, auf Englisch, auf Spanisch und ist dabei selbst voll ergriffen.
3: Es war, als würde man einem Gemälde beim Singen und beim Tanzen zuhören.
2: Ey, wirklich, wenn das Oper und Ballett sind, dann will ich nur noch das jeden Abend. Looking at you, Timothy Chalamet. Auf dass mein Insta-Feed nur noch so klingt. Da gehe ich mit. Hasta la próxima. Bis zum nächsten Mal, Rosalía. It's

0: mal auf. Heute legst du auf.
1: Komm, leg mal auf.
0: Heute bist du dran.
1: Leg mal auf.
0: Na gut.
1: Leg auf, du jetzt, komm. Wie? Was?
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mit der Familie arbeiten, für viele der absolute Traum. Herzlich willkommen auf Fritz an diesem Samstag. Ich bin Lori und so läuft's auch bei der Berliner Musikerin Seren.

nicht nur ihre Managerin, sondern auch ihre Live-DJ. Und das funktioniert richtig gut. Hoffen wir mal, das bleibt so. Seren schreibt übrigens ihre Songs selbst und sagt über ihr Songwriting: Ich versuche es oft auch immer neue Perspektiven zu finden, denn ich habe das Gefühl, manchmal passt es voll, dass man aus der Ich-Perspektive spricht und der Zuhörerschaft zeigt, wer ich wirklich bin. Aber ich versuche auch loszulassen, dass Leute sich selbst darin sehen können. Das ist ja schon mal ein guter Ansatz, da auch die anderen Leute mit einzubeziehen. Ihre Single, ihre aktuelle, heißt A Fashion Killer und die habe ich jetzt hier für euch in der Playlist. Seren für euch auf Fritz.

0: So klingt Fritz hier am Samstag. Na, ist schon fast abends, war 5:50, kann man das so sagen? Rudimente mit Khalid, All I Know, herzlich willkommen. Und Leute, ihr habt falsch Sex. Ihr müsst nämlich erst einen Espresso trinken und dann loslegen. Darauf schwören zumindest gerade Leute auf TikTok. Es soll nämlich ein krasserer Orgasmus bei rauskommen. Aber stimmt das oder ist das Quatsch? Darüber haben wir mit Sri gesprochen. Sie ist Medizinerin und auf Insta als MedSri unterwegs und sagt, es gibt keine Studie dazu, dass Koffein gut für den Orgasmus ist. Zumindest bei Menschen.
1: Aber wir haben Tierstudien an Ratten und da sieht man schon Effekte. Die Tiere sind teilweise motivierter oder schneller wieder interessiert. Aber sind halt Ratten, ne? Und wir sind keine Ratten. Wenn wir jetzt unbedingt Daten an Menschen wollen, dann würde ich halt sagen, man kann das schon selbst ausprobieren, ne?
0: Na, tatsächlich ist es aber durchaus möglich, dass Koffein euren Orgasmus verbessern kann. Koffein aktiviert nämlich das Gehirn, das Nervensystem und fördert die Durchblutung. Alles, was du auch ja, für einen Orgasmus brauchst.
1: Sexuelle Erregung hängt ja auch davon ab, wie aufmerksam man ist, wie dein Nervensystem reagiert und wie gut die Durchblutung ist. Und deshalb kann Koffein theoretisch einen kleinen Effekt haben. Du bist dann auch wacher, nimmst Reize dann auch stärker wahr und dein Körper ist dann auch leichter aktivierbar. Aber dieser Effekt ist halt begrenzt.
0: Okay, ist dann also wirklich was dran am TikTok-Trend mit dem Espresso vorm GV? Bevor ihr euch aber denkt, ha, ich ex einfach einen doppelten Espresso oder drei Flaschen Mate und den Orgasmus meines Lebens zu haben, kann auch nach hinten losgehen, ja?
1: Die Dosis macht das Gift. Hier ist es sozusagen ein optimales Aktivierungsniveau. Das muss man individuell herausfinden. Zu wenig Aktivierung kann Lust reduzieren. Zu viel Aktivierung zum Beispiel durch zu viel Koffein kann die Erregung sogar hemmen. Und das heißt dann halt konkret, du bist dann halt vielleicht mehr überdreht, unruhig und nicht mehr richtig im Körper. Also fühlst dich nicht mehr so wohl. Und das kann Orgasmen schwieriger machen.
0: Also ich sag mal so, Leute, da müsst ihr euch dann in eine Selbststudie stürzen. Probiert es aus und berichtet uns dann am Ende des Tages. Wir sind gespannt. Teddy Swims, Bad Dreams, jetzt.

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2: Gleich 5:30.
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7: Viel Sonne, kein Regen, das ist eine gefährliche Kombi in Sachen Waldbrände. Laut dem Waldbrandschutzbeauftragten von Brandenburg-Engel hat es allein heute wieder mehr als 5 neue Feuer gegeben, zum Beispiel in den Kreisen Dahme-Spreewald und Oder-Spree. Der größte Waldbrand, der tobte, war auf einem ehemaligen Truppenübungsplatz bei Jüterbock im Kreis Teltow-Fläming. Und da kommen die Einsatzkräfte nicht an die Flammen ran, weil alte Munition im Boden explodieren könnte, sagt Engel.
8: Entsprechend hat sich bei diesen Temperaturen und doch dem aufkommenden Wind die Fläche dann doch deutlich vergrößert. Das Feuer ist bis an die Grenzen des Brandschutzstreifens auch herangebrannt. Es gibt aber auch noch weitere Flächen, die jetzt weiter brennen können. Also es ist noch lange nicht vorbei.
7: Aktuell gilt in den meisten Landkreisen in Brandenburg die zweithöchste Waldbrandwarnstufe 4. Ja, früher gab es da regelmäßig Saufgelage und Stress. Dann hat die Stadt das Konzept fürs Baumblütenfest in Werder umgestellt und das hat anscheinend funktioniert. Da laufen aktuell die letzten 2 Tage des Fests für dieses Jahr. Und Bürgermeisterin Sass hat vorhin schon eine positive Bilanz gezogen.
9: Wir sind sehr zufrieden, weil unser Konzept, die 3 Bausteine für das Fest zu gestalten, aufgegangen ist. Wenn wir anfangen mit dem Höfen und Gärten am ersten Wochenende, dann ein bisschen Rummel und jetzt zum krönenden Abschluss das Volksfest. Das wird heute noch ein toller Tag.
7: Vorhin gab es den traditionellen Festumzug, der so als Höhepunkt des Baumblütenfests gilt. Heute Abend gibt es dann noch Feuerwerk und morgen geht das Fest im Laufe des Tages zu Ende. Abu Dhabi und Dubai sind 2 super wichtige Flughäfen für die, die von uns aus Richtung Asien oder weiter nach Australien und so fliegen wollen. Wegen des Iran-Kriegs waren die wochenlang nur eingeschränkt nutzbar. Jetzt sagen die Vereinigten Arabischen Emirate, dass sie ihren Luftraum wieder komplett freigegeben haben und der normale Flugbetrieb wieder starten kann. Gerade gilt zwischen den USA und dem Iran eine Waffenruhe. Gelöst ist der Streit aber noch nicht. Ja, und sieht gerade so aus, als wenn es Union Berlin auch im 3. Spiel unter Trainerin Eder nicht schafft zu gewinnen. Das Spiel gegen den FC Köln ist zwar noch nicht ganz vorbei, steht aber kurz vor Ende und es steht 2:2 unentschieden. Ja, die meisten anderen Ergebnisse gibt es auch noch nicht, weil die Spiele auch noch laufen. Aber Hoffenheim und Stuttgart sind schon durch, die haben sich 3:3 getrennt. Und Bremen hat gegen Augsburg 1:3 verloren.
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7: 25 bis 27 Grad haben wir im Fritz-Sendegelände und in den nächsten Stunden, da ziehen dann zwar von Westen her auch mal ein paar Wolken auf, Regen ist aber nicht in Sicht, auch in der Nacht nicht, auch wenn es da weiter ein bisschen wolkiger werden kann, es geht runter auf 12 bis 6 Grad und morgen, da wird es dann noch mal ein bisschen wärmer als heute mit bis zu 30 Grad, abends kann es dann aber Regen geben und ab Montag wird es dann Stück für Stück auch wieder kälter.
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7: Und da fangen wir an, Moment, jetzt muss ich hier kurz umschalten, mit der B188 Briesen Richtung Rathenow. Die Straße ist nämlich gerade gesperrt worden zwischen Riensmühlen und Stechow. Dann guckt man nach Berlin und zwar auf die A100 in Richtung Wedding. Da braucht ihr noch ein bisschen länger an der Baustelle Detmolder Straße. Und Geduld braucht ihr in Berlin außerdem in Charlottenburg und Schöneberg. Und um Kudamm, Tauentzienstraße und Nürnberger Straße. In Neukölln staut sich's auf der Karl-Marx-Straße und der Hermannstraße Richtung Hermannplatz. Und dann gucken wir zur S-Bahn. Da sorgt immer noch eine Signalstörung für Probleme. Und zwar bei der S5. Die fährt nur zwischen Strausberg Nord und Warschauer Straße. Und die S75 nur zwischen Wartenberg und Lichtenberg. Allen unterwegs, gute Fahrt.
2: Dankeschön, Timo.
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2: 6:30 ist es, Leute, an diesem Samstag. Immer noch schön sonnig hier mit Lori. Und wir haben es gerade gehört in den Nachrichten bei Timo. Abu Dhabi und Dubai sind ja die wichtigen Flughäfen. Und dass die jetzt quasi ihren normalen Flugbetrieb wieder aufnehmen
10: genau,
2: wollen.
10: Genau, also
7: So langsam, ja.
2: Aber kann es trotzdem sein, weil es ist ja nur eine Waffenruhe, dass es quasi dann wieder gesperrt wird, der Luftraum?
7: Kann durchaus passieren. Und das heißt ja auch nur, weil der Luftraum frei ist, nicht unbedingt, dass die Airlines da auch fliegen. Also sie können halt, aber zwingt sie ja keiner zu.
2: Ja, die könnten auch sagen, nee, machen wir
7: ist
2: nicht.
7: Ist uns ne? gerade zu gefährlich, lassen wir halt noch.
2: Ja, ja, okay. Also alle, die da irgendwie überlegen, dahin zu fliegen oder weiter zu fliegen, sollten vielleicht trotzdem immer noch nicht den als Zwischenstopp nehmen oder den Flughafen.
7: Wie risikofreudig man ist.
2: Kommt drauf an, wie viel Geld man für die Reise bezahlt.
7: Das auch.
2: Naja, deswegen. Also
7: muss jeder selbst wissen.
2: Ja, weil wir wollten nämlich im Januar gerne mal weiter wegfliegen nach Thailand oder so. Und ich glaube, das wäre mir zu risky.
7: Nein, das sind halt noch wirklich 7 Monate. Nee, noch länger. Ich kann
2: ja,
7: nicht so rechnen.
2: Aber ja,
7: es ist
2: noch lange.
7: Es ist dauert auf jeden Fall noch.
2: Ich werde da nochmal mit dem persönlichen Reiseexperten Timo Maszewski hinzuziehen.
7: Bis dahin haben wir noch ein bisschen Zeit.
2: Da haben wir noch ein bisschen Zeit zu kalkulieren und spekulieren. Danke auf jeden Fall jetzt hier Benno mit Love You Anyway.

0: Kings of Leon, Use Somebody, gehört auf Fritz am Samstag.
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0: Ja, Freunde, die Jogginghose müsst ihr im Schrank lassen. Es wird très chic im Kino. Der Teufel trägt Prada 2, die Fortsetzung mit Meryl Streep, Anne Hathaway und Emily Blunt. Wir haben Film Anna Wollner mal gefragt, kann den wirklich jeder gucken oder braucht man Vorwissen? Und der ist ja eher was für Millennials mit Fashion-Trauma.
2: Auch, aber der funktioniert tatsächlich trotzdem komplett ohne Vorwissen. Klar, die Figuren, die haben Geschichte, aber mich hat der Film trotzdem sofort abgeholt. Es geht um Macht, Karriere und die Frage, wie weit gehst du für Erfolg?
3: Hallo.
4: Oh, seht, was TK Maxx angespült hat.
5: Entschuldigung, wer ist das? Kennst du sie? Kenn ich sie?
3: Ich bin Andy Sachs. Andrea?
4: Sie war eine von den Emilys.
5: Eine von den was?
2: Ja, so geht's mir ungefähr jeden Montag, wenn ich hier bei Fritz reinkomme. Miranda ist so eine Chefin, die dich mit einem Blick kündigt und jetzt merkt sie plötzlich, ihr ganzes Business bricht weg, weil alles digital wird. Und Andy, die kommt zurück nicht mehr als ja schusselige Assistentin, sondern als jemand, der selbst entscheiden kann, wo der Hase langläuft.
0: Man könnte also auch sagen, die Girlboss-Fantasy trifft dann doch auf die Realität.
2: Exakt. Und der Film ist da ziemlich ehrlich. Es geht ums Durchhalten, ums Entscheiden und darum, ob man sich selbst treu bleibt oder doch irgendwann einknickt. Das fühlt sich sehr nach 2026 an. Viel Druck, viele Möglichkeiten, aber auch die Frage, was will man davon eigentlich wirklich?
0: Wenn ich ehrlich bin, was ich erwarte, ist vor allem Drama.
2: Ja, und Mode. Das ist alles wie so ein endloser Insta-Feed, nur in richtigem Hochglanz. Große Looks, Fashion-Shows, richtig viel Glam, aber eben nicht nur zum Anschauen. Kleidung ist hier ein Statement. Wer hat Macht, wer will Macht und wer spielt das Spiel einfach am besten?
0: Ja, und Annas Fazit für alle, die auch den ersten nicht gesehen haben, lautet?
2: Reingehen, weil das hier kein so ein Retro-Sequel ist, sondern ein ziemlich smarter Film über Erfolg, Selbstbild und wie schnell sich alles ändern kann. Und ganz ehrlich, so stylisch war Existenzkrise selten, sage ich in meiner Jogginghose.
0: Naja, geil. Lassen wir uns doch nicht zweimal sagen, oder Leute? Meryl Streep und Fashion Drama, Der Teufel trägt Prada 2 läuft seit dieser Woche im Kino. Also heute wahrscheinlich nicht mehr bei dem geilen Wetter, aber die nächsten Tage, ne, da werdet ihr dann ein bisschen Zeit finden. Kitsch Creek, Millennium Kid und Domiziana, Sommerregen. Jetzt auf Fritz.

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0: Na Leute, was habt ihr heute gefrühstückt? Fritz ist an. Nur ein Kaffee, vielleicht nur eine Banane? Oder macht ihr es wie Levi Pennell in unserem Fritz-Podcast? Musste durch, erzählt er seinem Podcast-Buddy und TikToker Fabian Raschagei, dass er im Berlin-Style einfach mal Pommes rot-weiß hatte.
1: Wir hatten 9.45 Uhr.
2: Ja.
1: Ich bin zur Pommesbude gegangen. Ich habe mir da eine Pommes geholt. Die hatte auf, ja. Es gibt ja viele gute Gründe, um 10 Uhr morgens auf dem Montag eine Pommes zu essen. Mhm. Bei mir nicht. Bei mir war es wirklich so, ich bin vor einer Stunde aufgestanden und habe da eine Pommes in der Hand gehabt und habe das gefrühstückt. Ist das rationales Verhalten?
2: Dein Körper hat so ein bisschen im Hintergrund Pommes.
1: Ja.
2: Weißt du? Und du so, ja.
0: So nämlich. 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Und jetzt geht's hier weiter für euch mit Champagne. Jetzt auf Fritz.

0: Leute, so klingt Fritz am Samstagabend, kurz vor 6 haben wir's. Ich bin Lori und ich sag an der Stelle Tschüssi. Ich mache jetzt Feierabend. Jessie Lee Noel ist jetzt hier für euch am Start. Und Leute, wenn ihr immer schon euren Lieblingstrack im Radio hören wolltet, dann schickt den mal in einer Studio-Message über die kostenlose Fritz-App. Wunschsendung ist das Stichwort. Ich wünsche euch ganz viel Spaß. Jetzt ab 18 Uhr. Bis dahin.
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4: 18 Uhr haben wir's.
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4: Mit Jessie Noll, hello. Ich hoffe, ihr hattet bisher einen richtig, richtig schönen ersten Sommertag für dieses Jahr. Ich sitze hier heute auch tatsächlich in Flipflops zum ersten Mal im Studio. Morgen ist ja auch nochmal so geil. Und dann schon wieder Regen und kalt, da wollen wir natürlich eigentlich gar nicht dran denken. Aber deshalb, Leute, lasst uns doch mal dieses Sommerfeeling in dieser Wunschsendung mal richtig schön auskosten und hier ganz viele Sommersongs in die Playlist packen. Also ich würde es richtig feiern, wenn ihr euch lauter Tracks wünscht, in denen irgendwas vorkommt, das mit Sommer zu tun hat. Das kann zum Beispiel sowas hier sein.
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4: Oder vielleicht auch der hier.

nachdenken, Leute, mit euch zusammen. Habt ihr auch irgendwas im Kopf? Sommertracks? Dann jetzt gerne mal eine Runde anrufen. Das ist eure Wunschsendung. 0331 70 97 110 oder schickt mir eine Sprachnachricht oder einen kleinen Text in der Studio-Message über die Fritz-App. Das geht alles. Ich freue mich auf eure Nachrichten und Anrufe. 0331 70 97 110. Hier ist Kamera.

0: gehört auf Fritz Hug Yourself. Irgendwie finde ich, ist das der Vibe heute. Ich glaube, man könnte jeden umarmen, weil das Wetter einfach so schön ist. Vor allem Leute mit einem Eis in der Hand. Oder Fatima, wie geht's dir bei diesem Sommertag?
1: Ja. Gut, mir geht's gut.
0: Und du chillst gerade auf deinem Balkon. Kannst du dir mal beschreiben, ist das so ein gemütlicher mit einer Sitzecke und weiß nicht, ein Mini-Pool an deinen Füßen?
1: Tatsächlich ist es das, ist es mein Schlafzimmer.
0: Hä? Wie jetzt? Du pennst jetzt schon auf dem Balkon?
1: Nein, ich chill gerade im Schlafzimmer, weil das Radio ist im Wohnzimmer und der Balkon ist neben dem Wohnzimmer.
0: Deswegen. Aber in deinem Schlafzimmer hast du nicht zufällig so einen kleinen Pool an Füßen?
1: Nein.
0: Naja, was nicht ist, kann ja noch kommen, Fatima. Warm genug ist es auf jeden Fall.
1: Ja.
0: Und du möchtest jetzt hier den Kick-Off machen für heute. Welchen Song hast du dir ausgesucht für die Wunschsendung?
1: Let You Down von NF.
0: Okay.
1: Und ich hoffe halt eben auch, dass der irgendwann mal wieder im Sommer nach Deutschland kommt, weil dann könnte ich den Song dann auch richtig schön mitgrölen. Im Sommer irgendwo in Deutschland, mir scheißegal, wo ich dann hinfahren muss, ja. Von Heidenheim aus. Aber ich mach's dann trotzdem und dann kann ich halt auch dann wahrscheinlich mein neues Shirt dann anziehen, wenn es überhaupt ankommt.
0: Ey, NF, wirklich ein absolut großartiger Rapper. Möchtest du noch jemanden grüßen?
1: Ja, meine Eltern, da ich gestern eine Konversation mit denen hatte und ja. Die mich irgendwie blöd angeguckt haben, nachdem ich ihnen gesagt habe, wer NF ist. Und dann
0: aber das hören sie jetzt, Fatima, das hören sie jetzt. Lass uns einfach mal in den Song reingehen und dir wünsche ich einen wunderschönen Samstag.
1: Ja, ciao. Danke, ciao.

das sind melancholisch rein heute. NF Let You Down, habt ihr gehört, in der Fritz-Wunsch-Sendung um 10 nach 6 am Samstag. Aber ich habe auch gerade gesagt, Leute, wir haben heute und morgen richtig geil Sommer hier in Berlin, Fritz-Sendegelände, in Brandenburg, überall. Und deswegen lasst uns doch mal hier richtig schön auch das musikalisch noch unterstreichen, in der Hoffnung, dass am Montag denn nicht gleich schon wieder weg ist. Sebastian ist da jetzt voll all in gegangen. Er sagt, hey, ich hätte Bock auf Watermelon Sugar von Harry Styles. Absoluter Sommertrack, da hast du vollkommen recht, Sebastian. Kriegst du jeden Moment. Und ihr könnt auch mal überlegen, Leute, fällt euch irgendein Sommertrack ein. Das muss jetzt auch, ja, muss jetzt auch nicht das Wort Sommer drin vorkommen. Ja, er sollte sich vielleicht einfach nur nach Sommer, nach Urlaub, nach Sonnencreme auf der Haut, in der Nase irgendwie anfühlen. Ja, macht euch mal ein paar Gedanken. Ihr habt jetzt, wartet, 2 Minuten 53 Sekunden Zeit und dann ruft ihr gerne mal durch 0331 70 97 110 oder schreibt mir eine Studio-Message, so wie Sebastian, der will wie gesagt Watermelon Sugar, habe ich hier für dich, mein Lieber.

0: Sugar. Harry Styles ist schon Watermelon Sugar High. Lars, wie sieht's bei dir aus? Hattest du deine erste Wassermelone dieses Jahr schon?
1: Nee, aber im Pool war ich schon gewesen. Also alles gut.
0: Was hast du gegessen?
1: Ich sah im Pool, war ich schon gewesen.
0: Oha.
1: Also Wassermelone nicht, aber ich war im Pool. Also.
0: Moment, hast du einen eigenen zu Hause?
1: Ja.
0: Ah, wie cool, was für einer ist es denn? So richtig fancy in die Erde hineingelassen?
1: Ja, schon in die Erde eingelassen, genau.
0: Lars, okay. Wir sollten alle mal für eine Poolparty bei dir vorbeikommen. Wo wohnst du denn? Nein, sag. Okay, Rathenow hat er gesagt,
1: aber,
0: Leute.
1: Nein,
0: Rathenow.
1: Weiß ja keiner. Wo? Alles gut.
0: Lars, du bist jetzt auf dem Weg heute zur völligen Eskalation, habe ich gehört.
1: Genau, zur Baumwiese nach Werder.
0: Also ich habe... Ich war da persönlich noch nicht, habe da mitbekommen, okay. Da wird immer sehr viel, also sind viele Spaßgetränke unterwegs von Hand zu Hand. Wirst du dich morgen noch erinnern können, wie du nach Hause gekommen bist?
1: Ja, auf jeden Fall, weil ich ja fahren muss.
0: Ach so. Und, das wäre gut.
1: Ja.
0: Okay.
1: Also alles perfekt.
0: Und was macht man da so eigentlich auf der Baumblüte? Was gibt's da? Wie sieht's da aus?
1: Du hast halt riesen Rummel, du kannst dich halt besaufen, wer möchte, ist und hat nicht, aber ich fahre halt echt wirklich nur wegen Elektro hin und genau.
0: Ja, cool. Lars.
1: Da ist jetzt die passende Musik dafür, zum Einstimmen.
0: Genau, und die willst du ja jetzt auch haben. Was kann ich dir denn spielen? Sag an.
1: Ja, mit Wespe, mit You Need It Rocks.
0: Okay, willst du noch jemanden grüßen?
1: Steffi.
0: Steffi! Liebe Grüße von Lars und von mir.
1: Genau.
0: Sehr schön. Lars, dann viel Spaß. Lass dir wirklich nichts andrehen, ne? Du musst ja, wie gesagt, fahren. Happy Baumblüte dir. Ciao.

0: Den Song hat sich Fritz-Hörer Niklas gewünscht, weil es diese Wunschsendung mal ein bisschen mehr um Sommer geht, Leute. Sommergewitter von Paschanim. Bis 20 Uhr könnt ihr hier anrufen und euch eure Lieblingsmucke wünschen oder euch melden in der Studio-Message. Wie gesagt, so wie Niklas, war eine sehr, sehr geile Wahl. Danke für den, mein Lieber. Und mal gucken. Also ich sehe schon in der Playlist einen sehr, sehr geilen nächsten Sommertrack. Und den hat sich Josie ausgesucht. Hello!
1: Hallo!
0: Na, sag mal, also wenn ich an mir runtergucke, ich sehe Flipflops. Wie bist du heute so ausgestattet?
1: In T-Shirt und eine Leggings, weil ich draußen war. Da ziehe ich keine kurze Hose an.
0: Das war heute schon, finde ich, so der erste richtig crazy Sommertag. Was hast du gemacht, Josie?
1: Ich war im Garten bei meinen Großeltern.
0: Einfach hart gechillt.
1: Ja.
0: Und lass mich raten, auf jeden Fall mindestens ein Eis gegessen.
1: Nee, heute tatsächlich nicht.
0: Verdammt! Ah, dann war es vielleicht ein Korb mit Erdbeeren?
1: Auch nicht.
0: Melone.
1: Nee.
0: Oh Mann, aber irgendwann, was hast du gegessen, Josie? Was hast du getrunken? Irgendwas Sommerliches muss da dabei gewesen sein.
1: Na, wir haben gegrillt.
0: Ah, okay, ja, Mann, natürlich der Klassiker. Ja, das lasse ich auch gelten. So, und jetzt verrat doch gerne mal, was du hier Schönes reingepackt hast in die Playlist.
1: Timber von Pitbull.
0: Hammer. Josie, wollen wir noch jemanden grüßen mit dem Track?
1: Ich grüße dich und das ganze Fritz-Team.
0: Ja, cool. Ey, Josie, mach dir noch richtig schönen Samstag. Such dir verdammt nochmal ein Eis jetzt, ja? Ciao.

0: Gelände über 2 Tage Hardcore-Sommer und zelebrieren das mit entsprechender Musik, Leute, in dieser Fritz-Wunsch-Sendung. Aber Fritz-Hörer Arthur kann darüber ehrlicherweise nur lachen, weil der hat jeden Tag Sommer momentan. Oder, Arthur?
1: Naja, momentan Sommer, das ist eigentlich ein Brutkasten hier. Ich sitze in Laos am Mekong River, Dornet, 4000 Inseln, wunderschön, schön.
0: Arthur, warte, hol mal kurz Luft. Du klingst extrem blechern, aber ich meine, wie gesagt, du sitzt ja auch in Laos, in Asien. Das war mir klar, dass die Leitung sich jetzt wahrscheinlich wild anhören wird. Aber Hammer auf jeden Fall. Siehst du mehr vor dir?
1: Nein, Laos ist tatsächlich ein landlocked country.
0: Oh Gott.
1: Der Mekong River, der fließt hier durch und ich sitze mitten im Mekong am Fluss bei Dornet. 4000 Inseln, wunderschön, also wirklich mitten im Fluss.
0: Wahnsinn.
1: Ein wunderschönes Floating Boat.
0: Okay, Arthur, wirklich, dein Sound tut in den Ohren weh. Wir müssen jetzt einfach schnell deinen Song hören, würde ich sagen. Okay, was
1: ein
0: willst
1: Tag
0: denn du hören?
1: Ein Tag am Meer.
0: Kriegst du.
1: Fanta 4.
0: Ist durchgekommen.
1: Danke, Basti. Ich danke dir so sehr, dass du mir vor über 10 Jahren gesagt hast, ich soll Bildbekommen kommen.
0: Oh nein, jetzt ist Arthur in irgendeinem Funkloch in Laos verschwunden. Aber ich glaube, der Songwunsch ist durchgekommen, Leute. Hier sind Fanta 4 mit Tag am Meer. Gewünscht von Arthur in der Wunsch-Sendung. Und ihr könnt euch auch gerne reinmelden hier, wenn ihr wollt. Let's go!

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4: Kurz nach 19:30 haben wir's.
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4: Sebastian Hamfatti für euch.
5: Das könnte noch Tage dauern. Im Kreis Teltow-Flemingen lodert der bisher größte Waldbrand der Saison in Brandenburg. Mittlerweile brennt es auf dem ehemaligen Truppenübungsplatz bei Jüterbock auf 37 Hektar. Der Waldbrandschutzbeauftragte Engel sagt, dass sich die Flammen weiter ausbreiten. Wirklich viel kann die Feuerwehr gerade aber nicht machen, weil da so viel Munition im Boden ist, die explodieren könnte. Die Bürgermeisterin von Jüterbock, Lindner Klopsch, sieht aber trotzdem keinen Grund zur Panik. In dem Gebiet gibt es sogenannte Brandschutzstreifen, an denen das Feuer wahrscheinlich nicht weiterkommt. Ist der gestrandete Wal jetzt wirklich gerettet? Am Morgen ist er aus seinem Lastkahn rausgeschwommen, irgendwo zwischen Dänemark und Norwegen. Wie groß ist die Gefahr, dass der Wal wieder strandet? Per Axel Krüske.
6: Das weiß keiner. Die Position, die die Rettungsaktion angestrebt hatte, also der Atlantik vor der Westküste Norwegens, die wurde bei weitem nicht erreicht. Die Gefahr, dass der Wal in die Ostsee zurückschwimmt, ist immer noch da. Und auch wie lebensfähig das geschwächte Tier nach fast einem Monat ist, in dem der schwere Körper ja ohne Nahrung auf Grund gelegen hat, das wird sich erst noch zeigen. Nach Angaben der Initiative ist ein Peilsender montiert, um den Weg zu verfolgen. Die Positionsdaten sind aber bisher nicht öffentlich.
5: Über 70.000 Menschen waren da, knapp 90 von ihnen sind am Ende bei der Polizei gelandet. Die hat eine relativ positive Bilanz der Feiern zum 1. Mai in Berlin gezogen. Demnach ermittelt sie in gut 120 Fällen, zum Beispiel gegen Leute, die Einsatzkräfte mit Gegenständen beworfen oder Leute sexuell belästigt haben sollen. Rund 5.300 PolizistInnen waren gestern in Berlin im Einsatz. Die Linke will, dass geprüft wird, ob es im nächsten Jahr auch weniger sein können, wenn so wenig passiert. Auch im dritten Anlauf hat es nicht geklappt. Union Berlin hat in der Fußball-Bundesliga auch im dritten Spiel unter Trainerin Ether nicht gewonnen. Gegen Köln stand es am Ende 2:2. Hier noch die anderen Ergebnisse. Bayern München, Heidenheim 3:3, Frankfurt, Hamburg 1:2, Hoffenheim, Stuttgart 3:3 und Bremen, Augsburg 1:3. Und in diesen Minuten beginnt das Abendspiel zwischen Leverkusen und Leipzig.
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5: 26 bis 28 Grad sind es gerade. Nachts bleibt es trocken und wenn, dann gibt es vielleicht nur ein paar vereinzelte Wolken bei so um 10 Grad. Morgen am Sonntag wird es dann noch mal wärmer als heute mit bis zu 30 Grad. Am Abend kann es dann auch ein bisschen Regen geben.
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5: Vorsicht auf der A113 stadteinwärts. Zwischen Schönefeld Süd und Schönefeld Nord sind Leute auf der Fahrbahn. Dann schauen wir weiter nach Berlin. A100 Stadtring Richtung Wedding. An der Baustelle Detmolder Straße gibt es stockenden Verkehr aktuell. So plus 10 Minuten müsst ihr da länger einplanen und Geduld braucht ihr in Charlottenburg und Schöneberg im Bereich Kurfürstendamm, Tauentzien und Nürnberger Straße. Und aktuelles zur S-Bahn haben wir auch. Nach einer Signalstörung fährt die S75 weiterhin nur zwischen Wartenberg und Lichtenberg. Und außerdem wird bei der S-Bahn gebaut. Bis morgen Betriebsschluss fahren Busse für die Ringbahn zwischen Schönhauser Allee und Greifswalder Straße und für die S2 zwischen Blankenfelde und Priesterweg. Das war's, ein unterwegs. Kommt gut durch.
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4: mit Jessely Noll. Willkommen in der Wunschsendung, Leute. Heute ballern wir ein bisschen sommergute Laune Mucke. Playlist war bisher, muss ich auch sagen, auf jeden Fall mindestens eine 8 von 10. Watermelon Sugar war dabei von Harry Styles, Sommergewitter von Paschanim, Timber hat sich Dosi gewünscht von Kesha und Ein Tag am Meer von Fanta 4. Aber ich denke, da ist noch ein bisschen Luft nach oben, Leute. Ich möchte mehr Sommertracks. Let's go. Was habt ihr am Start für Sommervibe-Songs? Her damit. 0331 70 97 110 ist die Nummer hier ins Studio. Oder ihr schickt mir eine Studio-Message in der Fritz-App. Joshua hat das Thema heute auf jeden Fall auch sehr ernst genommen. Joshua, was möchtest du hören?
3: Ja, könnte man so sagen. Ich möchte hören von Vanessa Mai, Sommerwind.
4: Geil, liebe ich jetzt schon alles daran, okay. Und den hast du dir den heute ein bisschen um die Ohren pfeifen lassen, Joshua? Was hast du gemacht am Samstag?
3: Nee, ich bin Drinny-Typ heute gewesen.
4: Oh, okay, auch okay, und, ja, why not?
3: Ja.
4: Du musstest dich immer nicht eincremen.
3: Ich hab mir die Sonne schon drin rausgeguckt, richtig.
4: Okay, willst du noch jemanden grüßen mit dem Song?
3: Ich grüße euch.
4: Danke.
3: Und wünsche euch allen, die zuhören und die im Radio drin sind, ein schönes Wochenende.
4: Danke dir auch, Joshua. Ciao.
3: Danke.

0: Vanessa Mai mit Sommerwind, habt ihr gehört, in der Wunschsendung. Und ich weiß ganz genau, wer da wirklich gerade so nach links und rechts geschunkelt ist. Es ist Fritz Hörer Daniel. Hallo.
1: Hi.
0: Sommerwind. Daniel, was ist so deine persönliche absolute Wohlfühltemperatur im Sommer?
1: Eigentlich heute, muss ich sagen. Also ich
0: heute
1: fand,
0: ist geil,
1: heute,
0: ja.
1: Heute war der optimale Start und von mir aus kann es auch immer so weitergehen.
0: Was machst du bei deiner Wohlfühltemperatur am liebsten draußen?
1: Mich wohlfühlen. einfach chillen, bisschen Beachvolleyball spielen vielleicht.
0: Oh mein Gott, Beachvolleyball hast du gerade gesagt.
1: Ja.
0: Da bin ich voll bei dir, das ist einfach der geilste Sport auf dieser Welt. Wo kann man so ganz gut im Fritz-Sende-Gelände Volleyball spielen? So?
1: Ach, in Berlin hast du Beachmitte oder in Lichtenberg, Südkreuz hast du ein paar schöne Anlaufpunkte, aber ansonsten rundherum in Königs Wusterhausen vielleicht, in Vriezen, da gibt es ein paar schöne Spots überall.
0: Wunderbar. Daniel, ich hoffe, du hast gerade ein paar Leute hier zum Beachvolleyball spielen in diesem Sommer inspiriert und hast jetzt auch einen guten Track für uns. Was willst du denn hören?
1: Ja. Ich wünsche mir The Gaslight Anthem mit Handwritten, finde es einfach so ein perfekter Sommersong, wenn du vielleicht auch gerade als Autofahrer mal auf der Autobahn bist.
0: Ja.
1: Aber natürlich vorschriftsmäßig fährst, aber du kannst gerne lauter drehen, dann wäre so ein Lied.
0: Das ist jetzt quasi eine Aufforderung an euch gewesen, Leute, von Daniel. Bitte jetzt gleich einmal lauter machen, vielleicht ein bisschen das Fenster runterschieben, ne? Daniel, so macht man das dann bei dem Song. Und hast du schon jemanden grüßt? Gott, mir ist so warm, ich habe schon wieder vergessen.
1: ich grüße alle Fritz-Hörer und alle Volleyball-Fans.
0: Toll, die grüßen dich zurück, Daniel, da bin ich sicher. Mach's gut, happy Samstag.
1: Mach's gut.
0: Ciao.

0: Fritz von Madcorn. Den hat sich Fritz-Hörerin Bibi gewünscht für ihre Tochter Laila. Ganz liebe Grüße gehen raus, schreibt sie in der Studio-Message. Da könnt ihr euch auch gerne jederzeit reinmelden, Leute. Studio-Message findet ihr in der kostenlosen Fritz-App. Schreibt ihr mir einfach, was ihr hören wollt, wen ihr grüßen möchtet. Und dann packe ich den Song hier rein in eine Playlist. Bis 20 Uhr haben wir Zeit. Also ein bisschen überlegen könnt ihr noch, was ihr hören wollt. Micha hat schon eine Idee. Micha ist ein ganz schneller.
1: Ja, hallo. Hallo, schönen guten Tag, liebe Jessie. Ne?
0: Tagchen, Micha. Was willst denn du hören?
1: Ja, ich wollte gerne hören von Frieda Gold. Mhm. Die Dinge haben sich verändert.
0: Wie bist du jetzt auf den gekommen?
1: Ja, das hat damit zu tun, dass ich gerade wieder mit großer Begeisterung die neue Staffel von Sing Mein Song verfolge.
0: Aha.
1: Und da sind dieses Mal die Sängerin von Frieda Gold auch mit dabei, unter anderem und auch der Graf von Unheilig und ja. Mark Forster zum Beispiel. Und die Sendung von Frieda Gold war schon, aber der Titel war jetzt nicht dabei gewesen, aber das ist der Titel von Frieda Gold, den ich am meisten fühle, ne?
0: Hammer, ey, Micha, ja. Das ist für dich also jetzt dein Sommertrack auch ein bisschen?
1: Ja, na ich meine, man bekommt auch ein bisschen Sommervibes bei Sing Mein Song, wenn man das sieht. Die sitzen da draußen am Lagerfeuer, ne?
0: Hammer.
1: Und dann am Anfang der Sendung sieht man ja noch die untergehende Sonne da in Südafrika.
0: Ja, und heute auch in Berlin und Brandenburg, würde ich mal denken, Micha.
1: Genau.
0: Ich glaube,
1: genau.
0: Heute kriegen wir einen geilen Sunset.
1: Ja.
0: Schön, ey, danke für den Wunsch. Und möchtest du noch jemanden grüßen?
1: Ja, ich habe ja wieder meine Grußliste. Die freut dich ja wieder
0: mein
1: so,
0: Gott.
1: Ne?
0: Leg los, Micha. Leg los, wir haben ja Zeit bis 20 Uhr.
1: Ah, das ist Alex, Robert, die Cousine Ulrike in Michendorf, die Cousins Carsten und Christian, die gute Freundin Niki und ihre Mutter Trutchen, die heute Geburtstag hat. Happy Birthday! Genau. Fred aus Luckau, Marvin aus Biesenthal, Marvin aus Wuppertal, Julia aus Bernau und den Twitch-Streamer Nico 207 Live aus dem Sendegelände,
0: okay.
1: Der sich leider gestern beim Motocross-Fahren verletzt. Hat und ihm wünsche ich gute Besserung.
0: Micha, also ich glaube, viele wünschen sich so einen großen Freundeskreis wie du. Aber ja, dir wünsche ich erstmal einen schönen Samstag und
1: ja.
0: Wirklich, deine Grußliste ist immer mein Highlight. Also, mach's gut.
1: Ja.
0: Ciao.
1: Ciao.

0: ballern. Das war mein Call am Anfang dieser Wunschsendung und ihr nehmt es sehr ernst, Leute, das liebe ich extrem. Genauso wie Fritzhörerin Franzi, die hat sich den hier gewünscht, Beademinds featuring David Yack mit How Never, in der Studio-Message geschrieben und gesagt, für mich ist das ein Song, bei dem ich immer Summer-Feeling bekomme. Aber man muss jetzt mal ehrlich sagen, Franzi, dieser Song geht 7 Minuten 23 und jetzt nach fast 4 Minuten gehen wir mal zum nächsten Song über. Und den wünscht sich Yasin. Was hast denn du für uns, Yasin?
1: Hallo?
0: Na, was willst denn du hören?
1: Ich wollte von Luciano Hawaii hören.
0: Hawaii ist ja schon mal der absolute Hammer. Passt ja auch schon wieder zum Sommerthema dieser Sendung, Yasin. Küsschen ja. Dafür links und rechts. Und du möchtest damit bestimmt noch jemanden grüßen, oder?
1: Ja, ich habe eine große Liste. Also ich grüße einmal Noah, Burak und Nikita aus der JVA Stadleim und die ganze NHA. Mhm. Ich grüße Effe und Emir aus JVA Niederschönfeld. Ich grüße meinen Bruder Sammy aus JVA Neuburg.
0: So, Yasin, drei noch. Dann ist Schluss. Weiter.
1: Okay, und Michael.
2: Und ich bin Aaron. Ich grüße Nordi und Sima aus Bayreuth.
0: Sehr schön. Ey, Yasin, dann kommst du dann.
2: Und ganz Ebra grüße ich auch.
1: Ganz Ebra, auch alle JVA sind gegrüßt.
0: So, jetzt reicht's aber, Yasin. Jetzt reicht's. Der Song geht schon los. Komm. Wir müssen leise sein, weil da hört man so schönes Wasser. Hawaii von Luciano. Und dir wünsche ich einen schönen Samstag, mein Lieber. Mach's gut.
1: Ciao, ciao.
0: Ciao, ciao.

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1: 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Hello, hello. Schön, dass ihr die Wunschsendung eingeschaltet habt, Leute, und euch dafür entschieden habt, heute mal einen eigenen Song hier reinzupacken in diese Playlist. Wenn ihr jetzt sagt, nee, eigentlich nicht, eigentlich wollte ich nur zuhören. Nein, Leute, heute wird angerufen. 0331 70 97 110 ist die Nummer in dieses Studio. Die Leitungen sind gerade relativ frei, also ihr würdet durchkommen. 0331 70 97 110 oder ihr schreibt eine Studio-Message in der Fritz-App. Das ist immer die Variante für alle, die noch so ein bisschen schüchtern sind. Und Thema ist übrigens heute Sommer, weil lasst uns bitte einfach so hart dieses Sommergefühl hier multiplizieren, weil übermorgen ist ja schon wieder Regen angesagt und kalt und aber darin denken wir jetzt einfach noch gar nicht. Mein lieber Raimund, hallo. Du hast hier einen schönen Sommersong rausgesucht. Sag mal an.
2: Also Raimondo.
1: Raimondo, entschuldige bitte.
2: Ja, ist gut.
1: Ich hab dir einfach ein O geklaut.
2: Ja, schöner Sommersong, ja, passt ja, war für zwei Tage Sommer, kann man sich das mal wünschen.
1: Ja, sag an, was ist es?
2: 2003.
1: Von?
2: Samna.
1: Aha, und wen grüßt du gerade alles so?
2: Dalt Herr aus Rietzen, Mandy und ihre Gang.
1: Und
2: Heidi, Doreen und wie sie alle heißen. Oma Hedwig soll ich auch grüßen.
1: Schön, dass heute auch meine Oma gegrüßt wird.
2: Ja, die
1: das finde ich wichtig.
2: Die soll jetzt gerade mal ein bisschen ruhig sein. Die genießt jetzt gerade auch so meine Stimme im Radio. Die haben jetzt gerade so die Balance ein bisschen rausgenommen und klingt gerade richtig gut.
1: Raimondo, also ich finde, du hast auch wirklich eine wunderschöne Stimme, aber ich denke mir auch, lass doch die jetzt mal ablösen, deine schöne Stimme von Lambda, okay?
2: Sehr schön.
1: Mach's gut, happy weekend.
2: Gleichfalls, tschüss.

0: Lambda. Hall and Tide. Habt ihr gehört? In der Fritz-Wunsch-Sendung. 9:03 ist es. Und ich finde ja, bei diesem geilen Wetter gibt es eigentlich nichts Geileres, als im Auto zu sitzen, Fenster runter. Die warme Luft schlägt euch so schön ins Gesicht. Und Oskar hat gerade das Glück, dass das genau in diesem Moment passiert. Oskar, du bist im Auto.
1: Ja, genau.
0: Ist das nicht ein Hammergefühl, Mann?
1: Ja, so mit zu und Fenstern im schwarzen Auto, das ist schon toll.
0: Oskar, mach die Fenster runter.
1: Ja.
0: So, okay. Haben wir das erstmal erledigt. Oskar, wohin geht's denn?
1: Bei mir geht's ins Gartenhaus. Jetzt eine Nacht dort schlafen.
0: Okay, kannst du es mal ein bisschen beschreiben? Wie sieht's da so aus?
1: Also das ist in Spandau, in... warte, ich muss... Also das ist auf jeden Fall Spandau... Hackenfelde, genau.
0: Ja, ja. Aber ich meine, gib mal ein konkretes Bild, Oskar. Steht da eine Hängematte? Ist da ein Pool? Eine Palme?
1: Es ist so ein etwas erneuertes, eigentlich ein Altbau, der ja, aber erneuert wurde.
0: Verstehe.
1: Ein relativ großer Garten.
0: Okay. Oskar, ja, ich finde, du hast das Potenzial, Immobilienmakler zu werden. Ja? Ich weiß immer noch nicht so ganz, wie dein Garten aussieht, aber das scheinst du mir nicht verraten zu wollen. Das ist völlig okay. Behalte deinen Garten für dich, Oskar. Aber deinen Song musst du jetzt mal verraten, bitte.
1: Das ist einmal Strandkind von Materia.
0: Ach, großartiger Song für dieses Sommerthema heute, Oskar. Eins plus von mir. Wen willst du noch grüßen?
1: Ich würde einmal meine Mutter grüßen.
0: Ja, ja.
1: Und den Schulleiter vom Adcosmo-Gymnasium, dass er mich annehmen soll.
0: Ey, also wirklich, nehmen Sie unbedingt diesen Jungen an. Er wird doch mal Immobilienmakler und vielleicht wollen Sie noch was von ihm kaufen. Definitiv. Okay, Oskar, happy Samstag dir. Viel Spaß im Garten.
1: Ja, danke. Ja.
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0: Mit dem Songwunsch hat sich Fritz Hörer Justin gerade selbst gelobt in der Studio-Message. Katharina von Martin Garrix wollte er hören, schreibt, den Song kenne ich nur durch Fritz und liebe ihn. Der ist so ruhig und chillig, einfach perfekt, um den Sommerabend ausklingen zu lassen. Mann, habe ich gute Ideen. Haha. Justin, sehe ich ganz genauso. Voll. Also der ist echt, ich glaube, wir haben gerade alle kollektiv die Seele baumeln lassen. Aber Justin, I'm so sorry, von diesem Hängematten-Modus werden wir jetzt radikal umschalten in den Party-Mode. Ist das richtig, David?
1: Yep.
0: Warum?
1: Ist richtig.
0: Warum brauchst du Party-Mode jetzt?
1: Na, das ist ein bisschen langweilig in der Wohnung, ne?
0: Bist du alleine da?
1: Ja, genau.
0: Und was machst du so?
1: Na, momentan ist die Zocker an, da läuft gerade Landwirtschaftssimulator.
0: Wow.
1: Aber wenn man so ein bisschen aus dem Fenster gucken kann und die Sonne, die Abendsonne so genießen kann, ist schon ganz schön.
0: Ey, aber David, ist es People Watching, was du machst? Weil das ist doch eins der schönsten Hobbys, das es geben kann.
1: Was jetzt?
0: Siehst du Menschen draußen oder wo guckst du raus, genau?
1: Also,
0: was siehst
1: ich gucke gerade aus dem Fenster. Wir haben eine Waldgegend hier.
0: Ah.
1: Also, man kann nur in den Wald gucken. Und momentan sind keine Menschen anwesend.
0: Kein People-Watching, es ist Animal-Watching ein bisschen.
1: Genau.
0: Schön. Was ist denn so das Spannendste, was du mal beobachtet hast aus deinem Fenster da am Wald?
1: Am Wald? Wo sich zwei Hunde gerade gepaart haben.
0: Ja, David, guck mal. Da brauchst du gar keine, du weißt schon was. Du musst nur rausgucken
1: genau.
0: Aus dem Fenster. Ach toll. David, da wo du wohnst, da müsste man wohnen generell. Also ja, hast du Glück gehabt auf jeden Fall mit deiner Gegend?
1: Ja.
0: Und
1: ja.
0: Wir haben Glück mit deinem Songwunsch, das ist echt was Gutes. Was willst du nur hören?
1: Richtig. Von Paul Wetz oder an dem Bass.
0: Ja, gute Wahl. Und noch Grüße an irgendwen rausgehen? Lassen.
1: Ja, an das ganze Fritz-Sendegelände.
0: Ja.
1: Und an meine Kumpels, die gerade unterwegs sind, glaube ich mal.
0: Vielleicht auch noch rückwirkend an die Hunde. David, happy Samstag dir. Ciao.
1: Ja, euch auch, ne?

Paul Wetz mit Oder an den Bass in der Fritz-Wunsch-Sendung. 20 nach 7 ist es und wir zünden heute richtig schön Summer-Feeling. Nur bis 20 Uhr. Es waren schon sehr, sehr geile Tracks dabei, Leute. Und ein bisschen Zeit ist ja noch. Wenn ihr auch noch einen Sommertrack habt, dann meldet euch gerne rein. 0331 70 97 110 ist die Nummer hier ins Studio. Ihr müsst bitte nicht schüchtern. Oh, wow. Schüchtern sein, so ist das richtige Wort. Ihr seht, sogar ich verspreche mich hier ständig manchmal im Radio. Wenn ich euch versprechen sollte, dann ist das auch überhaupt kein Weltuntergang. Ruft einfach an 0331 70 97 110. Ihr könnt aber natürlich auch eine Studio-Message schreiben in der Fritz-App. Ihr könnt euch ganz easy anmelden, ist kostenlos. Und dann schreibt ihr mir, was ihr hören wollt und warum und wen ihr grüßen möchtet. Nico hat es gemacht. Der sagt, ich würde mir von Bürger Lars Dietrich sexy Eis wünschen. Für meine Freundin Lena.

hat Fritz oder Henry durch den neuen Netflix-Film Apex entdeckt. The Chemical Brothers mit Go habt ihr gehört in der Fritz-Wunsch-Sendung um 19.26 Uhr. Bis 20 Uhr habt ihr noch Zeit, euch Mucke zu wünschen, Leute. 0331 70 97 110 ist die Nummer hier ins Studio. Und weil wir heute einfach ein bisschen Sommer ballern, Sommer-Feeling, Leute, Sommer-Songs, hat Laila gesagt, ey, ich hätte was, es macht richtig Bock auf Sommer. Und zwar Zombic, Past und DTE mit Alle haben Bock. Und das passt auch, Leute, wir haben Bock auf Sommer. Yay! Yeah.

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4: 19:30, halb acht.
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5: Im Kreis Teltow-Fleming lodert der bisher größte Waldbrand der Saison in Brandenburg. Mittlerweile brennt es da auf dem ehemaligen Truppenübungsplatz bei Jüterbock auf ungefähr 37 Hektar. Der Waldbrandschutzbeauftragte Engel sagt, dass sich die Flammen weiter ausbreiten. Wirklich viel kann die Feuerwehr gerade aber nicht machen, weil da so viel Munition im Boden ist, die explodieren könnte. Die Bürgermeisterin von Jüterbock, Lindner Klopsch, sieht aber trotzdem keinen Grund zur Panik. In dem Gebiet gibt es sogenannte Brandschutzstreifen, an denen das Feuer wahrscheinlich nicht weiterkommt. Ist der gestrandete Wal jetzt wirklich gerettet? Am Morgen ist er aus seinem Lastkahn rausgeschwommen, irgendwo zwischen Dänemark und Norwegen. Wie groß ist die Gefahr, dass der Wal wieder strandet, Per Axel Kröske?
6: Das weiß keiner. Die Position, die die Rettungsaktion angestrebt hatte, also der Atlantik vor der Westküste Norwegens, die wurde bei weitem nicht erreicht. Die Gefahr, dass der Wal in die Ostsee zurückschwimmt, ist immer noch da. Und auch wie lebensfähig das geschwächte Tier nach fast einem Monat ist, in dem der schwere Körper ja ohne Nahrung auf Grund gelegen hat, das wird sich erst noch zeigen. Nach Angaben der Initiative ist ein Peilsender montiert, um den Weg zu verfolgen. Die Positionsdaten sind aber bisher nicht öffentlich.
5: Der 1. Mai in Berlin war friedlich, meint Berlins regierender Bürgermeister Wegner. Er hat vorhin Bilanz gezogen und sagt, dass das ein großer Erfolg für Polizei und Feuerwehr ist. So ähnlich sieht das auch Innensenatorin Spranger. Das lange vorbereitete Konzept mit einer Deeskalationsstrategie sei aufgegangen, sagt sie. Ein bisschen anders sieht es die Gewerkschaft der Polizei. Da heißt es, zwar sei der Tag über weite Strecken gewaltfrei verlaufen, am Ende seien aber doch mindestens 10 Einsatzkräfte verletzt worden. Auch im dritten Anlauf hat es nicht geklappt. Union Berlin hat in der Fußball-Bundesliga auch im dritten Spiel unter Trainerin Ether nicht gewonnen. Gegen Köln stand es am Ende 2:2. Die weiteren Ergebnisse: München, Heidenheim 3:3, Frankfurt, Hamburg 1:2, Hoffenheim, Stuttgart 3:3 und Bremen, Augsburg 1:3. Und im Abendspiel zwischen Leverkusen und Leipzig steht es zur Pause 2:0.
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5: 24 bis 26 Grad haben wir gerade noch. Nachts bleibt es trocken und wenn, dann gibt es nur ein paar vereinzelte Wolken bei um die 10 Grad. Morgen am Sonntag wird es dann noch mal wärmer als heute mit bis zu 30 Grad. Abends kann es dann aber auch ein bisschen Regen geben.
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5: Auf den Brandenburger Straßen kommt ihr aktuell gut durch. Da haben wir keine größeren Störungen oder Meldungen. Wir schauen nach Berlin. A100 Stadtring Richtung Wedding. An der Baustelle Detmolder Straße gibt es immer noch stockenden Verkehr. Und Geduld braucht ihr in Charlottenburg und Schöneberg im Bereich Kurfürstendamm, Tauentzien und Nürnberger Straße. Außerdem in Reinickendorf, Scharnweber Straße in Höhe Gotthardstraße ist stadtauswärts an einer Baustelle die rechte Spur gesperrt. Und bei der S-Bahn wird gebaut. Bis morgen Betriebsschluss fahren daher Busse, und zwar für die Ringbahn zwischen Schönhauser Allee und Greifswalder Straße und für die S2 zwischen Blankenfelde und Priesterweg. Das war's ein unterwegs. Kommt gut durch.
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4: 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Hallo, ich grüße meine süße Omi, mein Tinder-Date von gestern Abend und mein Chef, der mich bitte nicht so abnerven soll. Und ich wünsche mir Song und so weiter und so weiter. Also so könnte das klingen, wenn ihr hier anruft in der Wunschsendung. Bis um 8 könnt ihr euch Musik wünschen und eure Leute grüßen oder euer Zwergkaninchen. Mir völlig egal, Hauptsache ihr ruft einfach an. 0331 70 97 110 oder ihr meldet euch rein in unsere Studio-Message über die Fritz-App. Das hat Fritz-Hörerin Ina gemacht. Die grillt gerade in Muttis Garten, schreibt sie. Und grüßt sie ganz lieb mit dem Song hier. Sky and Sand ist das von Paul und Fritz Kalkbrenner. 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

0: Sky and Sand von Paul und Fritz Kalkbrenner. Idealer Song, um natürlich auch einfach ein Eis zu essen. Und ich sage euch, wer das auf jeden Fall heute noch machen wird, und zwar Annemarie. Oder?
1: Hallo.
0: Was gibt's für ein Eis?
2: Snickers, also gekühlte Snickers.
0: Ja, ist lecker. Oh mein Gott. Jetzt sind wir alle ein bisschen neidisch, Annemarie.
2: Ja.
0: Aktuell liegst du ja aber noch gemütlich auf deinem Teppich, telefonierst mit mir, ist auch eine gute Wahl.
2: Ja.
0: Genauso wie dein Song. Was willst du hören, Annemarie?
2: Better Days von Glockenbach.
0: Okay, und willst du damit noch jemanden grüßen?
2: Ja, Birk und Karl-Heinz.
0: Wer ist denn das?
2: Die sind gerade in Görlitz und ja.
0: Okay.
2: Der eine ist mein Bruder, der andere ist Birks Kumpel.
0: Ja, perfekt. Annemarie, hier kommt dein Song. Schönen Samstag dir.
2: Danke, tschüssi.

Die sind endlich bei uns auch da, Leute. Better Days, jetzt wo das Wetter gerade so geil ist. Glockenbach und Declan J. Donovan waren es in der Fritz-Wunsch-Sendung. Bis 8 Uhr könnt ihr euch noch eure Mucke wünschen. Und Markus hat da einen Wunsch reingeschickt in die Studio-Message. Er hätte gerne Better Off Alone von Alice DJ. Damit geht ein ganz besonderer Gruß raus an die Yvonne. Die ist momentan leider ein bisschen angeschlagen, schreibt er. Ich weiß, dass der Song sie wieder ein wenig fröhlicher stimmen wird. Weiterhin fantastische Grüße an Morty und Luise. Euch allen einen charmanten Samstagabend. Markus aus Duisburg.

0: manche von uns um 7:45 an diesem Samstagabend wahrscheinlich gerade ein Eis essen. Gibt es dann natürlich auch noch diejenigen, die fleißig sind und ein bisschen arbeiten, so wie Alexander. Der hat am Traktor rumgewerkelt. Alexander, was war da los? Was war da kaputt?
1: Ja, hallo. Ich habe halt da rumgedoktert, aber ich habe jetzt erstmal aufgegeben bis jetzt. Ja, die Lichtmaschine irgendwie spinnt. Manchmal ladest du, manchmal ladest du nicht. Dann ladest du zu viel, dann kocht die Batterie.
0: Okay.
1: Das ist schwierig.
0: Das ist Landwirt-Deep-Talk, könnte man sagen, ja. Alexander. Okay, wie kann man sich eigentlich so ein Leben vorstellen? Das ist jetzt nicht dein Hauptjob, aber du fährst immer so über die Felder. Nach deinem eigentlichen Job,
1: ja,
0: oder wie ist es?
1: So im Traktor, also es ist immer laut, warm und staubig, kann man sich vorstellen.
0: Und hast du auch ein paar Tiere am Start bei dir?
1: Na, ich habe immer so ein paar Hobbygänse, aber ich will erst warten noch, bis es jetzt wärmer wird. Ist auch noch nicht so viel Grün gewachsen bis jetzt, muss auch ein bisschen mehr kommen, dann hat man leichter.
0: Hobbygänse ist für mich das absolute Wort des Tages.
1: Na, ich hoffe, dass diese komische Tierseuchen nicht mehr kommen jetzt, dass es vorbei ist, denn das ist ja auch furchtbar.
0: Toi, toi, toi, ich klopfe hier gerade ganz doll auf Holz. Aber Alexander, bitte versprich mir, dass du die Gänse maximal streichelst. Nicht für Weihnachten vorbereiten. Und
1: ja,
0: so.
1: Doch, die sind
0: noch
1: da.
0: Ich möchte, dass du dir keine Hobbygänse holst, Alexander, damit wir uns hier richtig verstehen.
1: Das ist ja kein Hobby, streichelst du hier.
0: Also, du wolltest einen Song hören?
1: Ja.
0: Wir schwenken mal schnell rüber, Alexander, sonst wäre ich hier noch traurig. Was willst du hören?
1: Spielt mal Eleanor Root mit XXS.
0: Okay, und willst du noch jemanden grüßen?
1: Grüße gehen raus an Tim Lindenau.
0: An Tim Lindenau und ehemaligen Fritz-Kollegen tatsächlich.
1: Ja, den habe ich heute gehört. So einen Beitrag über Beratung hat er gesprochen sogar bei euch.
0: Cool. Ich hoffe, Tim hört gerade zu.
1: Gut.
0: Wenn nicht, musst du dem nochmal in die Insta-DMs sliden. I don't know, Alexander. Du findest einen Weg.
1: Gut.
0: Und dir wünsche ich noch ganz viel Spaß an diesem Samstag. Mach's gut.
1: Danke. Tschüss.
0: Ciao, ciao.

0: das Fritz? Ich habe irgendwie das Gefühl, nach dem Song muss man flüstern, so aus Respekt. Die Wunschsendung ist an, Leute. So, jetzt wieder normal, 10 vor 8 ist es. Und wir schalten uns mal rüber aufs Fahrrad von Henny. Hello.
1: Hallo.
0: Henny, du machst es richtig. Du hast heute offensichtlich eine Fahrradtour hinter dir. Wo ging es denn so lang?
1: Also, wir sind gerade viel zu einer Freundin gefahren.
0: Ja.
1: Dann bin ich wieder zurück nach Hause gefahren.
0: Ja.
1: Und dann bin ich in unserem Bootsverleih gefahren.
0: Oh.
1: Jetzt fahre ich wieder nach Hause.
0: Wie, ihr habt einen eigenen Bootsverleih?
1: Ja.
0: Das ist ja der Wahnsinn, Henny. Bist du denn auch schon derjenige, der sozusagen die Tretboote da rausgibt und sagt, ey, so und so wird aber nicht hier fahren hier?
1: Nee, wir haben Paddelboote.
0: Paddelboote, cool. Und wenn du mal ganz groß bist, was für ein Boot möchtest du da besitzen?
1: Oh. Also ich hoffe, mein eigenes Boot hat es dann überlebt. Ich habe gerade ein Sportboot.
0: Ja? Henny, du bist ja richtig privilegiert. Auch deshalb, weil du dir jetzt einen Song wünschen darfst, ja?
1: Ja.
0: Und zwar, was möchtest du hören?
1: Ich wünsche mir Beat It von Michael Jackson.
0: Damit du noch ein bisschen schneller in die Pedalen trittst, jetzt nach dem ganzen Tag, ne?
1: Ja.
0: Okay, willst du noch jemanden grüßen?
1: Grüße raus an alle, die mich kennen.
0: Ja, okay, alles klar. Henny, ey, viel Spaß noch und komm gut nach Hause zurück, wa?
1: Danke.
0: Ciao.
1: Ciao.

0: mit Beat It in der Fritz-Wunsch-Sendung. 1955, das ist immer die Phase, wo ich wirklich so ein bisschen aufgeregt bin, weil jetzt kommt einfach der letzte Songwunsch. Und ich glaube, ihr seid auch so ein bisschen aufgeregt, weil ihr halt denkt, okay, also entweder bin ich jetzt noch dabei oder ich muss jetzt noch mal eine ganze Woche warten. Und ich weiß, es ist ein bisschen doof, Leute. Ich habe heute wirklich versucht, ganz viele Songs hier rein zu quetschen. Aber es ist dennoch nur noch Platz für einen Song. Und der geht heute an Trommelwirbel. Die mutige Stefanie, weil sie hier angerufen hat. Hallöchen. Stefanie, bist du noch ganz? Hast du blaue Flecken vom 1. Mai gestern oder ging es in der Menge?
1: Nein. Wir haben uns eher bei den friedlicheren, an friedlichen Orten aufgehalten.
0: Wo wart ihr denn unterwegs und was habt ihr da so Schönes gesehen?
1: Wir waren in einem riesengroßen Park, wo aus jeder Ecke Musik kam. Das war uns dann ein bisschen anstrengend. Also sind wir dann zurück zum RAW-Gelände.
0: Ja.
1: Das ist schön.
0: Da war keine Musik?
1: Doch.
0: Okay, aber
1: nicht so aus mehreren Boxen von links und rechts, vorne und hinten. Da hat man ja dann Cassiopeia und das Maya und dann haben wir uns da einen schönen Abend noch gemacht.
0: Und heute hast du auch nochmal gechillt oder ging es dir noch weiter?
1: Heute war ich seit heute Morgen beim Mai- und Hafenfest in Neuruppin. Mhm. Da war heute wildes Drachenbootrennen. Meine Tochter hat es mitgefahren.
0: Oh, wie cool.
1: Hat sogar den zweiten Platz gemacht von ihrer Schule.
0: Glückwunsch. Ey, deine Tochter hat ja ein mega cooles Hobby. Drachenbootrennen. Hammer. Ja, stark. Stefanie, dann würde ich sagen, widmen wir deiner Tochter den letzten Song des Tages, oder?
1: Yes!
0: Was wollen wir denn hören? Was hast du dir ausgedacht?
1: Ich würde sehr gerne Wolken an Abend von Carlos hören und ich wünschte mir, ihr würdet den viel öfter spielen, weil der nämlich so toll ist.
0: Ja, okay. Okay, gebe ich auf jeden Fall weiter an unsere Musikredaktion. Und Stefanie, Wir machen das jetzt so, ich verabschiede mich kurz und dann verabschiedest du dich und schickst noch ein paar Grüße raus.
1: Ja, gerne.
0: Cool. Also Leute, mein Name ist Jessie Dinoll. Das war die Fritz-Wunsch-Sendung. Nächste Woche wieder die Chance. 18 bis 20 Uhr könnt ihr euch wünschen, was ihr wollt. Mir war es eine richtig große Freude. Danke für eure ganzen Sommertracks. Und jetzt bist du dann, Stefanie.
1: ja, genießt die Sonne und habt Spaß und ciao.
0: Ja, schön. Stefanie, keine Frau der großen Worte, aber das muss auch immer nicht sein. Bis dann, meine Liebe. Ciao.
1: Okay.

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1: Einen wunderschönen guten Abend, meine liebe Freunde. Meine Stimme ist ein bisschen angekratzt. Das müsst ihr mir verzeihen, denn ich habe gefeiert, dass nun endlich der Mai da ist. Nichtsdestotrotz habe ich 120 Minuten elektronische Musik für euch, für mich vorbereitet. Wir starten mit einem meiner Lieblingstracks aktuell. Später wird dann Florian Kruse ein wunderschönes Gastset abliefern. Und am Ende gibt's noch einen Nachwuchs-DJ namens Luis, der uns ein richtig cooles Set geschickt hat. Ich freue mich auf die Sendung. Ich hoffe, ihr auch. Los geht's.

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1: Willi, die ersten Minuten, die habe ich ganz gut überstanden. So langsam groove ich mich hier ein und ich hoffe, ihr auch. Schön ist, wir haben noch ganz viel Zeit vor uns, um da den Weg gemeinsam zu finden. Ich habe richtig Bock, euch meine Vision von elektronischer Musik zu zeigen. Weiter geht's.

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1: Vor 3 Wochen war Gutzi bei mir in der Sendung und ein Track von ihm ist mir einfach im Kopf geblieben. Den habe ich nicht aus dem Kopf bekommen und genau deswegen spiele ich ihn jetzt für euch hier in der Sendung. Gemeinsam mit Nairo hat Gutzi diesen Track gemacht. Funk Chat.

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1: Und es geht direkt weiter mit zwei Acts, die auch schon bei mir beide in der Sendung waren. Zum einen Röyksopp und Township Rebellion. Man würde erstmal meinen, die haben gar nicht so arg viel miteinander gemeinsam. Haben sie aber eben doch, nämlich diesen Track. Original ist von Röyksopp, heißt This Time, This Place. Wir hören den Township Rebellion Remix.

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1: Ein Track kann ich noch spielen vor der Nachrichtenunterbrechung, denn die ist jetzt gleich um halb. Und für diesen Slot habe ich ausgesucht Sam Shure Regency. Wie gesagt, jetzt um halb, kurze Nachrichtenunterbrechung. Danach geht's weiter mit einem wunderbaren Gastmix, der mir aus Hamburg zugeschickt wurde von Florian Kruse.

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2: Und wir haben es 20.30 Uhr, halb neun.
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2: Mit Sebastian Hanf. 70.000 Menschen waren gestern am 1. Mai bei Demos und Partys in Berlin unterwegs und danach ist wieder ordentlich Müll liegen geblieben. Die BSR hatte vor allem in Kreuzberg richtig viel zu tun. Da mussten rund 350 Kubikmeter Abfall weggeräumt werden. Das sind ungefähr 2.000 Badewannen voller Müll. Am schlimmsten war es zwischen Oranienplatz und Schlesisches Tor, außerdem im Görlitzer Park. Etwa 170 BSR-Mitarbeiter waren mit 70 Fahrzeugen im Einsatz. Im Kreis Teltow-Fleming lodert der bisher größte Waldbrand der Saison in Brandenburg. Mittlerweile brennt es auf dem ehemaligen Truppenübungsplatz bei Jüterbock auf rund 37 Hektar. Der Waldbrandschutzbeauftragte Engel sagt, dass sich die Flammen weiter ausbreiten. Wirklich viel kann die Feuerwehr gerade aber nicht machen, weil da so viel Munition im Boden liegt, die explodieren könnte. Die Bürgermeisterin von Jüterbock, Lindner Klopsch, sieht aber keinen Grund zur Panik. In dem Gebiet gibt es sogenannte Brandschutzstreifen, an denen das Feuer wahrscheinlich nicht weiterkommt. Im letzten Jahr war Lady Gaga da und in der kommenden Nacht kommt Shakira zu einem riesigen Gratiskonzert nach Rio de Janeiro in Brasilien. Zu dem Konzert werden über 2 Millionen Menschen am Strand der Copacabana erwartet. Für das Konzert kommen Leute aus allen möglichen Ländern nach Brasilien. Los geht das Konzert um kurz vor 3 Uhr unserer Zeit. Da ist es dann in Rio kurz vor 10 am Abend. Wieder kein Sieg für Union Berlin in der Fußball-Bundesliga. Das dritte Spiel unter Trainerin Eder gegen Köln endete 2:2 unentschieden. Die weiteren Ergebnisse: Leverkusen-Leipzig 4:1, München-Heidenheim 3:3, Frankfurt-Hamburg 1:2, Hoffenheim-Stuttgart 3:3 und Bremen-Augsburg 1:3. Morgen gibt es dann noch die restlichen 3 Partien des 32. Spieltags. Das waren die Fritz News. Die nächsten gibt es hier in einer Stunde und jetzt geht's weiter mit Beste Musik im Club und Radio Butzke.
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3: Ihr Lieben, da sind wir wieder zurück. Ihr seid hier bei Fritz im Club mit Radio Butzke, mit mir, Solveig, und allen voran jetzt mit Florian Kruse. Ich habe es vorhin schon angekündigt. Er wohnt in Hamburg, ist ein toller DJ, ein toller Produzent und er hat uns einen Mix aufgenommen. Man hört den Mix auch schon leise im Hintergrund. Den werde ich gleich lauter machen. Aber davor will ich noch eine Grußbotschaft von ihm abspielen und euch sagen, dass der erste Track von Radact ist und Ballsy heißt. So, los geht's.
4: Hi, ich bin Florian Kruse. Willkommen zu meinem Guest-Mix bei Radio Butzke. Ich habe eine Stunde frische House-Tracks für euch und gute Vibes dabei. Viel Spaß beim Hören.

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1: Richtig schön groovy, richtig schön housey haben wir es heute hier. Diese Nummer, falls ihr es wissen wollt, ist von Hot Lab und heißt Waiting.

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1: Da hat der Flo Kruse eine geile Nummer gespielt, die ich auch immer mal wieder regelmäßig in meine Sets einbaue. Von White Square, Juvana, richtig geile Nummer. Und die nächste, die kommt, ist von Bock, This Feeling im Highlight Remix. Beides Nummern, die mir ausgezeichnet gefallen. Flo Kruse, geiles Set bisher. Weiter so.

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1: Viele Tracks, habe ich euch schon gesagt, wie sie heißen, die hier im Set von Florian Kruse laufen. Allerdings nicht alle. Wenn ihr irgendwie den einen oder anderen Track noch wissen wollt, hier mein Geheimtipp. Checkt einfach unsere Webseite aus. Geht auf www.fritz.de. Dort könnt ihr alle Tracks, die hier bei mir in der Sendung laufen, nachlesen.

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1: Wir sind bei der Halbzeit angekommen der heutigen Sendung. Ich als Trainer dieser Sendung nehme keine Auswechslungen vor. Wir machen weiter mit dem zweiten Teil des Sets von Florian Kruse.

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1: Von Dusky ist die Nummer und heißt Persevering. Den Track, den wir davor gehört haben, ist von Ether und heißt Mess With Me. Diese zwei Nummern liefen gerade, beziehungsweise laufen in diesem Moment.

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2: Ein dickes Dankeschön nach Hamburg an Florian Kruse für dieses geile Set. Hat mir ausgezeichnet gefallen. Ich bin wirklich durchs Studio getanzt. Ich fühle mich jetzt auch wieder relativ fit. Meinen Start in den Mai-Kater habe ich abgeschüttelt. Ich freue mich extrem, dass nach den Nachrichten, die jetzt um halb kommen, noch ein weiteres cooles Set auf mich wartet, nämlich ein 30-minütiges Gastset von Luis. Freut euch drauf. Also, bei

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3: Und wir haben es 21.30 Uhr, halb 10.
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3: Mit Sebastian Hanf. 70.000 Menschen waren gestern am 1. Mai bei Demos und Partys in Berlin unterwegs und danach ist wieder ordentlich Müll liegen geblieben. Die BSR hatte vor allem in Kreuzberg richtig viel zu tun. Da mussten rund 350 Kubikmeter Abfall weggeräumt werden. Das sind ungefähr 2.000 Badewannen voller Müll. Und das war doppelt so viel wie im letzten Jahr, sagte die BSR. Am schlimmsten war es zwischen Oranienplatz und Schlesisches Tor, außerdem im Görlitzer Park. Etwa 170 BSR-MitarbeiterInnen waren mit 70 Fahrzeugen im Einsatz. Der mehrfach gestrandete Buckelwal aus der Ostsee schwimmt inzwischen eigenständig in der Nordsee. Am Morgen ist er aus seinem Lastkahn rausgeschwommen, irgendwo zwischen Dänemark und Norwegen. Nach Angaben der privaten Rettungsinitiative ist derzeit unklar, wie es ihm geht. Eigentlich sollte der Wal weiter über einen Peilsender beobachtet werden. Bislang funkt der aber keine Daten. Im letzten Jahr war Lady Gaga da und in der kommenden Nacht kommt Shakira zu einem riesigen Gratiskonzert nach Rio de Janeiro in Brasilien. Zu dem Konzert werden über 2 Millionen Menschen am Strand der Copacabana erwartet. Für das Konzert kommen Leute aus allen möglichen Ländern nach Brasilien. Los geht das Konzert um kurz vor 3 Uhr unserer Zeit. Da ist es dann in Rio kurz vor 10 am Abend. Wieder kein Sieg für Union Berlin in der Fußball-Bundesliga. Das dritte Spiel unter Trainerin Eta gegen Köln endete 2:2 unentschieden. Immerhin war es der erste Punkt für die Cheftrainerin der Köpenicker. Die weiteren Ergebnisse: Leverkusen-Leipzig 4:1, München-Heidenheim 3:3, Frankfurt-Hamburg 1:2, Hoffenheim-Stuttgart 3:3 und Bremen-Augsburg 1:3. Morgen gibt es dann noch die restlichen drei Partien des 32. Spieltags. Das waren die Fritz News. Die nächsten gibt's in einer Stunde und hier geht's weiter mit bester Musik im Club und Radio Butzke.
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4: Ich versuche ja auch immer talentierten Nachwuchs-DJs hier bei mir bei Fritz im Club mit Radio Butzke eine Bühne zu geben. So auch heute endlich mal wieder. Der wunderbare Luis ist ein toller DJ, ein toller Mensch und auch ein super Produzent. Und er hat uns ein 30-minütiges Gastset aufgenommen, startet auch direkt mit einem richtigen Klassiker von Ilke Klein, Transmission im Joris Vaughn Remix.

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1: Der zweite Track hier im Set von Luis ist von Opercha und Bure und heißt Like That.

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1: Ein Duo, das ursprünglich aus Pforzheim kommt, aber inzwischen die Wahlheimat Berlin angenommen hat, ist Township Rebellion. Und von genau diesem Duo ist auch dieser Track. Liquid Green heißt die Nummer.

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1: Nachdem wir vor ein paar Minuten schon Liquid Greed von Township Rebellion gehört haben, schieben wir direkt noch einen weiteren Township Rebellion Track hinterher. Gaia.

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1: Die Zeit verfliegt wie im Winde. Es ist schon nahezu das Ende der heutigen Sendung da. Ich verabschiede mich schon mal von euch, während wir noch ein paar Minuten haben mit dem Set hier von Luis. Trotzdem, meine Stimme, die verabschiedet sich jetzt hier bei euch. Wenn ihr meine Stimme und die gesamte Sendung Fritz und Radio Butzke wiederhören wollt, schaltet am Samstag um 20 Uhr ein, denn da bin ich wieder für euch da. Bis dahin wünsche ich euch alles Liebe, alles Gute, passt auf euch auf und bleibt gesund. Euer Solveig.

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1: Hallo und herzlich willkommen im Club und zu 2 Stunden Techno Live. Der Sommer kommt, die Open-Air-Saison steht vor der Tür und wir starten heute mit einem ersten Vorgeschmack auf das, was euch in den nächsten Wochen draußen hier in Berlin erwartet. Zu Gast heute ist Kanish. Sie ist DJ-Produzentin und Co-Gründerin des Push Network. Vom Tresor und RSO über Grelle Forelle, Madrid, London bis Paris. Kanish ist gerade echt mittendrin im Touring. Ich bin auf sie aufmerksam geworden vor ein paar Jahren, wo ich das allererste Mal ihr Hard Groove Set bei Her entdeckt habe. Seitdem bin ich ein großer Fan und ihr könnt sie bald auch live erleben. Nächsten Freitag spielt Kanish beim BPM X Knock Knock Eden Summer Opening. Ein Event, was ihr nicht verpassen solltet. Jetzt gibt sie erstmal bei uns. Ihr hört Kanish im Club Mix hier auf Rest.

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1: Nächsten Freitag legt Caniche beim BPM X Knock Knock in Summer Opening auf. Open Air Kreuzberg, ein top besetztes Line-Up. Das Eden startet offiziell in die Sommersaison und Caniche ist mit am Start. Alle weiteren Infos zum Event findet ihr online oder auf Resident Advisor. Aber den Vorgeschmack auf Freitag gibt's jetzt hier direkt bei uns. Ihr hört Caniche im Clubmix.

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1: 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Ihr hört gerade Kanish im Clubmix.

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3: 22.30 Uhr, halb elf.
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3: Mit Sebastian Hanf. 70.000 Menschen waren gestern am 1. Mai bei Demos und Partys in Berlin unterwegs und danach ist wieder ordentlich Müll liegen geblieben. Die BSR hat vor allem in Kreuzberg richtig viel zu tun. Da mussten rund 350 Kubikmeter Abfall weggeräumt werden. Das sind ungefähr 2000 Badewannen voller Müll. Und das war doppelt so viel wie im letzten Jahr, sagte die BSR. Am schlimmsten war es zwischen Oranienplatz und Schlesisches Tor, außerdem im Görlitzer Park. Etwa 170 BSR-MitarbeiterInnen waren mit 70 Fahrzeugen im Einsatz. Der mehrfach gestrandete Buckelwal aus der Ostsee schwimmt inzwischen eigenständig in der Nordsee. Am Morgen ist er aus seinem Lastkahn rausgeschwommen, irgendwo zwischen Dänemark und Norwegen. Nach Angaben der privaten Rettungsinitiative ist derzeit unklar, wie es ihm geht. Eigentlich sollte der Wal weiter über einen Peilsender beobachtet werden. Bislang funkt der aber keine Daten. Überrascht ihn anscheinend nicht so wirklich. Verteidigungsminister Pistorius hat relativ entspannt darauf reagiert, dass die USA einen Teil ihrer SoldatInnen aus Deutschland abziehen wollen. Pistorius sagt, dass das für ihn absehbar gewesen sei. Trotzdem findet er, dass Deutschland als Standort für die US-Armee wichtig ist, wenn es um die Ukraine geht, aber auch um Sicherheitsinteressen in Afrika und im Nahen Osten. Die USA hatten angekündigt, dass sie rund 5.000 ihrer 36.000 SoldatInnen aus Deutschland woanders hinbringen wollen. Wieder kein Sieg für Union Berlin in der Fußball-Bundesliga. Das dritte Spiel unter Trainerin Ether ging gegen Köln, endete 2:2 unentschieden. Immerhin war es der erste Punkt für die Cheftrainerin der Köpenicker. Die weiteren Ergebnisse: Leverkusen-Leipzig 4:1, München-Heidenheim 3:3, Frankfurt-Hamburg 1:2, Hoffenheim-Stuttgart 3:3 und Bremen-Augsburg 1:3. Das waren die Fritz News. Die nächsten gibt's in einer Stunde und jetzt geht's weiter mit bester Musik im Club und Anastasia.
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4: Willkommen zurück im Club und bei Technolife. Der Sommer kommt, die Open-Air-Saison steht vor der Tür und wir starten heute mit einem ersten Vorgeschmack auf das, was euch in den nächsten Wochen hier in Berlin erwarten wird. Zu Gast heute ist DJ und Produzentin Kanish. Wenn ihr mehr über sie erfahren wollt, schaut auch mal bei Push Network vorbei. Kanish ist nicht nur DJ und Produzentin, sie ist Mitgründerin der feministischen Plattform, die sich für Flinter Artists in der Clubszene stark macht. Mit ganz vielen Events, Workshops und einer Residency bei Tresors New Faces. Lieben wir. Ihr hört jetzt den zweiten Teil von Kanish im Clubmix.

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2: Ihr hört gerade Kanish im Clubmix.

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1: Ein ganz großes Dankeschön an Kanish. Ich wünsche dir viel Spaß nächste Woche beim BPM Knock Knock Eden Summer Opening. Und jetzt kommt unser nächster Gast, Patrick Mason. Er kommt ursprünglich aus Berlin und ist bekannt für seine energiegeladenen DJ- und Live-Sets zwischen House und Techno und immer mit ganz, ganz viel Power. Patrick spielt weltweit in Clubs und auf Festivals mit Shows, die nicht nur musikalisch, sondern auch performancemäßig ein echtes Erlebnis sind. Deswegen schaut euch mal unbedingt sein Instagram an, dann seht ihr seine Dance-Moves. Und auch er spielt nächste Woche hier in Berlin auf einem Open Air. Heiß presents Patrick Mason und LSD XOXO in der Else, einem der beliebtesten Open-Air-Clubs hier in Berlin. Und als kleinen Vorgeschmack hören wir jetzt Patrick Mason im Clubmix hier auf Fritz.

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2: 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Ihr hört gerade Patrick Mason im Clubmix.

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2: 23.30 Uhr, halb zwölf.
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2: Mit Sebastian Hanf. 70.000 Menschen waren am 1. Mai bei Demos und Partys in Berlin unterwegs und danach ist wieder ordentlich Müll liegen geblieben. Vor allem in Kreuzberg musste die BSR rund 350 Kubikmeter Abfall wegräumen. Das war doppelt so viel wie im letzten Jahr, sagte die BSR. Am schlimmsten war es zwischen Oranienplatz und Schlesisches Tor, außerdem im Görlitzer Park. Ansonsten zog die Polizei eine relativ positive Bilanz der Feiern in Berlin. In gut 120 Fällen werde aber noch ermittelt. Ob es auch im nächsten Jahr wieder rund 5.000 Polizistinnen sein müssen, die im Einsatz sind, oder ob es auch mit weniger geht, will die Linke prüfen lassen. Das könnte noch Tage dauern. Im Kreis Teltow-Fleming lodert der bisher größte Waldbrand der Saison in Brandenburg. Mittlerweile brennt es auf dem ehemaligen Truppenübungsplatz bei Jüterbock auf 36 Hektar. Weil im Boden noch alte Munition liegt, können Einsatzkräfte nicht direkt löschen und müssen warten, bis das Feuer am Schutzstreifen ankommt. Innerhalb dieser 50 Meter breiten Streifen sollen die Flammen dann von alleine ausgehen. Die Bürgermeisterin von Jüterbock, Lindner Klopsch, sagte, es gebe keinen Grund zur Panik. Abu Dhabi und Dubai sind zwei super wichtige Flughäfen für die, die von uns aus nach Asien oder weiter Richtung Australien fliegen wollen. Wegen des Iran-Kriegs waren die wochenlang nun eingeschränkt nutzbar. Jetzt sagen die Vereinigten Arabischen Emirate, dass sie ihren Luftraum wieder komplett freigegeben haben und der normale Flugbetrieb wieder starten kann. Gerade gilt zwischen den USA und dem Iran eine Waffenruhe. Gelöst ist der Streit aber noch nicht. Wieder kein Sieg für Union Berlin in der Fußball-Bundesliga. Das dritte Spiel unter Trainerin Eta gegen Köln endete 2:2 unentschieden. Immerhin war es der erste Punkt für die Cheftrainerin der Köpenicker. Die weiteren Ergebnisse: Leverkusen-Leipzig 4:1, München-Heidenheim 3:3, Frankfurt-Hamburg 1:2, Hoffenheim-Stuttgart 3:3 und Bremen-Augsburg 1:3. Morgen gibt es dann die restlichen drei Partien des 32. Spieltags. Das waren die Fritz News. Die nächsten gibt es in einer Stunde und hier geht's weiter mit bester Musik im Club und Anastasia.
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3: Willkommen zurück im Club. Ihr habt es vielleicht schon etwas gehört, meine Stimme ist etwas angeschlagen, aber kein Problem. Davon lassen wir uns sicher nicht abhalten. Ihr habt gerade ein Set von Kanish gehört und für diejenigen, die es verpasst haben, hört es euch online gerne noch einmal an. Und jetzt geht's weiter mit unserem zweiten Gast, Patrick Mason, ein großartiger DJ, Produzent und Live-Act. Auch er spielt nächste Woche auf einem Open Air in der Else mit einem der angesagtesten Eventreihen. Heiß presents Patrick Mason and LSD XOXO. Die zwei haben auch ein mega Line-Up kuratiert. Mit dabei sind Kimchi, Kylie, NRM mit einem House-Set, Shonda, Vinvar und DJ Ivisa. Und natürlich Patrick Mason und LSD XOXO. Ihr hört jetzt Patrick Mason im Club Mix hier auf Fritz.

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1: 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Ihr hört gerade Patrick Mason.

Das war es leider schon. Das waren 2 Stunden Techno Live. Vielen Dank an unsere großartigen Gäste, Kanish und Patrick Mason. Ich hoffe, euch hat es gefallen. Kanish könnt ihr nächsten Freitag beim Eden Summer Opening erleben und Patrick Mason liegt in der Elsa auf. Ich wünsche euch allen ein großartiges Wochenende und wir hören uns nächste Woche wieder. Tschüss und bis bald.

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2: Einen wunderschönen guten Abend wünsche ich euch. Ihr seid hier bei Fritz im Club mit Radio Butzke gelandet. Mein Name ist Solmane und der Name des DJs, dessen Musik hier schon im Hintergrund läuft, lautet Paul Amschlinger. Er ist ein Freund von mir, er ist ein toller DJ, ein toller Produzent. Und der erste Track in seinem Set ist ein Rodriguez Junior Remix. Spaces in Between heißt die Nummer von Quest und Ursula Rucker.

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1: Mit ganz viel Schwung geht's direkt in die zweite Nummer, Time to Sleep von Lungomare.

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1: Zu dieser Nummer gibt es eine ganz lustige Anekdote, denn wir hören sie jetzt hier aktuell in einem Set von Paul Amschlinger. Und ich habe sie schon mal in einem Set von Paul Amschlinger gehört. Und zwar haben wir da zusammen in der Schweiz irgendwo, in Schaffhausen in der Schweiz gespielt, im Club 8. Und er hat vor mir aufgelegt und da hat er diese Nummer gespielt. Und ich bin aus dem Publikum direkt zu ihm hingegangen und dachte, was ist das für eine Nummer, die finde ich ja mega geil. Und dann war die lustigerweise sogar noch von Spada, was ein Freund von mir ist, aber diese Nummer kannte ich nicht und ansonsten spiele ich selber auch recht viele Spada-Nummern. Inzwischen spiele ich auch diese Nummer. Spada Wild heißt diese Nummer.

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1: Einige Tracks habe ich jetzt ja hier schon anmoderiert, wie sie heißen und von wem sie sind, aber eben nicht alle. Wenn ihr das wissen wollt, gebe ich euch als Tipp einfach mal auf die Fritz-Webseite gehen. Dort könnt ihr alle Tracks, die bei mir in der Sendung laufen, nachlesen.

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1: Dicke Kudos auf jeden Fall an Paul Amschlinger für den ersten Teil seines Sets. Hier hat mir sehr, sehr gut gefallen. Ich kann es jetzt schon gar nicht abwarten, nachher in einer Stunde den zweiten Teil deines Sets anzuhören. Was ich allerdings auch gar nicht abwarten kann, ist das gleich nach den Nachrichten, denn jetzt um halb haben wir eine Nachrichtenunterbrechung. Nach den Nachrichten um halb hier bei mir Boho zu Gast ist. Wir werden ein bisschen über Gott und die Welt quatschen und auch sein Set anhören. Also bleibt dran, nach den Nachrichten geht's weiter mit Boho und später dann zweiter Teil des Sets von Paul Amschlinger. Es lohnt sich, dranbleiben. Bis gleich.

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5: Kurz vor 12:30.
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5: Mit Sebastian Hanf. 70.000 Menschen waren am 1. Mai bei Demos und Partys in Berlin unterwegs und danach ist wieder ordentlich Müll liegen geblieben. Vor allem in Kreuzberg musste die BSR rund 350 Kubikmeter Abfall wegräumen. Das war doppelt so viel wie im letzten Jahr. Am schlimmsten war es zwischen Oranienplatz und Schlesisches Tor, außerdem im Görlitzer Park. Ansonsten zog die Polizei eine relativ positive Bilanz der Feiern in Berlin. In gut 120 Fällen werden aber noch ermittelt, ob auch im nächsten Jahr wieder rund 5.300 PolizistInnen im Einsatz sein müssen oder ob es auch mit weniger geht, will die Linke prüfen lassen. Im Kreis Teltow-Fleming lodert der bisher größte Waldbrand der Saison in Brandenburg. Mittlerweile brennt es auf dem ehemaligen Truppenübungsplatz bei Jüterbock auf 36 Hektar. Weil im Boden noch alte Munition liegt, können Einsatzkräfte nicht direkt löschen und müssen warten, bis das Feuer am Schutzstreifen ankommt. Innerhalb dieser 50 Meter breiten Streifen sollen die Flammen dann von alleine ausgehen. Die Bürgermeisterin von Jüterbock, Lindner Klopsch, sagte, es gebe keinen Grund zur Panik. Wer nicht so super viel verdient, soll bald weniger Steuern zahlen. Bundesfinanzminister Klingbeil von der SPD hat in einem Interview mit der Süddeutschen Zeitung angekündigt, dass er in den nächsten Wochen ein Konzept für eine Änderung der Einkommenssteuer vorlegen will, um Leute mit kleinem oder mittlerem Einkommen zu entlasten. Finanziert werden könnte das über eine höhere Reichensteuer. Teile vom Koalitionspartner, also von CDU und CSU, fordern aber, dass dann quasi als Gegenleistung der Solidaritätszuschlag auch für die Reicheren abgeschafft wird. In der Fußball-Bundesliga trennte sich Union Berlin zu Hause vom FC Köln mit 2:2. Es war der erste Punktgewinn für Cheftrainerin Ether nach zuletzt 2 Niederlagen. Die weiteren Ergebnisse: Leverkusen-Leipzig 4:1, München-Heidenheim 3:3, Frankfurt-Hamburg 1:2, Hoffenheim-Stuttgart 3:3 und Bremen-Augsburg 1:3. Und in der Volleyball-Bundesliga gewannen die Berlin Volleys auch ihr zweites Finalspiel gegen Lüneburg mit 3:1. Damit fehlt den Volleys nur noch ein Sieg für die Titelverteidigung. Das nächste Spiel ist am kommenden Mittwoch in Lüneburg. Das waren die Fritz News. Die nächsten gibt's in einer Stunde und hier geht's weiter mit beste Musik im Club und Radio Butzke.
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7: So ihr Lieben, ihr seid hier bei Fritz im Club mit Radio Butzke. Ich bin Solveig und ja, jetzt wird's gleich, wie vorhin schon angekündigt, ein bisschen grooviger, ein bisschen verrückter. Auf jeden Fall wird's tanzbar. Mein heutiger Gast ist jemand, der ist nicht nur DJ, sondern er ist ein echter Macher hinter den Kulissen. Kopf von Janowitz Records und quasi in der Techno-Szene nicht nur Beobachter, sondern aktiver Gestalter. Seit 2017 ist er aktiv. Anfangs im Hintergrund, inzwischen auch als Artist Project. Da nennt er sich Boho hinter den Decks und bringt genau das auf die Tanzfläche, was ihm wichtig ist. Ihm sind wichtig, keine Grenzen zu haben. Er ist von House bis Techno eine wilde musikalische Reise und ich freue mich, dass er heute hier ist. Hi Boho.
8: Danke für die Einladung.
7: Voll geil, du hast uns auch Musik mitgebracht, ne? Wir hören sie schon leise im Hintergrund. Ich würde sagen, bevor wir tiefer in unser Gespräch einsteigen, würde ich erstmal gern unseren Hörern die Chance geben, dich musikalisch ein bisschen einzuordnen. Und dazu gibt es ja wenig Besseres, als einfach dein DJ-Set zu starten, ne?
8: Genau, let's go.
7: Alright, Feuer frei.

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1: Seit ein paar Minuten dürfen wir ein wunderschönes Set von Boho hören und es ist deine Premiere hier bei mir in der Sendung, ne?
2: Genau, ja, zum allerersten Mal, danke.
1: Ist voll geil, dass es endlich geklappt hat. Wir hatten ja schon ein bisschen hin und her geschrieben, ging dann doch eigentlich relativ schnell die Terminfindung, oder?
2: Genau, ja, nee, war super cool, danke für die Einladung, echt.
1: Was bei dir ganz besonders ist, im Gegensatz zu vielen anderen Gästen, die bei mir hier in der Sendung sind, ich würde mal sagen, der klassische Weg ist, man legt lang auf und produziert und dann gründet man ein Label. Bei dir war der Weg andersrum. Du warst zuerst Labelboss und dann Künstler, ne? Stimmt das?
2: Ja, ganz genau. Bei mir war das Ganze genau vice versa. Und zwar 2017 habe ich angefangen als Labelchef.
1: Und wie kam das? Was hast du gedacht? Was fehlt den ganzen Künstlern? Warum musst du auf die Bühne und denen zeigen, wie es besser geht?
2: Warum ich Boho geworden bin? Genau, einfach weil ich jedes Mal gedacht habe, wie kann es sein, dass die ganzen Tracks, die wir releasen, ich jedes Mal die DJs voll labern muss, spielt mal unsere Releases. Irgendwann habe ich dann selbst den USB-Stick gepackt und bin dann in den Keller üben gegangen und war dann irgendwann ready for Takeoff.
1: Geil. Und ein Schritt nochmal zurück, allerdings in der Zeit, was war denn damals so der Grund, auch weshalb du überhaupt angefangen hast, ein Plattenlabel zu gründen? Weil das war ja zuerst da. Was hat dich dazu bewogen?
2: Der Beweggrund war ganz einfach und zwar, ich habe meine Sonnenbrille im Club verloren gehabt und wir kamen nach Hause und ich war total abgenervt darüber und irgendwann haben wir gesagt, wir brauchen neue Sonnenbrillen mit einem coolen Logo. Und
1: dann ist nicht deine Ernst.
2: Gibt ja keine anderen Sonnenbrillen zu kaufen, aber wir wollten unsere eigenen und dann haben wir am Ende gesagt, okay, lass uns welche machen und wir hatten so ein Feierwort quasi, weil wir uns in Berlin an der Janowitzbrücke immer getroffen haben, war dann so der Aufhänger Janowitz, hey, lass mal Janowitzen gehen, war dann unser Feierwort und somit ist dann Janowitz auf jeden Fall auf die Brille gekommen und so ist dann eins zum anderen entstanden.
1: Das ist ja geil. Was war die musikalische Vision am Anfang? War die gleich wie heute, oder?
2: Nee, die war komplett anders. Die war sowas von confused. Die war von Nico Push bis Tony Rios bis andere Sachen. Also wir hatten da wirklich eine komplett bunte Mischung gehabt. Und nach den ersten Releases ging es dann so ein bisschen definierter weiter. Und dann ist so Melodic Techno gewesen, 2014. Und immer grooviger Techno. Da befinden wir uns heute und da ist der Weg so langsam aber sicher hingegangen.
1: Ich würde sagen, das ist auf jeden Fall auch ein Teil von deinem Künstlerprofil. Boho ist auch da relativ nah angesiedelt,
2: oder? Ja, absolut.
1: Würdest du auch sagen, das ist eher eine Kunstfigur oder ist es ein sehr viel Teil von dir als Mensch? Boho.
2: Boho ist sowohl als auch, also so ein bisschen schizophren, würde ich sagen. Also ich trage halt einfach gerne schwarz, ich trage gerne den Hut. Ich bin früher Friseur gewesen und dann ist es so, die Attitude, die man hat, immer ein bisschen besonders und anders auszusehen. Und das habe ich einfach mitgetragen und bin dann quasi reingerutscht und habe dann gesagt, so, das ist meine Attitude, schwarzer Hut, schwarze Klamotten, Brille an und let's go.
1: So habe ich dich auch kennengelernt.
2: Ja, genau.
1: So stehst du auch heute hier. Ich meine, wir sind im Radio, nicht im Fernsehen, deshalb kann man das den Leuten nicht mal sagen. Also genau so sieht er aus, wie er sich gerade beschreibt. Das ist keine Lüge. Ausnahmsweise mal keine Lügenpresse hier, ey. Schön. Ey, durch diese Veränderung, dass du zusätzlich zum Labelboss auch noch Künstler geworden bist, hast du das Gefühl, das hat auch deinen Blick auf die Musik verändert?
2: Definitiv. Also ich habe auch viel mehr Impact bekommen von den ganzen Künstlern und habe dann am Ende für mich selber einfach die coolsten Sounds, die coolsten Artists herausgefunden und dann meinen eigenen Sound daraus quasi kreiert. Und das Label hat sehr, sehr viel dazu beigetragen, dass ich richtig tief in die Szene dann reingerutscht bin und Artists kennengelernt. Ich meine, ich habe früher schon Techno gefeiert, aber dann kennst du mal so ein paar Namen, die dann damals hier von Sven Väth und sonstiges, aber wir sind richtig tief gegangen von Melodic bis Indie-Dance bis Hard-Techno bis alles. Ich habe alles mal durchprobiert und angehört und mir dann, wie gesagt, die ganzen Favorites so rausgesucht. Und dadurch ist dann alles so entstanden, wie es jetzt ist. Und am Ende zu groovy, sexy Techno.
1: Und für die, die sich darunter nichts vorstellen können, denen würde ich sagen, geben wir die Chance, sich ein musikalisches Bild davon zu machen, indem wir dein Set wieder hochfahren.

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1: Boho in the Mix hier bei Fritz im Club mit Radio Butzke. Wir haben jetzt gerade eben, sind wir in einem Track von dir, ne?
2: Ja, genau.
1: Ein Remix, glaube ich, oder was?
2: Ein nagelneuer Remix für André Winter.
1: Da will ich ja auch perfekt darauf einsteigen, denn ich will auf deinen Sound gehen so ein bisschen. Du beschreibst deinen Sound selbst als eine Reise von Haus bis Techno ohne klare Grenzen.
2: Ganz genau. Nennen wir es kurz und schmerzlos Gangster-Techno.
1: Gangster-Techno.
2: Ja, die Begründung ist einfach,
1: weil... in Ordnung.
2: Ja,
1: so
2: findest du cool?
1: Ja, ist okay.
2: Einfach coole Mucke, weißt du? Jeder Gangster ist einfach immer cool. Und deshalb ist meine Musik einfach coole Mucke. Gangster-Techno, ganz einfach.
1: Und wie variabel bist du denn da? Weil du sagst ja, das ist kein Schubladendenken ist extrem wichtig für dich. Wie offen bist du denn musikalisch? Von welcher BPM bis welche BPM? Von welcher Härte bis zu welcher Softness?
2: Ja.
1: Was bietest du uns da denn an?
2: Ich bin relativ offen. Also ich habe auch zwei Alias extra dafür für meine
1: ich
2: Range.
1: Ich weiß,
2: so
1: darauf will ich gleich eingehen. Aber jetzt sitzen wir noch bei Boho, weil auch da sagst du ja, dass du
2: bei
1: keine
2: Boho
1: Schubladen
2: habe ich auch
1: hast,
2: so eine Range,
1: ne?
2: Ja, genau. Ja. Und zwar, wir liegen bei, würde ich mal sagen, 125 BPM bis 140, so in dem ungefähr. Auch groovy, dann mal ein bisschen mit melodischerem Aspekt, mal ein bisschen rollendere, groovigere Basslines, ein bisschen sterileren Sound teilweise. Je nachdem, also ich plane das immer nach Location, nach Situation, wo ich auflege, also
1: wie
2: so der Impact
1: du,
2: dann
1: wie
2: ist.
1: Wie planst du denn? Weil eigentlich, also voll viele, es gibt ja viele Acts, die planen so ganz strategisch ein Set und denken, oh ja, hier muss ich das und so fange ich an und auf jeden Fall, das sind die ersten 5 Tracks. Bei dir habe ich aber eigentlich das Gefühl, du bist so sehr im Moment und sehr...
2: Genau.
1: Reagierend.
2: Geplant und geplant. So, also bei mir läuft das so ab. Ich komme mit 20.000 Tracks, mache mir natürlich immer so monatliche Playlists oder beziehungsweise Folder mit meinen Genre und dann plane ich noch nicht mal den ersten Track, so, oder entscheide ich meistens direkt on point, wenn ich meinen USB-Stick reinstecke, weil ich will einfach wissen, wie ist derjenige vorher, wie ist der Vibe, dieses ganze vorherige Plan finde ich vollkommener Unsinn.
1: Du weißt ja nicht, wie es vorher ist, ne? Man weiß ja nicht, wie reagieren die Leute, weil du hast einen Plan.
2: Absolut.
1: Und dann kannst du nicht reagieren, ne?
2: wenn du nicht flexibel
1: bist im Kopf und deshalb ist es natürlich schon auch hilfreich, wenn man einfach ein bisschen locker und breit aufgestellt ist, ne?
2: Ja, so kann ich einfach flexibler sein. So, macht mir dann Spaß. Dann habe ich ganz viele Tracks und gehe dann dementsprechend rein und schauen wir, wo die Reise hingeht. Weiß ich manchmal selbst nicht. Also ab der Hälfte des Sets oder währenddessen weiß ich zu 80% nie, wo die Reise hingeht. Muss alles nach Gefühl machen.
1: Voll geil. Wie wichtig ist dir denn, dass die Tracks aktuell sind?
2: Ja, das auf jeden Fall. Also da bin ich schon relativ up to date, weil ich supporte viele Freunde oder bekomme viele Promos, Demos, die ich dann testen kann oder von mir eigene Sachen vom Label. Also da gehe ich definitiv schon drauf ein, würde mal sagen, das betrifft so ungefähr 30-50% meiner Tracks, die ich in einem Set spiele.
1: Und findest du es so besonders sexy, dann so unreleased Stuff zu spielen oder ist dir das dann am Ende des Tages auch irgendwie wurscht? Es muss einfach nur ein geiler Track sein. So ist es nämlich bei mir zum Beispiel.
2: Ja, geiler Track auf jeden Fall. Also für mich, ich bin da jetzt nicht so krass dahinter, dass alles immer nagelneu unreleased und so sein muss. Für mich persönlich ist es einfach nur so, dass ich gelangweilt bin, öfters die gleichen Tracks zu spielen. Deshalb spiele ich super oft auch meine eigenen Produktionen eher weniger als die von anderen. Mhm. Natürlich gezwungenermaßen fit zum Supporten, fit zum Promoten und so weiter, klar.
1: Ja, aber das nicht zu machen wäre auch
2: im Studio habe ich die ja schon 1000 Mal gehört. Ja, genau. Auch ein Punkt.
1: Am Ende des Tages ist es auch ein Business, ne?
2: Also, definitiv.
1: Ich meine, du machst es hauptberuflich und da muss man dann schon auch gucken, es ist nicht mehr so einfach. In Anführungszeichen, es war nie einfach, aber es ist auf jeden Fall herausfordernd, die Zeit, ne?
2: Ja, genau, dann bin ich schon ein bisschen selektierter, definitiv. Deshalb liebe ich einfach lange Sets, wo ich einfach wild spielen kann, von Alt bis Sonstiges. Also ist ganz egal. Ich lasse mir da auch relativ viel Freiheit.
1: Ich habe auch gelesen, ein Zitat von dir, von Groovy War bis gleichzeitig melodisch muss deine Musik sein. Was muss ein Track dann haben, dass er in dieses Raster bei dir reinfällt, damit er am Ende des Tages in einem Set von dir landet?
2: Er muss groovy sein, also einfach dich mitreißen, zum Tanzen bringen, ein bisschen bouncy, vielleicht sogar ein kleines Vocal, je nachdem. Wie gesagt, kommt immer auf die Situation an, wo ich auflege, ob Vocal mit drin sein soll, ob es ein bisschen darker sein soll oder so. Und dann würde ich da entscheiden.
1: Also tanzbar war jetzt ein sehr, sehr stark geprägtes Wort, das jetzt mehrfach gefallen ist. Könntest du dir auch vorstellen, einen Track mal zu spielen, der so Ambient-Elemente hat und eigentlich nicht wirklich tanzbar ist, sondern nur so einen Vibe rüberbringt? Oder ist es undenkbar in einem Set?
2: Finde ich doch cool. Also je nachdem, welche Länge du an Set hast, spiele ich dann auch mal meine, keine Ahnung, sagen wir, wir befinden uns bei 140 BPM und ich fahre dann einfach mal komplett runter und spiele dann einen Track, der so ein bisschen epischer, einfach mit mehr Fläche ist, ohne viel Schnickschnack. Und dann fahren wir wieder nach oben. Also da habe ich definitiv Bock drauf, beziehungsweise auch gerne mal so als Closing so eine Nummer zu nehmen.
1: Geil. Schauen wir jetzt einfach mal, ob in deinem Set, das du hier für uns vorbereitet hast, sowas auch drin ist. Geht dann nur ein bisschen zackiger. Habe ich schon fast vermutet. Ich würde mal sagen, wir fahren die Mikros runter und das Set wieder hoch.

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1: Ihr seid hier bei Fritz im Club mit Radio Butzke. Die Hälfte der heutigen Sendung haben wir schon hinter uns gebracht. Die gute Nachricht daran ist, wir haben auch noch eine halbe Sendung vor uns. Und 30 Minuten davon wird uns nach wie vor der wunderbare Boho begleiten.
2: Jawohl.
1: Jetzt als Boho anmoderiert, hätte ich allerdings auch als Ryan Nasty anmoderieren können. Vielleicht nicht ganz passend zu der Musik, die gerade dazu läuft, aber das ist ein zweites Alias, ne?
2: Genau. Boho ist ein bisschen seriöser, würde ich mal sagen. Und Ryan Nasty ist, kann auch Ryan Fancy oder Ryan Trancy sein.
1: Was gab's denn zuerst? Welchen?
2: Also Boho als allererstes und irgendwann ist dann einfach so aus Quatsch entstanden, hey, ich kann ja auch als anderes Alias auflegen. Und irgendwie ist in der Situation, da ich öfters mal auf Kinky Partys auflege und so weiter, ist dann der Name entstanden, Ryan Nasty.
1: Das heißt, du kannst da Sachen ausleben, die du so als Boho vielleicht nicht unbedingt ausleben kannst oder willst.
2: Genau, die ist so ein bisschen vielleicht unseriös für dieses Profil finde, beziehungsweise unpassend.
1: Was machst du denn?
2: Trance zu spielen mit 160 BPM oder so. Aber wie die Situation es halt hergibt. Also
1: die so Maluji-Sachen dann oder was? Was spielst du da für Trance?
2: So, von Trance, aber auch Indie-Dance oder ein bisschen Tech-House gemixt und einfach mal hochgepitcht auf ein bisschen mehr BPM.
1: Geil, und jetzt mal ganz ehrlich, gibt es manchmal Momente, wenn du so im Rausch der Musik auf einer Bühne stehst, dass du manchmal gar nicht mehr so genau weißt, bist du jetzt eigentlich Boho oder bist du Ryan Nasty? Verschwimmt es dann auch mal miteinander?
2: Das kann sein, ja. So war es an meinem Geburtstag, da habe ich im Butzke gespielt und dann...
1: Oh, schöner Club, ja. Mag ich auch schon mal.
2: Mag ich auch sehr zu spielen, da habe ich die Hütte gespielt und ging dann auch länger als
1: auch
2: gedacht.
1: Gut. Da kann man sehr bunt spielen, ne?
2: Ganz genau, da spiele ich halt...
1: Das ist ein Ryan Nasty Floor, würdest du sagen?
2: Das ist mehr der Ryan Nasty Floor, definitiv. Und da geht es dann eigentlich fängt's an und dann ging es einfach irgendwie total weird weiter. Und dann lasse ich mich einfach gehen und guck dann, wie die Leute flowen und dann steigen wir da ein.
1: Das ist voll geil. Also ich hab auch schon mal ein zweites Alias gehabt und habe auch manchmal gemerkt, das verschwimmt dann. Das ist krass, wenn man da einmal so eine Türe aufmacht zu einer anderen Musik,
2: ja,
1: und da auch Interesse für hat. Ah, das ist ja auch irgendwie auch geil. Aber dann ist auch die Frage, warum braucht man dann ein zweites Alias? Also war es bei mir dann auch, wenn ich das jetzt auch irgendwie ins andere mit einfließen lasse, obwohl ich mir eigentlich gesagt habe, ganz klar trennen, weil genau deshalb will ich ja einen zweiten Namen, um diese Sachen ausleben zu können, ohne den anderen Namen zu verwässern. Und konnte es nicht trennen, vor allem im Rausch. Das war nicht der Rausch der Musik, sondern war dann schon auch ein bisschen Alkohol auch dabei. Zum Beispiel.
2: Ja, sagen wir mal so, die Tracks, die ich da spiele, die sind definitiv ein bisschen anders.
1: Ja.
2: Ne?
1: Alles gut, ist geil, wenn du es trennen kannst. Ich will auf jeden Fall mal einen Ryan Nasty Gig von dir sehen.
2: Ja? Gerne vorbei,
1: ja,
2: nächstes
1: lass,
2: Mal.
1: Lass nachher mal einen Terminkalender abgleichen, ey. Aber jetzt hören wir erstmal noch ein bisschen in dein Boho-Set rein.
2: Jawohl.

0: hast mir auch schon verraten, es ist deine Stimme.
1: Ist meine Stimme etwas verändert, etwas darker, etwas böser.
0: Noch darker, die ist ja schon so dark, ey.
1: Und sonst, nee.
0: Benutzt du auch für deine Stimme oder nicht so oft? Also ich meine, in Tracks.
1: Ich höre meine Stimme jeden Tag.
0: Du benutzt sie so oft?
1: Ich benutze sie tatsächlich öfters, als ich dachte. Ja, wegen dem Track, also wegen den Tracks. Ab und zu wird meine Stimme benutzt, aber definitiv immer anders gepitcht, weil meine normale Stimmlage definitiv weniger zu den Tracks passt. Leider kann ich auch kaum singen, deshalb sind die Vocal Parts eher irgendwelche.
0: Auch das kann man technisch umgehen, mein Freund.
1: Ja. Haben wir schon ausprobiert, mit AI ist ja alles möglich, aber irgendwie noch nicht so ganz die Mitte gefunden.
0: Ja.
1: Dafür arbeite ich dann ganz gerne mit richtig professionellen Sängern
0: zusammen. Ja, oder? Ja. Genau. Gibt ja auch Möglichkeiten, wie man das umgehen kann. Man muss ja nicht unbedingt selber singen.
1: Ja. Ne?
0: Sag mal, du bist ja nicht nur Labelbetreiber und DJ, sondern du bist ja auch Talentscout quasi so ein bisschen. Ich habe gehört, du hast schon mal Leute ins Business reingebracht,
1: ja,
0: die du entdeckt hast. Wie passiert sowas? Wie findest du Leute?
1: Wie ich Leute finde? Ja, die kommen immer auf verschiedensten Wegen auf mich zu. Keine Ahnung, kriegst ja tausende E-Mails und
0: du,
1: Freunde.
0: Nicht jeder, das ist nicht Mann, also schon du. Du kriegst tausende E-Mails.
1: Genau, ja, wegen dem Label. Irgendwann habe ich auch mal aufgegeben, die E-Mail-Adresse öffentlich zu teilen und mach das dann anders. Ich suche die selber aus nach Artists, die ich geil finde,
0: ja,
1: und gehe dann darauf hin. Oder
0: aktiv an.
1: Genau, ich frag bei dir an, wer ist gerade cool, irgendwie up to date, und du schlägst mir jemanden vor und dann passiert es vielleicht, dass ich mit der Person zusammenarbeite, mhm, oder meine Ex Freundin wird plötzlich DJ oder wie auch immer.
0: Die
1: so
0: hast du groß gemacht,
1: Sachen.
0: Ne?
1: Ja. Aber jeder geht dann seinen eigenen Weg. Ja. So, ich habe einen Einstieg gegeben und dann macht jeder seine eigenen Steps.
0: Ja, das geht ja auch. Also ich meine, irgendwann muss man auch mal loslassen können. Also ich meinte jetzt im...
1: Ja, ja, deshalb Ex-Freundin.
0: Als begleitender...
1: Nein, Quatsch.
0: Als jemand, der jemand in die Karriere reinbringt, so meinte ich das jetzt.
1: Genau,
0: ich
1: ja.
0: Meinte jetzt nicht als Partner loslassen, so meinte ich das nicht.
1: Hab schon verstanden.
0: Gut. Sag mal, die Szene verändert sich immer wieder extrem schnell. In den letzten Jahren oder im letzten Jahrzehnt sind ganz relevant geworden, so Sachen wie Social Media, diese Trends, TikTok-Trends.
1: Ja.
0: Wie arg beeinflusst dich das? Nervt dich das? Oder findest du es spannend?
1: Beeinflusst mich natürlich sehr stark, weil du musst überall präsent sein. Gebe ich dann auch den Artists mit, die ich dann quasi aufbaue oder mit denen zusammenarbeite. Hey, wir müssen jetzt hier wieder gucken, posten, mach mal irgendwelche Reels, wir müssen Reichweite aufbauen. Wir haben ein Event zusammen, lass mal alle zusammen raus. Ballern an Infos, damit wir auch dementsprechend die Leute richtig erreichen. Leider ist das nach wie vor unumgänglich. Ich hasse Social Media. Ich hasse es, vor der Kamera zu sprechen. Es ist alles
0: zu
1: genau
0: Glück,
1: das,
0: dass wir
1: was
0: hier
1: ich...
0: beim Radio sind und nicht beim Fernsehen.
1: Ja,
0: yeah,
1: definitiv. Aber mit dir fühle ich mich super comfy, von daher
0: das
1: alles
0: schön. Gut. Das geht mir tatsächlich auch so.
1: Ja.
0: Also ich habe das Gefühl, als würden wir jeden zweiten Tag quatschen. Es ist extrem flüssig und easy.
1: Ja, muss ich auch sagen.
0: Quatschen wir auch weiter, wenn hier Musik läuft und die Mikros leise sind. Quatschen wir genauso viel, wie wenn die rot leuchten, wie jetzt gerade, ne?
1: Jawohl.
0: Hast du das Gefühl, dass es in, du hast jetzt weltweit schon gespielt, ne, dass es in anderen Ländern weniger relevant ist, so Social Media, oder ist es überall gleich?
1: Nee, ist definitiv überall gleich. Also egal.
0: Und vielleicht sogar noch relevanter als bei uns?
1: Es ist teilweise noch mehr. Also
0: man,
1: wenn ich
0: man hat immer so dieses Bild von Asien.
1: Ja, ja, ja, so ist es da auch. Also ich habe jetzt im Dezember in Indien gespielt und dann stehen die mit ihren Handys neben dir und halten die fast schon ins Gesicht rein. Da ist Nonplusultra mit Social Media, beziehungsweise auch in den USA. Jetzt war ich in Costa Rica, da habe ich eine riesige Fanbase. Wenn ich dort einmal spiele auf dem Festival, sharen halt hunderte Leute diese Stories. Im Vergleich zu Deutschland zum Beispiel, was dann so ein bisschen reduzierter ist, weil, keine Ahnung, die feiern dann vielleicht ein bisschen anders oder mehr im Moment oder denken sich, ha, ist vielleicht weniger angebracht hier. Zum Glück spiele ich auch in vielen Clubs.
0: Ich glaube auch hier in Berlin tatsächlich ist es so ein bisschen weniger face-based.
1: Definitiv.
0: Das ist so starkultig, DJ-mäßig ist. Deshalb funktionieren auch, glaube ich, viele Sachen, die in anderen Ländern oder auch in anderen Städten Deutschlands gut funktionieren, hier zum Beispiel nicht so arg, ne?
1: Ja.
0: Würde ich behaupten.
1: Ja, würde ich schon sagen.
0: Kannst du auch unterschreiben?
1: Kommt drauf
0: an. Also spielt da, glaube ich, mit rein in das, ne?
1: Also wir haben verschiedene Sachen wie hier dieses Foto- und Filmverbot, was ich super geil finde. Dann kannst du ja schon gar kein Social Media machen. Dann ist halt vor dem Auftritt oder mal danach irgendwie sagen, war cool. Aber ich finde es super geil, wenn es definitiv ohne Kameras ist. Dann kann man sich einfach aufs wenigsten

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1: Lieber Boho, wir kommen leider zum Ende schon.
2: Schade.
1: Wir haben noch wenige Minuten zusammen, ganz wenige nur noch. Wie war denn die Premiere? Hat sie denn gefallen?
2: Aufregend und super schön mit dir.
1: Du bist ein Künstler, der hat uns gezeigt, dass Techno mehr sein kann als nur ein Genre. Also eine ganze Reise, sehr energetisch. Hat mir gut gefallen. Ein Erlebnis.
2: Und genau,
1: ein Erlebnis
2: Dank.
1: Ist, glaube ich, ein gutes Wort.
2: Ja, Diplom nehme ich mit.
1: Ja? Ey, wann kann man dich denn das nächste Mal irgendwo im Club sehen?
2: Du kannst mich immer wieder sehen, kannst auf den sozialen Netzwerken dementsprechend verfolgen. Und
1: wie findet man dich denn auf Social Media?
2: Sag doch bei mal. Instagram.
1: Wie schreibt man dich denn?
2: Boho J-A-W. Auf Instagram.
1: B-O-H-O.
2: Ja. B-O-H-O-J-A-W. Und genau, da findet
1: und
2: ihr
1: da
2: alle
1: findet man deine Tourdaten, da findet man Links zu deinen Tracks, zu deinen Sets. Findet man vielleicht einen Link zu dieser Sendung hier.
2: Definitiv.
1: Wenn sie online ist, ne? Geil, ey. Ich bedanke mich ganz arg für deinen Besuch. Ich bedanke mich für das coole Set. Ich freue mich auf alles, was da noch kommt und würde mir wünschen, dass du ganz bald mal wieder hierher kommst zu mir ins Studio.
2: Ich habe zu danken.
1: Machen wir, oder?
2: Ja, absolut gerne. Jederzeit.
1: Geil. War mir eine große Freude. Tausend Dank. Hey, und ihr da draußen, nur weil der wunderbare Boho jetzt gleich hier nicht mehr im Studio ist, heißt gar nicht, dass ihr abschalten müsst, denn das Gute ist, wir haben den zweiten Teil des Sets von Paul Amschlinger. Wir haben vorhin schon die erste Hälfte hören dürfen. Jetzt kommen wir direkt nach den Nachrichten, die jetzt um halb gleich eingeschossen werden. Danach geht's weiter mit dem zweiten Teil von Paul Amschlinger. So, noch einmal Dankeschön, Boho. Bis ganz
2: vielen
1: bald.
2: Vielen Dank an alles. Ciao, ciao.
1: Ciao.

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4: 31:30.
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4: Mit Sebastian Hanf. 70.000 Menschen waren am 1. Mai bei Demos und Partys in Berlin unterwegs und danach ist wieder ordentlich Müll liegen geblieben, vor allem in Kreuzberg. Da musste die BSR rund 350 Kubikmeter Abfall wegräumen, das war doppelt so viel wie im letzten Jahr. Am schlimmsten war es zwischen Oranienplatz und Schlesisches Tor, außerdem im Görlitzer Park. Ansonsten zog die Polizei eine positive Bilanz. Ob auch im nächsten Jahr wieder rund 5.300 Polizistinnen im Einsatz sein müssen oder ob es auch mit weniger geht, will die Partei Die Linke prüfen lassen. Verteidigungsminister Pistorius hat relativ entspannt darauf reagiert, dass die USA einen Teil ihrer SoldatInnen aus Deutschland abziehen wollen. Pistorius sagt, dass das für ihn absehbar gewesen sei. Trotzdem findet er, dass Deutschland als Standort für die US-Armee wichtig ist, wenn es um die Ukraine geht, aber auch um Sicherheitsinteressen in Afrika und im Nahen Osten. Die USA hatten angekündigt, dass sie rund 5.000 ihrer 36.000 SoldatInnen aus Deutschland woanders hinbringen wollen. Am Samstagabend sagte US-Präsident Trump, dass sogar weit mehr als die angekündigten 5.000 SoldatInnen abgezogen werden sollen. Und das soll in den nächsten 6 bis 12 Monaten passieren. Es könnte noch Tage dauern. Im Kreis Teltow-Fleming lodert immer noch der bisher größte Waldbrand der Saison in Brandenburg. Da brennt es auf dem ehemaligen Truppenübungsplatz bei Jüterbock auf rund 36 Hektar. Weil im Boden noch alte Munition liegt, können Einsatzkräfte aber nicht direkt löschen und müssen warten, bis das Feuer an Schutzstreifen ankommt. Innerhalb dieser 50 Meter breiten Streifen sollen die Flammen dann von alleine ausgehen. Die Bürgermeisterin von Jüterbock, Lindner Klopsch, sagt, es gebe keinen Grund zur Panik. In der Fußball-Bundesliga trennte sich Union Berlin zu Hause von Köln mit 2:2 unentschieden. Es war der erste Punktgewinn für Cheftrainerin Eta nach zuletzt 2 Niederlagen. Die weiteren Ergebnisse: Leverkusen-Leipzig 4:1, München-Heidenheim 3:3, Frankfurt-Hamburg 1:2, Hoffenheim-Stuttgart 3:3 und Bremen-Augsburg 1:3. Und in der Volleyball-Bundesliga gewannen die Berlin-Volleys auch ihr 2. Finalspiel gegen Lüneburg mit 3:1. Damit fehlt den Volleys nur noch ein Sieg für die Titelverteidigung und das nächste Spiel ist am kommenden Mittwoch in Lüneburg. Jetzt ist es 2:03.
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6: Das war doch eine wunderschöne Stunde vor den Nachrichten mit Boho zusammen, oder? Was allerdings genauso schön sein wird, ist jetzt die letzten 30 Minuten, denn da werdet ihr relativ wenig meine Stimme hören. Wir werden sehr viel Paul Amschlinger lauschen, denn wir dürfen nun den zweiten Teil, die Fortsetzung des ersten Teils von Anfang der Sendung, von dem Set von Paul Amschlinger hören. Feuer frei!

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1: Paul Amschlinger von Ritter Butzke Records hier in the Mix bei Fritz im Club mit Radio Butzke.

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1: Ich muss mal ganz ehrlich sein, manchmal gefällt mir die Sendung, die ich produziere, besser, mal ein bisschen schlechter. Man kann da nicht irgendwie immer so auf Kommando die gleiche Qualität abrufen. Heute allerdings, muss ich sagen, bin ich richtig zufrieden, denn meine Gäste, sowohl Paul Amschlinger, der jetzt gerade eben dieses Set abgeliefert hat, als auch Boho vorhin, haben super Sets abgeliefert. Außerdem war das Gespräch mit Boho richtig spannend und aufschlussreich. Daher bin ich umso stolzer auf die Sendung heute und will euch ans Herz legen, wenn ihr Teile davon verpasst habt, könnt ihr das nachhören. Und zwar gibt es zwei Portale, die die Sendung anbieten. Zum einen natürlich geht das über Fritz, aber auch über die ARD Audiothek. Also checkt das aus, wenn ihr die Sendung nochmal nachhören wollt. Jetzt weiter im Set von Paul Amschlinger.

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1: Ihr Lieben, jetzt ist es soweit. Zeit, sich zu verabschieden. Ich bedanke mich recht herzlich bei euch fürs Zuhören. Ich bedanke mich bei meinen Gästen für die tolle Musik und will schon mal darauf hinweisen, dass ich am Samstag um 20 Uhr wieder für euch hier bei Fritz am Start bin. Dann unter anderem mit einem Gastset von Florian Kruse aus Hamburg. Also Samstag 20 Uhr bin ich wieder am Start. Bis dahin wünsche ich euch alles Liebe, alles Gute. Passt auf euch auf und bleibt gesund. Beste Grüße schickt euch Solin.

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2: Um 2 Uhr mit Lisa Kupper. Nach der Ankündigung aus Washington, 5000 US-Soldaten aus Deutschland abzuziehen, regt sich Widerstand in der Partei von Präsident Trump. Zwei einflussreiche Republikaner haben sich in einer gemeinsamen Erklärung besorgt gezeigt. Aus der Nachrichtenredaktion Klaus Regeneck.
3: Die Vorsitzenden der Verteidigungsausschüsse in Repräsentantenhaus und Senat, Wicker und Rogers, wiesen darauf hin, dass Deutschland auf die Forderungen von Präsident Trump nach höheren Verteidigungsausgaben reagiert habe. Zudem habe sich die Bundesregierung im Iran-Krieg sehr kooperativ gezeigt und Überflugsrechte für US-Militärflugzeuge gewährt. Eine Truppenreduzierung würde außerdem ein falsches Signal an Kreml-Chef Putin senden. Die beiden einflussreichen Republikaner schlagen deshalb vor, die 5000 Soldaten nicht in die USA, sondern nach Osteuropa zu verlegen.
2: Die Lieferung von US-Rüstungsgütern an europäische Länder könnte sich durch den Iran-Krieg verzögern. Das berichtet die Financial Times. Demnach hat die US-Regierung